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1: Heute Nacht ist es zunächst noch dicht bewölkt, später lockert es immer mehr auf, in den Morgenstunden dann gebietsweise klar und dabei bildet sich auch Frühnebel. Die Temperaturen gehen zurück auf Werte um 14 Grad in Lonzen und in Rötchen und auf 9 Grad in Dahlem und in Burgreuland. Sonnenaufgang am Freitag um 7.24 Uhr. Zunächst ist die Sonne hinter Nebel, danach hinter Wolken versteckt, aber dann präsentiert sich wieder der goldene Oktober mit Sonnenschein und nur lockeren Wolkenfeldern bei 17 bis 20 Grad. Im Radio 700 Wettertrend bleibt es so, wie es ist. Goldener Oktober, kühle Nächte, Nebel am Morgen, Wolken am Vormittag und Sonnenschein und lockere Wolkenfelder am Nachmittag. Die Höchstwerte am Samstag und am Sonntag jeweils zwischen 17 und 20, in Richtung Rhein auch mal bis 21 Grad.
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2: Ich bin Uli Reitinger. Für den Kampf mit unbemannten Systemen stellt die Bundeswehr ein eigenes Drohnenregiment auf. Der Verband soll aus bis zu 600 Männern und Frauen bestehen und Reichweiten bis zu 500 Kilometer abdecken, sagt Verteidigungsminister Pistorius.
3: Wer sich zu Land durchsetzen will, der muss eben den Kampf mit unbemannten Systemen beherrschen, sagt der SPD-Politiker. Dafür wird die Bundeswehr nun einen selbstständigen Verband aufstellen. Das Drohnenregiment soll Fähigkeiten bündeln und Tempo aufnehmen. Geplant ist eine eigene Kompanie zum elektromagnetischen Kampf. Außerdem soll das Regiment mit neuen Kamikaze-Drohnen ausgerüstet werden. Für Pistorius ergänzen Drohnen das Spektrum der Waffensysteme, können aber etwa Panzer und Kampfflugzeuge nicht gänzlich ersetzen. Aus Berlin, Dirk Zeitler.
2: Der Tankrabatt hat an den Tankstellen direkt für deutlich niedrigere Preise gesorgt. Am Mittag um 12 stiegen sie zwischenzeitlich leicht an, pendelten sich dann aber wieder auf einem Niveau ein, das viele Menschen vollgetankt haben. An manchen Tankstellen bildeten sich Schlangen. Grünen-Fraktionschefin Katharina Dröge hält den Tankrabatt bei NTV nicht für eine sinnvolle Maßnahme.
4: Ich kann total verstehen, dass man momentan Autofahrer beim Pendeln mit den hohen Benzinpreisen nicht alleine lassen will. Es gibt einen viel schlaueren Weg zu helfen. Und das wäre, wenn man pauschal ein Energiegeld auszahlen würde. Und es würde allen Menschen Unterstützung geben und es würde nicht zu einem relevanten Einteil am Ende doch bei den Mineralölkonzernen landen, die in dieser Krise krasse Übergewinne machen.
2: Die grüne Fraktionschefin im Bundestag, Katharina Dröge. Ein Tanker ist beim Durchfahren der Straße von Hormuz unter Beschuss geraten. Es brach ein Feuer aus, meldet die britische Behörde für Sicherheit in der Schifffahrt. Die Besatzung des Schiffes soll sich demnach in Sicherheit befinden. In der für den weltweiten Energiehandel wichtigen Straße von Hormuz kam es zuletzt regelmäßig zu Beschuss. Der Iran blockiert im Konflikt mit den USA den Verkehr durch die Meerenge weitestgehend. Zum Sport. Die deutsche Fußballnationalmannschaft hat den ersten Sieg unter Bundestrainer Klopp eingefahren. Das Team setzte sich in der Nations League zu Hause gegen Serbien mit 2:0 durch. Die Tore in München schossen Tom Bischoff in der 39. Minute und Florian Wirtz nach einer Stunde. Eine Partie gibt es noch in dieser Länderspielphase am Sonntag in Griechenland.
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1: Heute Nacht ist es zunächst noch dicht bewölkt, später lockert es immer mehr auf, in den Morgenstunden dann gebietsweise klar und dabei bildet sich auch Frühnebel. Die Temperaturen gehen zurück auf Werte um 14 Grad in Lonzen und in Rötchen und auf 9 Grad in Dahlem und in Burgreuland. Sonnenaufgang am Freitag um 7.24 Uhr. Zunächst ist die Sonne hinter Nebel, danach hinter Wolken versteckt, aber dann präsentiert sich wieder der goldene Oktober mit Sonnenschein und nur lockeren Wolkenfeldern bei 17 bis 20 Grad. Im Radio 700 Wettertrend bleibt es so, wie es ist. Goldener Oktober, kühle Nächte, Nebel am Morgen, Wolken am Vormittag und Sonnenschein und lockere Wolkenfelder am Nachmittag. Die Höchstwerte am Samstag und am Sonntag jeweils zwischen 17 und 20, in Richtung Rhein auch mal bis 21 Grad.
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2: Ich bin Uli Reitinger. Für den Kampf mit unbemannten Systemen stellt die Bundeswehr ein eigenes Drohnenregiment auf. Der Verband soll aus mindestens 600 Männern und Frauen bestehen und Reichweiten bis zu 500 Kilometer abdecken. Dabei gehe es nicht nur um fliegende Systeme, sondern auch um unbemannte Landsysteme, sagte Verteidigungsminister Pistorius. Die Pläne für eine Zuckersteuer sind vorerst gestoppt. Das Bundeskanzleramt hält den Entwurf von Finanzminister Klingbeil in seiner jetzigen Form für nicht mehrheitsfähig.
3: 26 bis 38 Cent Steuer pro Liter, je nach Zuckergehalt, das ist der Plan von Bundesfinanzminister Klingbeil. Zum einen soll das die Haushaltskasse des Bundes füllen, zum anderen die Hersteller dazu bringen, ihre Getränke weniger zu zuckern, sprich gesünder zu machen. Dass so ein Anreiz funktionieren kann, zeigt Großbritannien. Dort gibt es seit 2018 eine Zuckersteuer. Inzwischen ist der durchschnittliche Zuckergehalt von Softdrinks dort um knapp die Hälfte gesunken. Lea Matschulat, Nachrichtenredaktion.
2: Nach der gewaltsamen Auseinandersetzung in einem Cockpit einer Maschine der emiratischen Fluggesellschaft Fly Dubai sind die Hintergründe weiterhin unklar. Die emiratischen Behörden haben Ermittlungen eingeleitet. Motiv und Absichten des mutmaßlichen Angreifers, eines Piloten aus dem Oman, sind noch immer ungeklärt. Die israelische Regierung geht von einem dschihadistischen Terroranschlag aus. Ein spezielles Ermittlungsteam soll das prüfen und ob der Vorfall geplant bzw. angeordnet wurde. Zum Sport. Im dritten Spiel unter Bundestrainer Jürgen Klopp hat die deutsche Fußballnationalmannschaft in der Nations League den ersten Sieg eingefahren. In München schlug die DFB-Elf Serbien mit 2:0 durch Tore von Bischof und Wirtz. Klopp war nach dem Spiel im ZDF komplett zufrieden.
4: Wir wollen jetzt nicht durchdrehen und so weiter. Wir haben eine sehr gute Anfangsphase gehabt. Wir werden ja mehr Tore schießen können. Zu Beginn gleich aus Ballgewinn heraus. Also gegen den Ball war es herausragend und mit Ball haben wir einfach wundervollen Fußball gespielt. Die Jungs sind dran geblieben. Wenn man das macht und Spaß daran findet, dann kann das so aussehen.
5: Es ist ein Traum, mit vorm Spiel reinzukommen und Schwarz-Rot-Gold zu sehen. Das Herz aufgegangen.
2: Eine Partie gibt's noch in dieser Länderspielphase am Sonntag in Thessaloniki gegen Griechenland.
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1: In der Früh kann es örtlich noch einige Regenschauer geben oder es bildet sich Nebel. Später sind einige Wolken am Himmel. Am Nachmittag lockert es dann auf und dann kommt auch wieder die Sonne zum Vorschein. Die Höchstwerte erreichen heute 21 Grad in Eupen und in Stolberg, 18 Grad in St. Vith und in Kall. Am Abend und in der Nacht ist es meist gering bewölkt oder klar. Die Luft kühlt ab auf 12 bis 7 Grad und das Wochenende startet in den Morgenstunden mit Nebelfeldern, danach einigen Wolken. Ab dem Nachmittag sonniges Herbstwetter bei Ihnen. Temperaturen.
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2: Ich bin Uli Reitinger. Die Bundeswehr bekommt ein eigenes Drohnenregiment. Dieses werde aus bis zu 600 Männern und Frauen bestehen und Reichweiten bis zu 500 Kilometern abdecken, sagte Verteidigungsminister Pistorius. Wer sich zu Land durchsetzen will, der muss eben den Kampf mit unbemannten Systemen beherrschen, sagte der Minister. Das Drohnenregiment soll auch mit neuen Kamikaze-Drohnen ausgerüstet sein. Bei den Plänen geht es laut Pistorius aber nicht nur um fliegende Systeme, sondern auch um unbemannte Landsysteme. Wo werden öffentliche Gelder verschwendet? Der Bund der Steuerzahler hat 100 Beispiele in seinem neuen Schwarzbuch aufgelistet. Im Fokus hat der Lobbyverband dieses Mal vergiftete Geschenke.
3: Diese Geschenke sind staatliche Förderprogramme, die zum Beispiel Kommunen beantragen, nur weil es dann Geld gibt, ohne wirklichen Nutzen, sagt der Lobbyverband und fordert mehr Transparenz bei solchen Verfahren. Und dann wären da noch die Projekte, wo viele nur sagen, der Hammer. Designermöbel im Jobcenter, einen einzigen Fahrradstellplatz für 16.000 Euro oder Dienstlaptops, die nie eingeschaltet werden. Claudia Wächter, Nachrichtenredaktion.
2: Wieder ist ein Tanker beim Durchfahren der Straße von Hormuz unter Beschuss geraten. Es brach ein Feuer aus, meldet die britische Behörde für Sicherheit in der Schifffahrt. Die Besatzung des Schiffs soll sich demnach in Sicherheit befinden. In der für den weltweiten Energiehandel wichtigen Straße von Hormuz kam es zuletzt regelmäßig zu Beschuss. Der Iran blockiert im Konflikt mit den USA den Verkehr durch die Meerenge weitestgehend. Zum Fußball. Erleichterung bei den deutschen Fußballfans. Im dritten Spiel unter Jürgen Klopp hat es endlich geklappt. Die Nationalmannschaft hat in der Nations League den ersten Sieg eingefahren. In München schlug die DFB-Elf Serbien mit 2:0 durch Tore von Tom Bischoff und Florian Wirtz.
4: Der zweite Klopp-Kader macht richtig Spaß. Mit viel Spielfreude gewinnt das junge Team völlig verdient gegen allerdings auch schwache Serben. Von Beginn an viel Zug nach vorne, eine Menge Torschüsse und Kombinationen. Dazu starke Leistungen von Pavlovic, Bischoff, Wirtz und Neuling Scherhand. Am Ende schickt Klopp 5 Neulinge aufs Feld, darunter der 1000. Debütant der DFB-Geschichte, Mika Bauer von Celtic Glasgow. Thomas Bremser, Sportredaktion.
2: Am Sonntag steht das vierte und letzte Spiel in dieser Länderspielphase an, auswärts gegen Griechenland.
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Hallo und herzlich willkommen. Sie hören einen Beitrag der Stiftung Missionswerk Werner Heukelbach zum Thema Glauben und Leben. Dabei sein ist alles. Menschen nehmen ziemlich viel auf sich, nur um einmal dabei sein zu können. Wenn Olympische Spiele sind oder wenn der FC Bayern spielt, ein großer Star ein Konzert gibt, einfach dabei sein. Rudolf Möckel hat dieses Phänomen einmal unter die Lupe genommen und dabei eine Beobachtung gemacht, die das Leben im Himmel betrifft. Neugierig? Dann bleiben Sie dran, denn gleich nach dem nächsten Musiktitel geht's los.

Sie kamen mitten in der Nacht, so berichteten die Zeitungen, nur um dabei zu sein. Bereits um 9.15 Uhr Ortszeit musste die 4 Kilometer lange Freifläche zwischen Lincoln-Denkmal und Kapitol geschlossen werden. Fast 2 Millionen Menschen hatten sich zur größten Menschenmenge versammelt, die je in dieser Stadt zusammengekommen war. Aus allen Himmelsrichtungen waren sie angereist. Stundenlang waren die meisten unterwegs gewesen und mussten dann doch noch einmal 12 Stunden in der Kälte ausharren. Thermosflaschen waren aus Sicherheitsgründen verboten und so hielten die Leute ohne heißen Tee oder Kaffee durch. »Das macht doch nichts«, sagte einer von ihnen. »Ich will einmal Teil des Ganzen sein«,

auch um Menschen gehen, die aus allen vier Himmelsrichtungen anreisen, nur um dabei zu sein. Natürlich kenne ich keine genauen Zahlen. Ich vermute aber, dass es erheblich mehr als 2 Millionen sein werden. Auf jeden Fall aber wollen sie unbedingt dabei sein. Nur dabei sein. In der Bibel im Lukas-Evangelium Kapitel 13, Vers 29 ist von ihnen die Rede. Dort heißt es: Es werden kommen von Osten und von Westen, von Norden und von Süden, die zu Tisch sitzen werden im Reich Gottes. Dies ist ein Wort über den Himmel. Denn das Reich Gottes und der Himmel, das sind ein und dieselbe Sache. Jesus hat das Reich Gottes oft auch das Reich der Himmel genannt. Er hat davon gesprochen, dass es dieses Reich der Himmel jetzt schon gibt, dass es aber für menschliche Augen noch verborgen ist. Er hat darauf hingewiesen, dass der lebendige Gott das Kommen seines Reiches im Verborgenen sorgfältig vorbereitet. Er hat auch davon gesprochen, wie man sich auf das Kommen dieses Reiches einstellen kann. Er hat deutlich gemacht, dass diejenigen, die dort dabei sein werden, sehr, sehr gut dran sind. Und er hat gesagt, dass an dem Tag, an dem Gottes Herrschaft sichtbar hervorbricht, ein gewaltiges, weltweites Laufen und Strömen beginnen wird und Menschen von Osten und von Westen, von Norden und von Süden kommen und im Reich Gottes dabei sein werden. Kurz gesagt, Jesus hat eindringlich darauf hingewiesen, dass der Himmel ein Ort ist, der jeden, aber wirklich jeden Einsatz lohnt. Heute wirkt das sofort unpassend. Wer heute über den Himmel spricht, setzt sich schnell dem Verdacht aus, ein Spinner zu sein, der die Bodenhaftung verloren hat und nicht merkt, dass der Zug der Zeit auf einem anderen Gleis abfährt. Warum ist das so? Ich glaube, es hängt unter anderem damit zusammen, dass über den Himmel in der Regel nur verzerrte und in der Tat lächerliche Vorstellungen kursieren. Da ist von Wolke Nummer 7 die Rede, auf der angeblich die Abgeschiedenen herumlümmeln, unaufhörlich mit Palmzweigen wedeln und Halleluja rufen müssen, während sie von spärlich bekleideten, pausbäckigen Engelchen umschwirrt und umrundet werden. Und das ist in der Tat höchst lächerlich. Die Bibel allerdings redet nicht so. Sie sagt, dass der Himmel eine höchst reale und eine höchst erstrebenswerte Lokalität ist und dass es darum auch kein Wunder ist, dass Menschen aus allen Himmelsrichtungen herbeiströmen werden, um dort zu sein. Ich möchte darum mit Ihnen in den kommenden Minuten einen Blick in den Himmel werfen und 2 Dinge herausgreifen, die für den Himmel, so wie die Bibel ihn beschreibt, typisch und kennzeichnet sind. Das erste dieser 2 Dinge ist dieses: Der Himmel ist ein Ort, an dem es absolut nichts Böses gibt. Das hängt mit dem Charakter Gottes zusammen, der das Böse in jedweder Form hasst und nicht in seiner Nähe duldet. Die Bibel sagt, dass Gott Licht ist und dass in ihm nichts, absolut nichts Finsteres ist. So steht das im 1. Johannesbrief, Kapitel 1, Vers 5. Das ist sehr wichtig, wie wir gleich sehen werden, aber es ist auch umstritten. Wenn man heute Menschen fragt, wer denn ihrer Meinung nach so in den Himmel kommen wird, dann sagen sie sinngemäß: praktisch jeder, außer einigen wenigen ganz finsteren Verbrechern wie Hitler oder Stalin. Nehmen wir einmal an, die Leute hätten recht. Was wäre die Folge? Nun, die Folge wäre, dass das Böse, das wir in uns tragen und natürlich auch tun, mit in den Himmel käme. Wir würden es dort einschleppen wie einen Virus. Wir alle würden das Böse in vielen, vielen Schattierungen mit in den Himmel bringen. Und was wäre die Folge? Im Himmel würde es bald zugehen wie jetzt schon auf der Erde. Es gäbe keinen Unterschied mehr. Und wenn Sie mich fragen, in so einem Himmel möchte ich jedenfalls nicht dabei sein. Nein, vielen Dank. Ohne mich. Also, ein Himmel, wo praktisch alle hinkommen, egal wie sie gelebt haben, das ist kein Himmel.

0: darum betont die Bibel so sehr, dass es im Himmel absolut nichts Böses gibt. Keinen Neid, keine Konkurrenz, keinen Hass, keine Furcht, keinen Schmerz, kein Leid, keinen Tod. Sie weist darauf hin, dass wir Menschen das Böse loswerden müssen, wenn wir im Himmel dabei sein wollen. Und sie lädt darum unermüdlich dazu ein, heute Vergebung von Sünde und Schuld bei Jesus zu erbitten und zu bekommen, weil wir nur so bereit werden für den Himmel. Und jetzt wollen wir mal einen Augenblick versuchen, uns vorzustellen, wie das sein muss. Ein Leben ohne Böses, ohne Misstrauen, ohne Lüge, ohne Kampf, ohne Gier und so weiter. Es wäre ein Leben tiefster Gemeinschaft. Einfach weil nichts mehr da wäre, das Beziehungen stören könnte. Es wäre ein Leben in einer atemberaubenden Offenheit, Güte, Freundlichkeit und Geborgenheit. Und mitten darin die Gegenwart des lebendigen Gottes, der ebenfalls zu allen, die da versammelt sind, eine völlig unbelastete, offene, starke Beziehung hätte. Es würde Gemeinschaft in einer Tiefe, Größe und Intensität herrschen, wie wir sie uns jetzt hier auf der Erde noch nicht einmal vorstellen, geschweige denn erfahren können. Da gab's mal eine Schulklasse in Italien, die vor ein paar Jahren folgenden Versuch gemacht hat. Alle Mitglieder der Klasse legten sich darauf fest, eine Woche lang immer nur wahrhaftig miteinander umzugehen, also einander immer nur die Wahrheit zu sagen. Das war natürlich eine große und vielleicht zuweilen noch etwas heikle Aufgabe, denn sie wollten einander ja auch nicht verletzen. Aber die jungen Leute hielten durch, eine ganze Woche lang. Und das Ergebnis war überraschend. Alle Klassenmitglieder sagten am Ende übereinstimmend aus, dass das Leben miteinander und die Beziehungen zueinander unglaublich viel einfacher, tiefer und schöner geworden seien. Was die jungen Leute dieser Schulklasse erlebten, war eine ganz, ganz ferne Ahnung davon, wie es im Himmel sein muss. Der Himmel ist ein Ort, an dem es absolut nichts Böses gibt. Das ist das Erste, das für ihn typisch ist. Und nun ganz schnell noch das Zweite. Der Himmel ist auch ein Ort, der viel realer ist als unsere sichtbare Welt. Auch daran lässt die Bibel keinen Zweifel. Sie redet nicht vom Himmel als einer schattenhaften Jenseitswelt, sondern sie macht deutlich, dass der Himmel viel realer ist als alles, was wir heute sehen und berühren können. Wer will, kann das zum Beispiel auf den letzten Seiten der Bibel eindrucksvoll nachlesen. Natürlich bleibt eine Frage zum Schluss. Sie lautet: Naja, das kann doch jeder, ein schönes Bild vom Himmel malen. Wie aber kann man wissen, dass das auch stimmt? Tja, beweisen kann ich's nicht. Das ist wahr. Aber ich schlage Ihnen etwas anderes vor. Sie können anfangen, ihn, den lebendigen Gott, zu suchen mit einem Herzen voller Sehnsucht. Sie können ihn um Antwort bitten, die Bibel intensiv lesen und sich dann mit dem ganzen Gewicht ihres eigenen Lebens darauf einstellen. Sie können viel Platz machen in der Mitte des eigenen Lebens für ihn, Jesus. Und dann Erfahrungen machen mit ihm. Und in dem Maße, wie der lebendige Gott sich als Realität erweisen wird in ihrem Leben, wird in ihnen auch die Freude und die Gewissheit auf das Leben bei ihm im Himmel wachsen.
1: Der Himmel ist ein Ort, an dem es absolut nichts Böses gibt. Deshalb finden auch nur Menschen Einlass, deren Schuld vergeben ist und denen Gott neues, ewiges Leben geschenkt hat. Erfüllen Sie diese Voraussetzungen, um einmal im Himmel dabei zu sein? Möchten Sie mehr über Gott und den Glauben an Jesus Christus erfahren oder haben Sie etwas auf dem Herzen, das Sie loswerden möchten? Dann schreiben Sie uns per Mail an radio@heukelbach.org oder per Post an die Stiftung Missionswerk Werner Heukelbach in 51 700 Bergneustadt. Mein Name ist Christian Kaspari und ich sage Tschüss, bis morgen früh.
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Gott hat dich, Deutschland, hochgeehrt mit seinem Wort der Gnaden. So heißt es in dem Kirchenlied, wach auf, du deutsches Land. Damit ist Gottes lebensrettendes heiliges Wort gemeint. Auf dem Mutterboden des christlichen Glaubens hat sich vom frühen Mittelalter an eine Kultur entwickelt, die bis heute, wenn auch oft unbemerkt, das Leben in Europa prägt. Sie brachte nicht nur gewaltige Kunstwerke zum Lob Gottes hervor, sondern bewirkte auch erhebliche technische Verbesserungen des täglichen Lebens und der Versorgung der Schwachen und Notleidenden. Beten und arbeiten, das wurde die Devise des christlichen Lebens in deutschen Landen. Der christliche Glaube durchdrang alle Lebensbereiche und stellte den Maßstab für das Handeln der Einzelnen sowie der gesellschaftlichen Gruppen. Er befreite die Christen zu verantwortlicher Gestaltung der Schöpfung und damit zur Nutzung aller von Gott gegebenen Möglichkeiten in einem gewaltigen technischen Fortschritt. Er wertete die Arbeit auf und gab ihr den Stellenwert als Mitarbeiter in Gottes Schöpfungswerk. Zugleich motivierte der christliche Glaube zu gewaltigen Werken der Nächstenliebe. So setzte das Wort Gottes Kräfte frei für eine geradezu umwälzende soziale und technische Entwicklung in allen Lebensbereichen. Erwähnt seien die soziale Fürsorge für Alte und Kranke bis hin zu Sozialversicherung und modernem Krankenhauswesen, Schule, Bildung, Forschung, Landwirtschaft und überhaupt technische Erleichterungen des Alltags. So wären heute vielfach ganz selbstverständlich benutzte Gebrauchsgegenstände und alltägliche Hilfsmittel ohne die Bibel gar nicht denkbar. Am Anfang zitierte ich, Gott hat dich, Deutschland, hochgeehrt mit seinem Wort der Gnaden. Diese göttliche Ehrung wurde zunehmend vergessen und sogar bewusst und oft gewaltsam verdrängt. Und das heute sogar unter dem Eindruck der Wiedervereinigung Deutschlands, die nach menschlichem Ermessen unmöglich schien. Wer spricht in diesem Zusammenhang noch von einem Wunder Gottes? Diese Erkenntnis ist fast völlig verdrängt. So konnte dieses Deutschland zu einem Neuheidenland werden, das damit jedoch den Boden unter den Füßen verliert und über dem das Damoklesschwert des göttlichen Gerichtes hängt. Es sei denn, eine Erweckung würde das Land erfassen und der Ruf Gottes würde hierzulande wieder gehört werden.

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15: In der Früh kann es örtlich noch einige Regenschauer geben oder es bildet sich Nebel. Später sind einige Wolken am Himmel. Am Nachmittag lockert es dann auf und dann kommt auch wieder die Sonne zum Vorschein. Die Höchstwerte erreichen heute 21 Grad in Eupen und in Stolberg, 18 Grad in St. Vith und in Calw. Am Abend und in der Nacht ist es meist gering bewölkt oder klar. Die Luft kühlt ab auf 12 bis 7 Grad und das Wochenende startet in den Morgenstunden mit Nebelfeldern, danach einigen Wolken. Ab dem Nachmittag sonniges Herbstwetter bei ähnlichen Temperaturen.
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16: Ich bin Katrin Müller. Erleichterung bei den deutschen Fußballfans. Im dritten Spiel unter Jürgen Klopp hat die Nationalmannschaft in der Nations League den ersten Sieg eingefahren. In München schlug die DFB-Elf Serbien mit 2:0 durch Tore von Tom Bischoff und Florian Wirtz.
17: Der zweite Klopp-Kader macht richtig Spaß. Mit viel Spielfreude gewinnt das junge Team völlig verdient gegen allerdings auch schwache Serben. Von Beginn an viel Zug nach vorne, eine Menge Torschüsse und Kombinationen. Dazu starke Leistungen von Pavlovic, Bischoff, Wirtz und Neuling Scherhand. Am Ende schickt Klopp 5 Neulinge aufs Feld, darunter der 1000. Debütant der DFB-Geschichte, Mika Bauer von Celtic Glasgow. Nach dem Spiel umarmt Klopp seine Spieler und hofft jetzt auf seinen ersten Auswärtssieg in Griechenland. Thomas Bremser, Sportredaktion.
16: Ein Tanker ist beim Durchfahren der Straße von Hormuz unter Beschuss geraten. An Bord brach Feuer aus. Die Besatzung des Schiffs soll sich aber in Sicherheit befinden. In der für den weltweiten Energiehandel wichtigen Straße von Hormuz kam es zuletzt regelmäßig zu Beschuss. Der Iran blockiert im Konflikt mit den USA den Verkehr durch die Meerenge weitestgehend. Extremhitze, Dürre, Waldbrände und Niedrigwasser in diesem Sommer. Von vielen Flüssen gab es Berichte über extrem niedrige Wasserstände. Nun zeigt eine Bilanz des EU-Klimawandeldienstes, Europas Flüsse verzeichneten im Sommer die niedrigsten mittleren Abflussmengen seit mehr als 30 Jahren.
18: Im Juli und August führten große Flüsse wie Rhein und Donau so wenig Wasser wie selten zuvor. Das erschwerte den Gütertransport und belastete die Wasser- und Energieversorgung. Denn der Sommer in Deutschland war außergewöhnlich heiß und trocken. In Westeuropa lag die Durchschnittstemperatur bei 21,7 Grad, 2,5 Grad über dem langjährigen Mittel. Mehr als die Hälfte Europas war starkem Hitzestress ausgesetzt. Die Trockenheit begünstigte auch Waldbrände. In der EU brannte im Sommer fast doppelt so viel Fläche wie im langjährigen Schnitt. Ursula Winkler, Nachrichtenredaktion.
16: Für den Kampf mit unbemannten Systemen stellt die Bundeswehr ein eigenes Drohnenregiment auf. Der Verband werde aus bis zu 600 Männern und Frauen bestehen und Reichweiten bis zu 500 Kilometer abdecken. Das sagte Verteidigungsminister Pistorius auf dem niedersächsischen Truppenübungsplatz Bergen. Es gehe nicht nur um fliegende Systeme, sondern auch um unbemannte Landsysteme, so Pistorius.
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0: Ich habe gerade Kaffee aufgesetzt. Es ist kurz nach sechs und hier geht's gleich los mit dem ersten Interview der Frührevue. Das führt wie so oft meine Frau und vielleicht erinnern Sie sich noch, sie hat sich sehr über den großen Riesentunnel gefreut. Eigentlich ist es aber ein Verbindungsstollen. Der verläuft zwischen dem Hasselbach und der Wehetalsperre und soll für eine bessere Trinkwasserversorgung und mehr Hochwasserschutz sorgen. Alle Details zum Großprojekt hören Sie gleich hier nach Hotshot mit Fire in the Night.
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0: Es ist eines der größten Bauprojekte, das es jemals in unserer Region gegeben hat. Ein 5 Kilometer langer Verbindungstunnel schafft einerseits Raum für mehr Hochwasserschutz, aber auch eine sichere Trinkwasserversorgung andererseits. Julia Thomas berichtet.
1: Es ist eines der größten Bauprojekte unserer Region. Der Verbindungsstollen vom Hasselbach bei Rötgen bis zur Wehebachtalsperre. 5 Kilometer lang wird er unter dem Berg hindurch verlaufen und soll den Hochwasserschutz und die Trinkwasserversorgung gleichermaßen verbessern. Der Stollen ist nichts anderes als ein 3,5 Meter breiter Tunnel, erklärt Dirk Dilsemé, Leiter der Abteilung Talsperren bei der WAG Nordrhein.
2: Wir müssen ja dann auch im Hochwasserfall 12.000 Liter pro Sekunde durchpassen. Der verläuft relativ geradlinig und mündet dann an der Wehebachtalsperre in die Stauwurzel.
1: Die Genehmigung ist deutlich beschleunigt worden, sodass schon bald mit den Arbeiten begonnen werden kann. Diese verlaufen zwar zum größten Teil im Berg, dennoch wird man viel davon mitbekommen.
2: Gerade am Portal in Zweifall, da wird die Tunnelvortriebsmaschine starten. Da wird man schon einiges sehen und da müssen wir leider auch die Jägerhausstraße für 2,5 Jahre sperren. Da wird es eine große Baustelleneinrichtungsfläche geben. Wenn die Maschine einmal im Berg ist, wird man nur merken, dass ab und an dann eben Material aus dem Stollen rauskommen und abtransportiert werden muss. Und die ganze Logistik, Stromversorgung und so weiter wird darüber laufen. Aber von der Maschine wird man da nichts mehr hören.
1: Die neue Röhre ist notwendig, um den Hochwasserschutz zu verbessern. Die Flut von 2021 hat gezeigt, dass hier ein Umdenken stattfinden muss. Zwar werden an der Ficht auch 2 neue Hochwasserrückhaltebecken entstehen, die alleine würden für einen besseren Schutz aber nicht ausreichen. Denn das Problem sind bei Starkregen die Wassermassen des Hasselbachs. Markus Seiler, Pressesprecher des Wasserverbandes Eifel-Ruhr.
3: Der Hasselbach bringt im Hochwasserfall sehr viel Wasser und höht die Ficht damit auf. Und wir wollen jetzt sozusagen das Wasser des Hasselbachs beim Hochwasser aus dem Bach herausnehmen und überleiten in die Wehebachtalsperre. Dadurch wird natürlich für den Unterlauf der Ficht ein Hochwasserschutzeffekt erzielt.
1: Berechnungen haben ergeben, dass die Hochwasserbelastungen bei einem 100-jährlichen Hochwasser um mehr als 60% durch den neuen Stollen reduziert werden können. Das nutzt nicht nur den Menschen, die am Hasselbach oder direkt an der Fichtmündung leben, sondern auch denen in Stolberg und Eschweiler. Daneben soll aber auch die Trinkwasserversorgung verbessert werden, denn dafür ist in der Region Aachen und Düren vor allem die Wehebachtalsperre verantwortlich. Dort kann man das Rohwasser aus dem Hasselbach gut gebrauchen.
3: Die Wehebachtalsperre ist so eine Talsperre, wo es immer so ein bisschen kritisch ist, weil die nie so richtig gut gefüllt ist oder meistens nicht so gut gefüllt ist, aber eben auch eine Rolle in der Trinkwasserversorgung spielt. Und wenn wir da zusätzliche Wassermengen reinleiten können, die dann eben als Rohwasser zur Verfügung stehen, ist das nur positiv.
1: Der neue Verbindungsstollen soll Ende 2029 fertig sein und wird nach bisherigem Planungsstand rund 99 Millionen Euro kosten.

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Mein Kollege Dieter Späth hat gleich wieder die aktuellen Themen aus der Nachrichtenredaktion für Sie. Mit dabei alles, was die Menschen in Eifel und Euregio bewegt. Gleich nach Marina Koller und nur mit dir.

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2: In der Frühe kann es örtlich noch einige Regenschauer geben oder es bildet sich Nebel. Später sind einige Wolken am Himmel. Am Nachmittag lockert es dann auf und dann kommt auch wieder die Sonne zum Vorschein. Die Höchstwerte erreichen heute 21 Grad in Eupen und in Stolberg, 18 Grad in St. Vith und in Kall. Am Abend und in der Nacht ist es meist gering bewölkt oder klar. Die Luft kühlt ab auf 12 bis 7 Grad und das Wochenende startet in den Morgenstunden mit Nebelfeldern, danach einigen Wolken. Ab dem Nachmittag sonniges Herbstwetter bei Ihnen. Temperaturen.
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3: Ich bin Dieter Speth. Eine seit letzter Woche vermisste 46 Jahre alte Frau aus Euskirchen ist tot. Ihre Leiche war gestern am späten Nachmittag im Zuge einer ausgedehnten Suchaktion der Polizei im Euskirchener Wald gefunden worden. Zuvor hatten sich neue Anhaltspunkte auf ein Verbrechen ergeben. Die Polizei hatte unter anderem den Wertstoffhof in Weilerswist durchsucht. Dort soll es dann auch neue Anhaltspunkte zum Verbleib der Frau gegeben haben. Nähere Einzelheiten nannte die Polizei am Abend zunächst nicht. Der 51 Jahre alte Mann, der Getöteten wurde inzwischen festgenommen. Gegen ihn besteht offenbar ein dringender Tatverdacht. In den nächsten Stunden werden neue Erkenntnisse erwartet. Gegen einen 59 Jahre alten Mann aus Eschweiler hat am gestrigen Donnerstag der Prozess vor dem Aachener Landgericht begonnen. Er soll aktives Mitglied der Plattform Alice im Wunderland gewesen sein, die weltweit kinderpornografisches Material im Internet erstellt und verbreitet hat. Der Angeklagte soll mit KI eigene Bilder für das Internetportal hergestellt und hochgeladen haben. Die Bilder sollen täuschend echt ausgesehen haben. Darüber hinaus wirft die Staatsanwaltschaft dem Mann auch den Besitz von echten kinderpornografischen Material vor. Mehrere Datenträger mit insgesamt 49 Bildern sollen bei ihm gefunden worden sein. Der Mann aus Eschweiler ist einer von rund 500 Verdächtigen, die allein in Deutschland bislang identifiziert wurden. Die Dimensionen des Falls sind enorm. Die Plattform im Darknet hatte jahrelang als Kontakt- und Tauschbörse fungiert, die sexualisierte Gewalt an Kindern darstellt. Dass die Bilder größtenteils KI generiert waren, wird sich vermutlich nicht strafmildernd auswirken, so die Experten. Für den Prozess sind insgesamt 4 Verhandlungstage angesetzt. Bei einer Verurteilung droht eine Haftstrafe von bis zu 10 Jahren. Nach dem Flugzeugabsturz von vor einer Woche ist gestern das Wrack der Maschine aus dem Bütschenbacher See geborgen worden. Im Einsatz waren Taucher des Zivilschutzes, unterstützt von einem technischen Support-Team der Polizei. Zunächst musste das Wrack geortet werden, bevor es gesichert und an die Wasseroberfläche gebracht werden konnte. Mit einem Boot wurde es an Land gezogen. Die Flugunfalluntersuchungsstelle des belgischen Luftfahrtamtes wird nun die Untersuchung der Wrackteile übernehmen und will so die Absturzursache klären. Die beiden Insassen, der 71 Jahre alte Pilot und eine 20-jährige Passagierin, konnten sich rechtzeitig retten, ehe das Flugzeug im See versank. Die RWTH Aachen hat es erneut unter die Top 100 der besten Hochschulen geschafft. Das geht aus dem aktuellen World University Ranking hervor. Es wird jährlich vom britischen Dienstleister Times Higher Education erstellt. Weltweit konnte sich die RWTH im Vergleich zu 2025 um 2 Ringe verbessern und erreicht Platz 90. Deutschlandweit belegt sie Rang 5. Weltweit wurden 2297 Universitäten in 17 Kategorien verglichen, unter anderem bei Lehre, Forschung, Zusammenarbeit mit der Industrie und bei internationaler Vernetzung. Bei der Zusammenarbeit mit der Industrie hat die RWTH erneut sogar die volle Punktzahl erhalten. Seit gestern gilt in Deutschland als Reaktion der Bundesregierung auf explodierende Benzinpreise der Tankrabatt. Bis zu 17 Cent pro Liter soll der Preis eigentlich sinken. Nicht überall wird der Rabatt bislang aber komplett weitergegeben. In Aachen kostet Benzin gestern Mittag an vielen Zapfsäulen 2,09 Euro je Liter. Allerdings wurden im belgischen Einladen zeitgleich nur 1,89 Euro fällig. Noch immer rollt die Welle der Tanktouristen weiter nach Belgien. Allerdings ist in Belgien der Preis für Diesel höher als in Deutschland. 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
1: Das war Roland Kaiser mit Schachmatt. Sie hören Radio 700 mit der Frührevue am Freitagmorgen und es bleibt musikalisch. Bevor es gleich weitergeht mit dem Wort zum Tag vom Missionswerk Heukelbach, singt Bonnie Tyler Say Goodbye.

Das Wort zum Glauben. Gesprochen von Christian Kaspari. Zunächst ein Vers aus der Bibel, aus dem Johannesevangelium, Kapitel 9, Vers 41. Jesus Christus sprach zu ihnen: Wenn ihr blind wäret, so hättet ihr keine Sünde. Nun aber saht ihr, wir sehen, daher bleibt eure Sünde. Abends brachte ich meine Braut nach einem schönen Tag nach Hause. Es war dunkel geworden und wir fuhren nicht den üblichen Weg. Ich war auf Wegweiser angewiesen, doch seltsam, sie schien sich bestens auszukennen. Lange bevor ich die großen Schilder gelesen hatte, gab sie mir die Richtung an. Nachdem dies mehrmals geschehen war, fiel mir auf, dass ich die Schilder erst lesen konnte, wenn wir schon fast daran vorbei waren. Kein Wunder, dass die Fahrerei im Dunkeln anstrengend war. Erst im letzten Augenblick erkannte ich, wo ich langfahren musste. Das ließ wenig Zeit zum Reagieren. Ich war mir sicher, dass ich gut sehen kann, doch langsam kamen Zweifel auf. Als der Optiker mich mit der Probebrille ans Schaufenster schickte, staunte ich nicht schlecht. Ich sah auf einmal Dinge, die ich ohne Brille nicht sehen konnte. Alles war klar zu erkennen. Und wie viele Einzelheiten ich rundherum erkennen konnte. Mit Brille konnte ich die Welt ganz neu entdecken. Geht es uns bei anderen Gelegenheiten nicht ähnlich? Wenn wir uns selbst beurteilen sollen, denken wir doch meist, dass wir eigentlich schon ganz in Ordnung sind. Wir strengen uns an, gute Menschen zu sein, und im Wesentlichen gelingt das auch. Doch ist unser Sehvermögen wirklich ungetrübt und sehen wir scharf genug? Für unser Leben brauchen wir die Brille des Wortes Gottes, ob uns nicht wichtige Details entgangen sind. Ich erkenne dann, dass ich meine Frau nicht so lieb gehabt habe, wie ich sollte. Auch sehe ich klarer, was sie alles für mich tut und wie schön sie das Heim gestaltet hat. Die Bedürfnisse der Kinder erkennt man schärfer und dass sie nicht nur dafür da sind, dass ich stolz auf sie sein kann. Sie hörten einen Beitrag von Gerhard Kimmich aus dem Buch Leben ist mehr, gesprochen von Christian Kaspari. Sie hörten das Wort zum Glauben. Ein Beitrag der Stiftung Missionswerk Heukelbach.

Die erste Stunde unserer Frührevue neigt sich schon wieder ihrem Ende zu. Ich überlasse Sie einer kurzen Unterbrechung des Programms für unsere 3W, also Werbung, Wetter und Weltnachrichten. Um Punkt 7 geht's dann weiter mit mir, Carlo Thomas.

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11: In der Früh kann es örtlich noch einige Regenschauer geben oder es bildet sich Nebel. Später sind einige Wolken am Himmel. Am Nachmittag lockert es dann auf und dann kommt auch wieder die Sonne zum Vorschein. Die Höchstwerte erreichen heute 21 Grad in Eupen und in Stolberg, 18 Grad in St. Vit und in Kall. Am Abend und in der Nacht ist es meist gering bewölkt oder klar. Die Luft kühlt ab auf 12 bis 7 Grad und das Wochenende startet in den Morgenstunden mit Nebelfeldern, danach einigen Wolken. Ab dem Nachmittag sonniges Herbstwetter bei Ihnen. Temperaturen.
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12: Ich bin Katrin Müller. Erleichterung bei den deutschen Fußballfans. Im 3. Spiel unter Jürgen Klopp hat die Nationalmannschaft in der Nations League den 1. Sieg eingefahren. In München schlug die DFB-Elf Serbien mit 2:0 durch Tore von Tom Bischoff und Florian Wirtz. Klopp war nach dem Spiel im ZDF komplett zufrieden.
13: Wir wollen jetzt nicht durchdrehen und so weiter. Wir haben eine sehr gute Anfangsphase gehabt. Wir werden ja mehr Tore schießen können. Zu Beginn gleich aus Ballgewinn heraus. Also gegen den Ball war es herausragend und mit Ball haben wir einfach wundervollen Fußball gespielt. Die Jungs sind dran geblieben. Wenn man das macht und Spaß daran findet, dann kann das so aussehen. Bin echt happy.
12: Bundestrainer Klopp hat seine Spieler nach der Partie umarmt und hofft jetzt auf den ersten Auswärtssieg am Sonntag in Griechenland. Für den Kampf mit unbemannten Systemen stellt die Bundeswehr ein eigenes Drohnenregiment auf. Der Verband werde aus bis zu 600 Männern und Frauen bestehen und Reichweiten bis zu 500 Kilometer abdecken. Das sagte Verteidigungsminister Pistorius auf dem niedersächsischen Truppenübungsplatz Bergen. Es gehe nicht nur um fliegende Systeme, sondern auch um unbemannte Landsysteme, so Pistorius. Ab heute brauchen die Zugreisenden auf einer stark befahrenen Strecke wieder mehr Geduld. Die Bahngeneralsanierung zwischen Hannover und Berlin beginnt. Die Züge werden nun 14 Monate lang über Braunschweig und Magdeburg umgeleitet und brauchen dann rund 80 Minuten länger.
14: Auf der wichtigen Ost-West-Verbindung reisen auch viele Passagiere Richtung Nordrhein-Westfalen. Eine ICE-Fahrt von Berlin nach Düsseldorf dauert wegen der Umleitung dann mindestens 5,5 Stunden. Betroffen sind auch Fahrgäste im Regionalverkehr. Die Bahn will aber während der Bauphase ein Grundangebot aufrechterhalten, teils mit Ersatzbussen. Die Einschränkungen werden deutlich länger dauern als ursprünglich geplant. Bis Ende 2027 sollen nun hunderte Kilometer Gleise, Weichen, Oberleitungen und Lärmschutzwände erneuert werden. Ursula Winkler, Nachrichtenredaktion.
12: Bei den Schulprotesten in Frankreich sind knapp 2000 Menschen festgenommen worden. Den meisten werde Gewalt, etwa gegen Einsatzkräfte, vorgeworfen, heißt es aus dem Innenministerium. Gut 300 Polizisten wurden verletzt. Heute sollen wegen des Protests gut 400 Schulen geschlossen bleiben und nur Fernunterricht anbieten, sagt der Bildungsminister.
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17: Es begrüßt Sie Carlo Thomas herzlich zur zweiten Stunde Frührevue hier bei Radio 700 um gleich Punkt 7. Schön, dass Sie zuhören. Ich wünsche Ihnen einen wunderbaren Start in den Freitag.
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0: Kurz nach sieben. Wie immer steht die zweite Stunde der Frührevue ganz im Charakter einer Infosendung. Sie hören Ihren Blick aufs Tageshoroskop, das Gesundheitswetter, unsere Nachrichten aus Eifel und der Euregio und den Blick in den Veranstaltungskalender. Wie wäre es zum Beispiel mit einer Nachtwanderung durchs Hohe Fenn? Mit dem spannenden Titel, wie Sie sehen, sehen Sie nichts.
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1: Widder. Vertreten Sie ruhig auch mal Ihre eigene Meinung und reden Sie nicht nur Ihren Kollegen nach. So bekommen Sie ein eigenes Profil, was dem Chef auffällt.
2: Stier.
1: Der Mond ermöglicht Ihnen eine besondere Kenntnis. Nutzen Sie diese besonders auf der Arbeit.
2: Zwillinge.
1: Seien Sie finanziell nicht zu leichtsinnig. Rechnen Sie lieber nochmal nach.
2: Krebs.
1: Jemand stellt Sie auf die Probe. Bleiben Sie loyal, sonst entsteht ein falscher Eindruck, der nur schwer zu korrigieren wäre.
2: Löwe.
1: Lassen Sie sich vom Trubel nicht mitreißen und bleiben Sie besonnen. Sonst unterlaufen Ihnen vermeidbare Fehler.
2: Jungfrau.
1: Seien Sie nicht so bescheiden. Sie sollten jetzt viel mehr an sich denken. Die anderen müssen sich hinten anstellen.
2: Waage.
1: Der Anblick verliebter Paare fällt Ihnen schwer. Sie haben noch lange mit Liebeskummer zu kämpfen.
2: Skorpion.
1: Die Sterne haben heute die Weichen gestellt. Das berufliche Weiterkommen hängt jetzt nur noch von Ihrem Elan ab.
2: Schütze.
1: Aktuelle Entwicklungen stimmen Sie zuversichtlich. Sie können ein neues Projekt entspannt angehen.
2: Steinbock.
1: Sie brauchen heute sportliche Betätigung, um sich so richtig wohlzufühlen. Das bringt den nötigen Ausgleich.
2: Wassermann.
1: Eine herrliche Liebeswoche steht Ihnen bevor. Die Stimmung ist richtig feurig.
2: Fische.
1: Saturn drückt auf Ihr Gemüt, aber die positive Einstellung von Venus bügelt die Sorgenfalten wieder glatt.

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1: Der Donnerstag brachte in unserer Region deutlich wechselhafteres Wetter mit. Es zog eine Gallfront über uns hinweg und es fiel immer wieder schauerartiger Regen. Lokal fielen auch bis zu 10 Liter auf den Quadratmeter, nachdem die 14 Tage vorher nichts am Regen gefallen war. Dazu war der Oktoberstart relativ mild, trotz Kaltfront, mit so 17 bis 20 Grad. Nachmittags und abends wurde es nur wenig kühler und nun setzte sich hochkochte bei uns durch und sorgt dafür, dass der Freitag und das erste Oktoberwochenende wieder ruhig bei uns werden. So startet der Freitag mit örtlichem Nebel oder Hochnebel, dann gibt es eine Mischung aus Sonne und Quellwolken und es bleibt trocken. Bei schwachem Westwind liegen die Höchstwerte bei 15 Grad im hohen Fenn in Nussheimer Graben, 16 Grad in Simmerath-Perterberg, 17 Grad in Rötsch und Monschau, 18 Grad in Raren und Niedegen und maximal 19 Grad in Aachen und in Eschweiler. Am Samstag nach örtlichem Nebel, lockere Bewölkung und Sonnenschein, dazu angenehme Temperaturen von 17 bis 21 Grad. Und am Sonntag wiederholt sich das Ganze wieder. Es gibt nach örtlichem Nebel freundliches Wetter mit oft Sonne und nur wenigen Wolken bei 18 bis 22 Grad. Und so geht es erstmal auch in die neue Woche.
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2: In der Frühe kann es örtlich noch einige Regenschauer geben oder es bildet sich Nebel. Später sind einige Wolken am Himmel. Am Nachmittag lockert es dann auf und dann kommt auch wieder die Sonne zum Vorschein. Die Höchstwerte erreichen heute 21 Grad in Eupen und in Stolberg, 18 Grad in St. Vith und in Kall. Am Abend und in der Nacht ist es meist gering bewölkt oder klar. Die Luft kühlt ab auf 12 bis 7 Grad und das Wochenende startet in den Morgenstunden mit Nebelfeldern, danach einigen Wolken. Ab dem Nachmittag sonniges Herbstwetter bei Ihnen. Temperaturen.
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3: Ich bin Dieter Speth. Eine seit letzter Woche vermisste 46 Jahre alte Frau aus Euskirchen ist tot. Ihre Leiche war gestern am späten Nachmittag im Zuge einer ausgedehnten Suchaktion der Polizei im Euskirchener Wald gefunden worden. Zuvor hatten sich neue Anhaltspunkte auf ein Verbrechen ergeben. Die Polizei hatte unter anderem den Wertstoffhof in Weilerswist durchsucht. Dort soll es dann auch neue Anhaltspunkte zum Verbleib der Frau gegeben haben. Nähere Einzelheiten nannte die Polizei am Abend zunächst nicht. Der 51 Jahre alte Mann, der Getöteten wurde inzwischen festgenommen. Gegen ihn besteht offenbar ein dringender Tatverdacht. In den nächsten Stunden werden neue Erkenntnisse erwartet. Gegen einen 59 Jahre alten Mann aus Eschweiler hat am gestrigen Donnerstag der Prozess vor dem Aachener Landgericht begonnen. Er soll aktives Mitglied der Plattform Alice im Wunderland gewesen sein, die weltweit kinderpornografisches Material im Internet erstellt und verbreitet hat. Der Angeklagte soll mit KI eigene Bilder für das Internetportal hergestellt und hochgeladen haben. Die Bilder sollen täuschend echt ausgesehen haben. Darüber hinaus wirft die Staatsanwaltschaft dem Mann auch den Besitz von echten kinderpornografischen Material vor. Mehrere Datenträger mit insgesamt 49 Bildern sollen bei ihm gefunden worden sein. Der Mann aus Eschweiler ist einer von rund 500 Verdächtigen, die allein in Deutschland bislang identifiziert wurden. Die Dimensionen des Falls sind enorm. Die Plattform im Darknet hatte jahrelang als Kontakt- und Tauschbörse fungiert, die sexualisierte Gewalt an Kindern darstellt. Dass die Bilder größtenteils KI generiert waren, wird sich vermutlich nicht strafmildernd auswirken, so die Experten. Für den Prozess Es sind insgesamt 4 Verhandlungstage angesetzt. Bei einer Verurteilung droht eine Haftstrafe von bis zu 10 Jahren. Nach dem Flugzeugabsturz von vor einer Woche ist gestern das Wrack der Maschine aus dem Bütschenbacher See geborgen worden. Im Einsatz waren Taucher des Zivilschutzes, unterstützt von einem technischen Supportteam der Polizei. Zunächst musste das Wrack geortet werden, bevor es gesichert und an die Wasseroberfläche gebracht werden konnte. Mit einem Boot wurde es an Land gezogen. Die Flugunfalluntersuchungsstelle des belgischen Luftfahrtamtes wird nun die Untersuchung der Wrackteile übernehmen und will so die Absturzursache klären. Die beiden Der 71 Jahre alte Pilot und eine 20-jährige Passagierin konnten sich rechtzeitig retten, ehe das Flugzeug im See versank. Die RWTH Aachen hat es erneut unter die Top 100 der besten Hochschulen geschafft. Das geht aus dem aktuellen World University Ranking hervor. Es wird jährlich vom britischen Dienstleister Times Higher Education erstellt. Weltweit konnte sich die RWTH im Vergleich zu 2025 um 2 Ringe verbessern und erreicht Platz 90. Deutschlandweit belegt sie Rang 5. Weltweit wurden 2297 Universitäten in 17 Kategorien verglichen, unter anderem bei Lehre, Forschung, Zusammenarbeit mit der Industrie und bei internationaler Vernetzung. Bei der Zusammenarbeit mit der Industrie hat die RWTH erneut sogar die volle Punktzahl erhalten. Seit gestern gilt in Deutschland als Reaktion der Bundesregierung auf explodierende Benzinpreise der Tankrabatt. Bis zu 17 Cent pro Liter soll der Preis eigentlich sinken. Nicht überall wird der Rabatt bislang aber komplett weitergegeben. In Aachen kostet Benzin gestern Mittag an vielen Zapfsäulen 2,09 Euro je Liter. Allerdings wurden im belgischen Einladen zeitgleich nur 1,89 Euro fällig. Noch immer rollt die Welle der Tanktouristen weiter nach Belgien. Allerdings ist in Belgien der Preis für Diesel höher als in Deutschland. 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
7: Das waren die aktuellen Nachrichten aus dem Sendegebiet. Weiter geht es gleich wie zu Beginn der Stunde versprochen mit dem Blick in den Veranstaltungskalender. Vorher hören Sie aber erstmal drei Hits am Stück. Musikalisch geht es in den Morgen mit Chris Roberts, den Flippers und Cool and the Gang.

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1: Äsende Rehe, Hirschkühe und streunende Füchse stehen im Mittelpunkt einer abendlichen Exkursion durchs Hohe Venn. Bei Wie Sie sehen, sehen Sie nichts. Treffpunkt ist um 19.30 Uhr am Haus Tennell in Eupen. Beim Künstlertreff geht es heute wieder um den kreativen Austausch um 19 Uhr im Literaturhaus Nettersheim. Jede Menge Buden und Fahrgeschäfte erwarten Sie wieder bei der beliebten Michaeliskirmes. Heute ab 14 Uhr rund um das Kölntor in Zilpich. Zum Konzertabend lädt der Chor Klangfarben in die Lichterlebniskirche in Schleiden-Scheuren ein. Auftakt ist hier um 19 Uhr. Der beliebte Eifeler Autor Ralf Kramp bittet zum Krimi-Abend. Vorgelesen wird ab 19.30 Uhr in den Römerthermen Zilpich. Weiß-Blau wird es beim beliebten Oktoberfest im Traditionsgasthaus Gier in Kall. Ab 20 Uhr spielen dort die Ahüttener Musikanten. Die Blackfoes sind wieder auf Tour. Kölsche Töne erklingen ab 20 Uhr in der alten Tuchfabrik in Euskirchen. Live-Musik mit ZB wird um 20 Uhr im alten Casino in Euskirchen gespielt. Die Formation begeistert das Publikum bereits seit 32 Jahren. Nochmal Live-Musik, diesmal mit Jana. Sie spielt ab 20.30 Uhr im Eifler Musikcafé in Dahlem-Schmittheim. Das Pirates Action Theater präsentiert die Ring Pirates mit den besten Coverhits der kölschen Musik. Ab 19.30 Uhr in der Rusty Cutlass Taverne in Hainbach-Flatten. Hier sollte man fit sein, wenn es um den Zauberkünstler geht. Unter dem Motto Expelliarmus findet ein Harry Potter Quizabend mit Live-Musik statt. Ab 19 Uhr im Eupener Kolpinghaus. Nach der Arbeit wird gefeiert. Zum Auftakt ins Wochenende wartet die nächste Ausgabe vom Feierabend auf Sie. Wie immer mit Leckereien und Musik. Aufgelegt wird von DJ Munghautzen. Ab 18 Uhr im Kulturzentrum Alter Schlachthof in Eupen. Bei Erzähl mal wie war's erwarten Sie 4 spannende Berichte von Hoch- und Bergtouren sowie Wanderungen in den Alpen. Organisiert von der Alpenvereinssektion Eifel und dem DRK. Beginn ist um 19 Uhr auf Vogelsang IP in Schleiden. Mehr Veranstaltungstipps für den heutigen Freitag hören Sie bei Radio 700 wieder in 4 Stunden.
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19: In der Früh kann es örtlich noch einige Regenschauer geben oder es bildet sich Nebel. Später sind einige Wolken am Himmel. Am Nachmittag lockert es dann auf und dann kommt auch wieder die Sonne zum Vorschein. Die Höchstwerte erreichen heute 21 Grad in Eupen und in Stolberg, 18 Grad in St. Vith und in Kall. Am Abend und in der Nacht ist es meist gering bewölkt oder klar. Die Luft kühlt ab auf 12 bis 7 Grad und das Wochenende startet in den Morgenstunden mit Nebelfeldern, danach einigen Wolken. Ab dem Nachmittag sonniges Herbstwetter bei ähnlichen Temperaturen.
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20: Ich bin Katrin Müller. Zu Beginn der Heizperiode sind die Heizölpreise so hoch wie seit der Energiekrise 2022 nicht mehr. Grund ist der Iran-Krieg und seine Folgen. Zuletzt kostete Heizöl bei einer Abnahmemenge von 3000 Litern im bundesweiten Schnitt rund 170 Euro pro 100 Liter, wie die Vergleichsportale Heizöl24 und EasyOil berichteten. Vor einem Jahr lag der Preis bei gut 90 Euro. Experten raten wegen der aktuell hohen Kosten aber davon ab, den Heizöltank jetzt schon voll zu machen. Am besten nur so viel nachtanken, um über den Winter zu kommen, heißt es. Bundeskanzler Merz verliert weiter an Rückhalt. Im neuen ARD-Deutschland-Trend sind nur noch 10% mit seiner Arbeit zufrieden. So wenig wie bei keinem Kanzler zuvor in dieser Umfrage. Auch die Union verliert und liegt in der Sonntagsfrage 7 Punkte hinter der AfD.
21: Für Merz geht es damit noch einmal 3 Punkte nach unten. 88% sind mit seiner Arbeit weniger oder gar nicht zufrieden. Seine Regierungskollegen schneiden dagegen deutlich besser ab. Verteidigungsminister Boris Pistorius kommt auf 50% Zustimmung, Außenminister Johann Wadephohl auf 34%. In der Sonntagsfrage liegt die AfD unverändert bei 27%, die Union kommt auf 20. Grüne und SPD folgen mit 16 bzw. 13%. Die Linke erreicht 11%, die FDP würde mit 4% den Einzug ins Parlament verpassen. Thomas Pleskin, Nachrichtenredaktion.
20: Für den Kampf mit unbemannten Systemen stellt die Bundeswehr ein eigenes Drohnenregiment auf. Der Verband werde aus bis zu 600 Männern und Frauen bestehen und Reichweiten bis zu 500 Kilometern abdecken. Das sagte Verteidigungsminister Pistorius auf dem niedersächsischen Truppenübungsplatz Bergen. Zum Sport. Im dritten Spiel unter Jürgen Klopp hat die Fußballnationalmannschaft in der Nations League den ersten Sieg eingefahren. In München schlug die DFB-Elf Serbien mit 2:0 durch Tore von Tom Bischoff und Florian Wirtz.
22: Mit viel Spielfreude gewinnt das junge Team völlig verdient, gegen allerdings auch schwache Serben. Von Beginn an viel Zug nach vorne, eine Menge Torschüsse und Kombinationen. Dazu starke Leistungen von Pavlovic, Bischoff, Wirtz und Neuling Scherhand. Am Ende schickt Klopp 5 Neulinge aufs Feld, darunter der 1000. Debütant der DFB-Geschichte, Mika Bauer von Celtic Glasgow. Thomas Bremser, Sportredaktion.
20: Klopp hofft jetzt auf den ersten Auswärtssieg am Sonntag gegen Griechenland.
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2: Punkt 8. Carlo Thomas wünscht Ihnen weiter einen guten Morgen und einen wunderbaren Start in den Tag.
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0: Kurz nach 8 Uhr am Freitagmorgen. Auch unsere dritte Stunde Frührevue ist gut gefüllt. Genauso wie hoffentlich auch Ihr Frühstücksteller. Bei uns auf dem Menü steht ein Interview zum neuen Grundschulstandort in Hellenthal. Um den gibt es ja viel Diskussionsbedarf. Kurz danach hören Sie unser Gesundheitswetter. Danach folgen die aktuellen Nachrichten. Und in der zweiten Hälfte der Stunde kommt dann noch Andi Holz mit dem Regiowetter zu Wort.
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0: 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Seit Jahren wird über den geplanten Neubau der Grundschule Hellenthal diskutiert. Theoretisch steht der neue Standort in der Ganzlandhalle fest. Dennoch wird erstmal noch ein Schulentwicklungsplan erarbeitet. Julia Thomas berichtet.
1: Kaum ein anderes Thema treibt die Menschen in Hellenthal derzeit so sehr um wie der geplante Neubau der Grundschule. Er soll die bisherigen Grundschulen in Hellenthal und Reiferscheid ersetzen. Gleichzeitig würde auch eine neue Sporthalle entstehen, die als Mehrzweckhalle genutzt wird und die bisherige Grenzlandhalle ablösen würde. Aber das Projekt ist wegen seiner immensen Kosten und teils langer Schulwege umstritten. Nun gibt es Neuigkeiten, sagt Hellenthals Bürgermeister Martin Berners.
2: Von der gemeinsamen Sitzung des Ausschusses für Bildung und Soziales und Bauen und Planen ist das städtebauliche Konzept erstmal für diese neue Grundschule vorgestellt worden. Dort wurden dann verschiedene Möglichkeiten dargestellt, wie die Grundschule an dem Platz der Grenzlandhalle aussehen könnte, weil es ja aktuell diesen Beschluss gibt, dort eine neue Grundschule zu bauen. Nichtsdestotrotz müssen wir aber die gesamte Schullandschaft auch bei uns in der Gemeinde im Blick behalten und auch nach einer, sag ich mal, Zukunftsperspektive schauen, gerade auch was es im Hinblick auf die Kosten betrifft, weil letztendlich wir ja auch nicht genau wissen, wie die Zukunft der Hauptschule aussehen wird. Da sind die Schülerzahlen auch relativ rückläufig, sodass wir gleichzeitig auch jetzt beschlossen haben, ein Schulentwicklungskonzept durchführen zu lassen, wobei dem nochmal alles so ein bisschen beleuchtet wird.
1: Im Klartext heißt das, dass es auch noch eine zweite Option geben würde. Und diese sehe einen Umbau oder eine Mitnutzung oder Erweiterung der Hauptschule vor.
2: Das soll halt jetzt auch bei dem Schulentwicklungskonzept untersucht werden. Inwieweit das passieren kann, das weiß man noch nicht. Also es könnte auch sein, die Schülerzahlen der Hauptschule sind ja auch relativ rückläufig, wissen gar nicht mehr. Es könnte sein, dass die Bezirksregierung irgendwann sagt, sie können keine Eingangsklassen mehr bilden, weil die Schülerzahlen einfach zu niedrig sind. Und das wird jetzt halt letztendlich in diesem Schulentwicklungskonzept erstmal untersucht, wie das Schulwahlverhalten der Eltern ist, ne, wie sich die regionale Schullandschaft darstellt, ja, und was man halt alles so bleibt. Vielleicht wird es auch ein Thema werden, einen Schulcampus doch zu errichten zwischen Grund- und Hauptschule. Hätte vielleicht einen Vorteil, wenn die Hauptschule tatsächlich irgendwann nicht mehr gebraucht würde, dass man dann die Räumlichkeiten in die Grundschule umfunktionieren könnte, zumal ja auch die einen bestehende Grundschulstand auch hier in Hellenthal nur 100 Meter weit entfernt ist. Das wird man dann alles mal in dieser Analyse betrachten müssen. Aber das sind Dinge, die dann da vielleicht bei rauskommen können.
1: Erst einmal muss das Schulentwicklungskonzept aber erstellt werden. Und dafür gibt es jetzt einen Zeitplan.
2: Der weitere Zeitplan sieht dafür aus, dass es circa 4 bis 6 Monate in Anspruch nehmen wird. Also wir haben jetzt die Firma damit beauftragt, dieses Schulentwicklungskonzept erstellen soll. Laut Angebot soll es 4 Monate dauern, aber man weiß ja immer, wie das sowas ist, dann auch gerade mit politischen Beschlüssen. Deshalb gehe ich da lieber was vorsichtiger rein und sage mal so 4 bis 6 Monate, die wir dann Zeitlauf hätten, sodass wir meiner Meinung nach dann hoffentlich bis im, sagen wir mal, 1. Quartal oder 2. Quartal 2027 dann auch eine finale Entscheidung treffen können. Also mein Ziel ist es, dass wir dann mit den Ergebnissen des Schulentwicklungskonzepts in eine Bürgerversammlung gehen, die Bürger darüber umfassend informieren, was für Möglichkeiten es gibt und was so der angedachte Weg seitens der Verwaltung ist. Und dann muss sich die Politik dann daraus auch mal ein Meinungsbild bilden letztendlich und darauf wird dann auch ein entsprechender Beschluss gefasst werden, ob wir dann tatsächlich eine neue Grundschule bauen oder ob es irgendwie eine andere Möglichkeit gibt, wie wir dann die Grundschüler hier bei uns im Gemeindegebiet versorgt bekommen.
1: Würde die neue Grundschule im Ortszentrum von Hellenthal errichtet, dann müsste dafür zunächst die Grenzlandhalle abgerissen werden. Die neue Sporthalle der Schule soll dann auch für die kulturellen Veranstaltungen dienen. 27 Millionen Euro würde alles zusammen kosten. Das wäre das wahrscheinlich bislang größte Investitionsprojekt der Gemeinde Hellenthal. Nicht zuletzt auch deshalb werden alle Möglichkeiten genau abgewogen.
2: Aus rein pädagogischer Sicht, klar, wenn man das so sieht, was mittlerweile auch alles so gewünscht wird oder auch gefordert wird mit diesen offenen Lerngemeinschaften, da hat man natürlich in der neuen Grundschule ganz andere Möglichkeiten. Das ist so, als wenn man jetzt im Bestand bauen würde. Nichtsdestotrotz, sage ich mal, wenn wir jetzt als Gemeinde diese 27 Millionen investieren, wir haben das auch mal gegenrechnen lassen letztendlich, was das dann auch für den Bürger ausmachen würde. Wir haben da auch die kompletten 6 Millionen, die wir als Sondervermögen vom Bund bekommen würden, die wir auch in Bildung rein investieren durften, mit eingerechnet. Würde aber trotzdem dazu bedeuten, dass wir immer noch 21 Millionen über eine Laufzeit von, sag ich mal, 30 Jahren irgendwie abschreiben müssten und mit Zinsen dann bezahlen müssten, weil wir auch einen Kredit aufnehmen müssten. Letztendlich, und das würde den Steuerzahler schon nochmal eine Belastung von rund 350 Prozentpunkten bei der Grundsteuer B bringen. Und da bin ich der Meinung, da muss man schon sehr, sehr abgewogen letztendlich die Entscheidung treffen.
1: Noch ist nicht sicher, ob und wie es zu einer neuen Grundschule in Hellenthal kommen wird. Mehrere Optionen sind denkbar. Die auf dem Areal der Grenzlandhalle galt zunächst als wahrscheinlichste. Zunächst will die Gemeinde nun aber ein Schulentwicklungskonzept abwarten und auswerten. Erst danach sollen Entscheidungen getroffen werden.

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2: Die Morgenstunden starten verbreitet recht kühl und das bedeutet, vor allem Rheumatiker müssen jetzt wieder mit Glieder- und Gelenkschmerzen rechnen. Ansonsten werden Herz und Kreislauf durch die starken Temperaturschwankungen wieder stärker belastet und auch der Blutdruck kann jetzt Ausflüge nach oben machen aufgrund der Witterung. Also unbedingt viel trinken. Achten Sie auch auf die restlichen Pollen, die in der Luft sind. Dort, wo es längere Zeit trocken bleibt, muss immer noch mit einer schwachen Belastung durch Gänsefuß- und Wegerichpollen gerechnet werden. In schwacher Konzentration sind außerdem noch Gräserpollen in der Luft. Ihnen allen einen angenehmen Freitag.
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2: In der Frühe kann es örtlich noch einige Regenschauer geben oder es bildet sich Nebel. Später sind einige Wolken am Himmel. Am Nachmittag lockert es dann auf und dann kommt auch wieder die Sonne zum Vorschein. Die Höchstwerte erreichen heute 21 Grad in Eupen und in Stolberg, 18 Grad in St. Vith und in Kall. Am Abend und in der Nacht ist es meist gering bewölkt oder klar. Die Luft kühlt ab auf 12 bis 7 Grad und das Wochenende startet in den Morgenstunden mit Nebelfeldern, danach einigen Wolken. Ab dem Nachmittag sonniges Herbstwetter bei ähnlichen Temperaturen.
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4: Ich bin Dieter Speth. Eine seit letzter Woche vermisste 46 Jahre alte Frau aus Euskirchen ist tot. Ihre Leiche war gestern am späten Nachmittag im Zuge einer ausgedehnten Suchaktion der Polizei im Euskirchener Wald gefunden worden. Zuvor hatten sich neue Anhaltspunkte auf ein Verbrechen ergeben. Die Polizei hatte unter anderem den Wertstoffhof in Weilerswist durchsucht. Dort soll es dann auch neue Anhaltspunkte zum Verbleib der Frau gegeben haben. Nähere Einzelheiten nannte die Polizei am Abend zunächst nicht. Der 51 Jahre alte Mann, der Getöteten wurde inzwischen festgenommen. Gegen ihn besteht offenbar ein dringender Tatverdacht. In den nächsten Stunden werden neue Erkenntnisse erwartet. Gegen einen 59 Jahre alten Mann aus Eschweiler hat am gestrigen Donnerstag der Prozess vor dem Aachener Landgericht begonnen. Er soll aktives Mitglied der Plattform Alice im Wunderland gewesen sein, die weltweit kinderpornografisches Material im Internet erstellt und verbreitet hat. Der Angeklagte soll mit KI eigene Bilder für das Internetportal hergestellt und hochgeladen haben. Die Bilder sollen täuschend echt ausgesehen haben. Darüber hinaus wirft die Staatsanwaltschaft dem Mann auch den Besitz von echten kinderpornografischen Material vor. Mehrere Datenträger mit insgesamt 49 Bildern sollen bei ihm gefunden worden sein. Der Mann aus Eschweiler ist einer von rund 500 Verdächtigen, die allein in Deutschland bislang identifiziert wurden. Die Dimensionen des Falls sind enorm. Die Plattform im Darknet hatte jahrelang als Kontakt- und Tauschbörse fungiert, die sexualisierte Gewalt an Kindern darstellt. Dass die Bilder größtenteils KI generiert waren, wird sich vermutlich nicht strafmildernd auswirken, so die Experten. Für den Prozess sind insgesamt 4 Verhandlungstage angesetzt. Bei einer Verurteilung droht eine Haftstrafe von bis zu 10 Jahren. Nach dem Flugzeugabsturz von vor einer Woche ist gestern das Wrack der Maschine aus dem Bütchenbacher See geborgen worden. Im Einsatz waren Taucher des Zivilschutzes, unterstützt von einem technischen Supportteam der Polizei. Zunächst musste das Wrack geortet werden, bevor es gesichert und an die Wasseroberfläche gebracht werden konnte. Mit einem Boot wurde es an Land gezogen. Die Flugunfalluntersuchungsstelle des belgischen Luftfahrtamtes wird nun die Untersuchung der Wrackteile übernehmen und will so die Absturzursache klären. Die beiden Der 71 Jahre alte Pilot und eine 20-jährige Passagierin konnten sich rechtzeitig retten, ehe das Flugzeug im See versank. Die RWTH Aachen hat es erneut unter die Top 100 der besten Hochschulen geschafft. Das geht aus dem aktuellen World University Ranking hervor. Es wird jährlich vom britischen Dienstleister Times Higher Education erstellt. Weltweit konnte sich die RWTH im Vergleich zu 2025 um 2 Ringe verbessern und erreicht Platz 90. Deutschlandweit belegt sie Rang 5. Weltweit wurden 2297 Universitäten in 17 Kategorien verglichen, unter anderem bei Lehre, Forschung, Zusammenarbeit mit der Industrie und bei internationaler Vernetzung. Bei der Zusammenarbeit mit der Industrie hat die RWTH erneut sogar die volle Punktzahl erhalten. Seit gestern gilt in Deutschland als Reaktion der Bundesregierung auf explodierende Benzinpreise der Tankrabatt. Bis zu 17 Cent pro Liter soll der Preis eigentlich sinken. Nicht überall wird der Rabatt bislang aber komplett weitergegeben. In Aachen kostet Benzin gestern Mittag an vielen Zapfsäulen 2,09 Euro je Liter. Allerdings wurden im belgischen Einladen zeitgleich nur 1,89 Euro fällig. Noch immer rollt die Welle der Tanktouristen weiter nach Belgien. Allerdings ist in Belgien der Preis für Diesel höher als in Deutschland. 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

Sie hören Radio 700 mit der Frührevue um jetzt kurz nach 8:30. Bevor Sie hier gleich unser Regio-Wetter hören, habe ich erstmal noch einen Programmtipp für unser Wochenende. 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
1: Der Donnerstag brachte in unserer Region deutlich wechselhafteres Wetter mit. Es zog eine Gallfront über uns hinweg und es fiel immer wieder schauerartiger Regen. Lokal fielen auch bis zu 10 Liter auf den Quadratmeter, nachdem die 14 Tage vorher nichts an Regen gefallen war. Dazu war der Oktoberstart relativ mild, trotz Kaltfront, mit so 17 bis 20 Grad. Nachmittags und abends wurde es nur wenig kühler und nun setzte sich hochkochte bei uns durch und sorgt dafür, dass der Freitag und das erste Oktoberwochenende wieder ruhig bei uns werden. So startet der Freitag mit örtlichem Nebel oder Hochnebel, dann gibt es eine Mischung aus Sonne und Quellwolken und es bleibt trocken. Bei schwachem Westwind liegen die Höchstwerte bei 15 Grad im Hohen Venne und Nussheimer Graben, 16 Grad in Simmerath und Kalterberg, 17 Grad in Rötsch und Monschau, 18 Grad in Raren und Niedegen und maximal 19 Grad in Aachen und in Eschweiler. Am Samstag nachörtlicher Nebel, lockere Bewölkung und Sonnenschein, dazu angenehme Temperaturen von 17 bis 21 Grad. Und am Sonntag wiederholt sich das Ganze wieder. Es gibt nachörtlichen Nebel, freundliches Wetter mit oft Sonne und nur wenigen Wolken bei 18 bis 22 Grad. Und so geht es erstmal auch in die neue Woche.
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0: Eine letzte Stunde steht noch aus. Gleich nach Werbung, Wetter und unseren Nachrichten aus Belgien, Deutschland und der ganzen Welt. Bleiben Sie gerne dran und bis dann.
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6: In der Frühe kann es örtlich noch einige Regenschauer geben oder es bildet sich Nebel. Später sind einige Wolken am Himmel, am Nachmittag lockert es dann auf und dann kommt auch wieder die Sonne zum Vorschein. Die Höchstwerte erreichen heute 21 Grad in Eupen und in Stolberg, 18 Grad in St. Veit und in Kall. Am Abend und in der Nacht ist es meist gering bewölkt oder klar, die Luft kühlt ab auf 12 bis 7 Grad und das Wochenende startet in den Morgenstunden mit Nebelfeldern, danach einigen Wolken, ab dem Nachmittag sonniges Herbstwetter bei Ihnen. Temperaturen.
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7: Ich bin Katrin Müller. Zu Beginn der Heizperiode sind die Heizölpreise so hoch wie seit der Energiekrise 2022 nicht mehr. Grund ist der Iran-Krieg und seine Folgen. Zuletzt kostete Heizöl bei einer Abnahmemenge von 3000 Litern im bundesweiten Schnitt rund 170 Euro pro 100 Liter, wie die Vergleichsportale Heizöl24 und EasyOil berichteten. Vor einem Jahr lag der Preis bei gut 90 Euro. Experten raten wegen der aktuell hohen Kosten aber davon ab, den Heizöltank jetzt schon voll zu machen. Am besten nur so viel nachtanken, um über den Winter zu kommen, heißt es. Ab heute brauchen die Zugreisenden auf einer stark befahrenen Strecke wieder mehr Geduld. Die Bahngeneralsanierung zwischen Hannover und Berlin beginnt. Die Züge werden nun 14 Monate lang über Braunschweig und Magdeburg umgeleitet und brauchen dann rund 80 Minuten länger.
8: Auf der wichtigen Ost-West-Verbindung reisen auch viele Passagiere Richtung Nordrhein-Westfalen. Eine ICE-Fahrt von Berlin nach Düsseldorf dauert wegen der Umleitung dann mindestens 5,5 Stunden. Betroffen sind auch Fahrgäste im Regionalverkehr. Die Bahn will aber während der Bauphase ein Grundangebot aufrechterhalten, teils mit Ersatzbussen. Die Einschränkungen werden deutlich länger dauern als ursprünglich geplant. Bis Ende 2027 sollen nun hunderte Kilometer Gleise, Weichen, Oberleitungen und Lärmschutzwände erneuert werden. Ursula Winkler, Nachrichtenredaktion.
7: Bei den Schulprotesten in Frankreich sind knapp 2000 Menschen festgenommen worden. Den meisten werde Gewalt, etwa gegen Einsatzkräfte, vorgeworfen, heißt es aus dem Innenministerium. Gut 300 Polizisten wurden verletzt. Heute sollen wegen des Protests gut 400 Schulen geschlossen bleiben und nur Fernunterricht anbieten, sagt der Bildungsminister. Zum Sport. Im dritten Spiel unter Jürgen Klopp hat die Fußballnationalmannschaft in der Nations League den ersten Sieg eingefahren. In München schlug die DFB-Elf Serbien mit 2:0 durch Tore von Tom Bischoff und Florian Wirtz. Klopp war nach dem Spiel im ZDF komplett zufrieden.
9: Also gegen den Ball war es herausragend und mit Ball haben wir einfach wundervollen Fußball gespielt. Die Jungs sind dran geblieben. Dann, wenn man das macht und Spaß daran findet, dann kann das so aussehen, bin ich echt happy.
7: Klopp hofft jetzt auf den ersten Auswärtssieg am Sonntag gegen Griechenland.
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11: Punkt 9. Auch zur letzten Stunde Frührevue begrüßt Sie Carlo Thomas. Ich hoffe, Sie sind inzwischen ordentlich wach. Falls nicht, übernehmen an dieser Stelle The Loving Spoonful mit Daydream.
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0: Die letzte Stunde unserer Frührevue läuft heute am Freitag. Sie hören Radio 700 um kurz nach 9. Ich habe gleich für Sie noch einmal Ihr Horoskop. Kurz danach folgt Energieexperte Jan-Paul Mohr mit den Energiespartipps. Hier sparen Sie heute gleich doppelt durch Auftauen im Kühlschrank. Danach geht es weiter mit den aktuellen Themen aus der Nachrichtenredaktion. Und in der zweiten Hälfte der Stunde hören Sie dann noch unseren Herbsttipp im Oktober bei Du und dein Garten Classics.
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1: Widder. Vertreten Sie ruhig auch mal Ihre eigene Meinung und reden Sie nicht nur Ihren Kollegen nach. So bekommen Sie ein eigenes Profil, was dem Chef auffällt.
2: Stier.
1: Der Mond ermöglicht Ihnen eine besondere Kenntnis. Nutzen Sie diese besonders auf der Arbeit.
2: Zwillinge.
1: Seien Sie finanziell nicht zu leichtsinnig. Rechnen Sie lieber nochmal nach.
2: Krebs.
1: Jemand stellt Sie auf die Probe. Bleiben Sie loyal, sonst entsteht ein falscher Eindruck, der nur schwer zu korrigieren wäre.
2: Löwe.
1: Lassen Sie sich vom Trubel nicht mitreißen und bleiben Sie besonnen. Sonst unterlaufen Ihnen vermeidbare Fehler.
2: Jungfrau.
1: Seien Sie nicht so bescheiden. Sie sollten jetzt viel mehr an sich denken. Die anderen müssen sich hinten anstellen.
2: Waage.
1: Der Anblick verliebter Paare fällt Ihnen schwer. Sie haben noch lange mit Liebeskummer zu kämpfen.
2: Skorpion.
1: Die Sterne haben heute die Weichen gestellt. Das berufliche Weiterkommen hängt jetzt nur noch von Ihrem Elan ab.
2: Schütze.
1: Aktuelle Entwicklungen stimmen Sie zuversichtlich. Sie können ein neues Projekt entspannt angehen.
2: Steinbock.
1: Sie brauchen heute sportliche Betätigung, um sich so richtig wohlzufühlen. Das bringt den nötigen Ausgleich.
2: Wassermann.
1: Eine herrliche Liebeswoche steht Ihnen bevor. Die Stimmung ist richtig feurig.
2: Fische.
1: Saturn drückt auf Ihr Gemüt, aber die positive Einstellung von Venus bügelt die Sorgenfalten wieder glatt.

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1: Tiefkühlkost muss auftauen. Aber wo sie das tut, macht einen Unterschied. Wenn ihr gefrorene Lebensmittel im Kühlschrank auftaut, passiert etwas Cleveres. Die Kälte aus dem Gefriergut unterstützt die Kühlung des Kühlschranks. Das Gerät muss weniger arbeiten, der Kompressor springt seltener an. Gleichzeitig taut das Essen schonend auf, was auch dem Geschmack zugutekommt. Klar, das braucht etwas Planung, aber Planung ist günstiger als spontane Energieverschwendung. Also meine Lieben, wer mitdenkt und vorausplant, taut nicht nur Essen auf, sondern auch die Stromkosten.
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2: In der Frühe kann es örtlich noch einige Regenschauer geben oder es bildet sich Nebel. Später sind einige Wolken am Himmel. Am Nachmittag lockert es dann auf und dann kommt auch wieder die Sonne zum Vorschein. Die Höchstwerte erreichen heute 21 Grad in Eupen und in Stolberg, 18 Grad in St. Veit und in Kall. Am Abend und in der Nacht ist es meist gering bewölkt oder klar. Die Luft kühlt ab auf 12 bis 7 Grad und das Wochenende startet in den Morgenstunden mit Nebelfeldern, danach einigen Wolken. Ab dem Nachmittag sonniges Herbstwetter bei Ihnen. Temperaturen.
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3: Ich bin Dieter Speth. Das Krankenhaus St. Josef in Brüm ist mit dem Start in den neuen Monat in die Trägerschaft des Eifelkreises Bitburg-Brüm übergegangen. Damit erhält der Krankenhausstandort eine neue organisatorische Grundlage und eine langfristige Perspektive. Die Klinik war zuletzt in finanzielle Schwierigkeiten geraten und musste Insolvenz anmelden. Durch die Übernahme wird der Standort für die medizinische Versorgung gesichert. Auch der rheinland-pfälzische Gesundheitsminister hochwürdigte den Übergang in die Trägerschaft des Kreises. Derzeit läuft das Verfahren zur künftigen Betriebsführung. Sie soll bis März 27 neu ausgeschrieben werden. Die Europäische Union zieht erste Lehren aus dem Großbrand im Hohen Venn. Das teilt der ostbelgische Europaabgeordnete Pascal Arimont mit. Demnach wird der Europäische Katastrophenschutz freiwillige Helfer und grenzüberschreitende Einsätze künftig stärker unterstützen. Darauf hat sich der Umweltausschuss des Europäischen Parlaments gestern mit großer Mehrheit geeinigt. Die Reform sieht dabei unter anderem vor, dass die Qualifikation von Einsatzkräften und Freiwilligen künftig leichter gegenseitig anerkannt werden können. Auch finanzielle, rechtliche und administrative Hürden sollen abgebaut werden, unter anderem bei der Sozialversicherung freiwilliger Kräfte. Der Text bezieht sich ausdrücklich auf freiwillige Helfer wie Forstarbeiter, Landwirte und Maschinenführer. Deren Rolle soll in den nationalen Krisenresilienzplänen stärker berücksichtigt werden. Außerdem soll die Europäische Katastrophenschutzreserve ausgebaut werden. Arimont hatte die Verhandlungen für die EVP-Fraktion geführt und das Ergebnis in einer Pressemitteilung begrüßt. Der Großbrand im Hohen Venn habe gezeigt, wie wichtig ein europäischer Katastrophenschutz sei. Die Sperrung der Anschlussstelle Ahrenzentrum an der Autobahn A4 verlängert sich deutlich. Sie soll nun bis zum 13. November dauern. Nach Angaben der Autobahn GmbH kommt es zu Verzögerungen bei den Bauarbeiten. Dabei waren bislang unbekannte Leitungen gefunden worden. Mehrere Schächte müssen deshalb neu gebaut werden. Gesperrt bleibt die Auffahrt in Richtung Niederlande und die Abfahrt aus Richtung Aachener Kreuz. Die Umleitung führt wie bisher über Aachen-Laurensberg und das Autobahnkreuz Aachen. Im Stolberger Stadtteil Atsch ist eine Seniorin überfallen und ausgeraubt worden. Die 84-Jährige war laut Polizei am Mittwochnachmittag auf einem Gehweg unterwegs, als sich ein Unbekannter von hinten näherte und die Frau zu Boden stieß. Zwei junge Männer sollen danach ihre Handtasche durchsucht und Bargeld gestohlen haben. Die Täter sollen etwa 20 Jahre alt gewesen sein und flüchteten unerkannt zu Fuß. Die Polizei hofft nun auf Hinweise möglicher Zeugen. Morgen wird das Unternehmen Larco mit einem großen Musikfestival seine neue Produktionshalle öffnen. Sie umfasst eine Fläche von 3000 Quadratmetern. Anders als angekündigt wird beim Festival Experience, das zur Einweihung dort stattfinden wird, aber nicht der französische Rapper Black M auftreten. Nach Angaben der Geschäftsleitung sei dieser kurzfristig von Frankreichs Präsident Macron gebeten worden, ihn bei den Feierlichkeiten zum Nationalfeiertag Guineas zu begleiten. Dort ist der Rapper Kulturbotschafter in Frankreich. Laut der Zeitung La Meuse sei ein Überraschungsgast sowie der aus Mons stammende Sänger Teddy Bear angekündigt worden. Das Betonwerk wird zunächst mit dem Festival die neue Halle feiern. Danach werden dort die Maschinen zur Produktion installiert. 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

Jetzt stehe ich hier und ich weiß nicht, soll ich jetzt abfahren auf dich? Ich meine, da ist irgendwas, das nervt. Das nervt mich total. Ich kann sowas nicht leiden. Wenn ich über dich nachdenke, über uns, naja, ich weiß nicht, ob ich schon uns sagen kann. Vielleicht willst du mich gar nicht. Wie krieg ich das bloß raus? Ob ich einfach sage, ey, ich bin verknallt in dich und du sagst womöglich, ich mag dich auch als guten Freund. Nee, das zieh ich mir nicht rein, das läuft nicht. Obwohl, du guckst mich immer so an, so. Ich meine, vielleicht bilde ich mir das auch nur ein und du guckst jeden so an. Ich weiß es auch nicht.

So, weißt du, heute Nachmittag, ich meine, das ist irgendwie alles nicht mehr normal. Ich weiß, dass wir uns heute Abend sehen und ich habe Bauchschmerzen. Fürchterlich. Ich kann dir das natürlich nicht sagen, das ist ja blöd, das ist ja albern. Typ wie ich. Ich bitte dich, irgendwie, man muss schon aufpassen auf das, was man sagt, oder? Du denkst womöglich weh hinter dir her, hä?

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1: Was gibt es Schöneres, als wenn alles im Garten blüht? Gerade im Herbst mit seinen warmen und angenehmen Farben. Die milden Tage sollten Sie nutzen, um Farbe zu pflanzen, meint Gärtnermeister Karl-Josef Schmitz.
2: Der Oktober ist die richtige Pflanzzeit für Stiefmütterchen und Hornfeilchen. Die gibt es als fertige Pflanze zu kaufen. Wichtig ist auch hier, dass Sie sie in gute Erde einpflanzen, dass Sie etwas Pflanzerde mit Ihrem Gartenboden mischen. Ich empfehle hier normalerweise eine Mischung von 1:1. Wenn Ihr Boden sehr schwer ist, können Sie auch zwei Teile Pflanzerde nehmen und einen Teil Ihres Gartenbodens. Wichtig ist, dass Sie die Pflanzen unmittelbar nach der Pflanzung auch etwas feucht halten, sodass Sie optimal einwurzeln können.
1: Das klingt nach einer schönen Aufgabe. Aber da geht noch mehr, denn auch die Blütenpracht für den Frühling kommt jetzt in den Boden.
2: Jetzt ist auch die Zeit, um Frühlingsblüher zu pflanzen. Die Zwiebeln der Narzissen, Tulpen und Krokusse bzw. auch Schneeglöckchen gehören jetzt in die Erde. Auch hier sollte der Boden durchlässig sein, das ist sehr wichtig, denn die Tulpen können keine Staunässe vertragen. Bringen Sie, wenn Sie einen sehr, sehr schweren Boden haben, etwas Sand ein oder feines Lavagranulat. Wenn Sie etwas Pflanzerde mit einmischen, werden die Pflanzen toll gedeihen und Sie werden im Frühjahr viel Spaß an der Blüte haben.
1: Es ist also höchste Zeit, etwas für die nächsten Blütenmonate zu tun. Allzu lange sollten Sie übrigens nicht mehr damit warten. Wenn es erst einmal Frost gibt, dann können die Pflanzen im Boden nicht mehr so gut ankommen. Und dann gibt es weniger Blüten oder sogar einen Totalausfall.
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Das war's mit der Frührevue heute am Freitag. Am Mikrofon verabschiedet sich Carlo Thomas. Schön, dass Sie heute mit mir in den Morgen gestartet sind. Auf der anderen Seite der Nachrichten wartet bereits Barbara Müller auf Sie. Die nimmt Sie heute wieder mit auf ein Rendezvous ab 10.

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12: In der Frühe kann es örtlich noch einige Regenschauer geben oder es bildet sich Nebel. Später sind einige Wolken am Himmel. Am Nachmittag lockert es dann auf und dann kommt auch wieder die Sonne zum Vorschein. Die Höchstwerte erreichen heute 21 Grad in Eupen und in Stolberg, 18 Grad in St. Vith und in Kall. Am Abend und in der Nacht ist es meist gering bewölkt oder klar. Die Luft kühlt ab auf 12 bis 7 Grad und das Wochenende startet in den Morgenstunden mit Nebelfeldern, danach einigen Wolken. Ab dem Nachmittag sonniges Herbstwetter bei Ihnen ähnlichen Temperaturen.
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13: Ich bin Katrin Müller. Bundeskanzler Friedrich Merz verliert weiter an Rückhalt. Im neuen ARD-Deutschland-Trend sind nur noch 10% mit seiner Arbeit zufrieden. So wenig wie bei keinem Kanzler zuvor in dieser Umfrage. Auch die Union verliert und liegt in der Sonntagsfrage 7 Punkte hinter der AfD.
14: Für Merz geht es damit noch einmal 3 Punkte nach unten. 88% sind mit seiner Arbeit weniger oder gar nicht zufrieden. Seine Regierungskollegen schneiden dagegen deutlich besser ab. Verteidigungsminister Boris Pistorius kommt auf 50% Zustimmung, Außenminister Johann Wadephohl auf 34%. In der Sonntagsfrage liegt die AfD unverändert bei 27%, die Union kommt auf 20. Grüne und SPD folgen mit 16 bzw. 13%. Die Linke erreicht 11%, die FDP würde mit 4% den Einzug ins Parlament verpassen. Thomas Pleskin, Nachrichtenredaktion.
13: Heizöl ist wegen des Iran-Kriegs so teuer wie zuletzt während der Energiekrise 2022. Aktuell kosten 100 Liter im bundesweiten Schnitt rund 170 Euro, bei einer Abnahmemenge von 3000 Litern. Vor einem Jahr waren es noch gut 90 Euro. Experten raten deshalb, nur so viel Heizöl nachzutanken wie unbedingt nötig. Hitze, Dürre, Niedrigwasser. Von vielen Flüssen gab es Berichte über extrem niedrige Wasserstände. Nun zeigt eine Bilanz des EU-Klimawandeldienstes, Europas Flüsse verzeichneten im Sommer die niedrigsten mittleren Abflussmengen seit mehr als 30 Jahren.
15: Im Juli und August führten große Flüsse wie Rhein und Donau so wenig Wasser wie selten zuvor. Das erschwerte den Gütertransport und belastete die Wasser- und Energieversorgung. Denn der Sommer in Deutschland war außergewöhnlich heiß und trocken. In Westeuropa lag die Durchschnittstemperatur bei 21,7 Grad, 2,5 Grad über dem langjährigen Mittel. Mehr als die Hälfte Europas war starkem Hitzestress ausgesetzt. Die Trockenheit begünstigte auch Waldbrände. In der EU brannte im Sommer fast doppelt so viel Fläche wie im langjährigen Schnitt. Ursula Winkler, Nachrichtenredaktion.
13: Bundesfinanzminister Lars Klingbeil hält an der Zuckersteuer fest, obwohl das Kanzleramt seinen Entwurf vorerst gestoppt hat. Das Ziel bleibe klar, die Zuckersteuer sei verabredet, sagte Klingbeil im TV. Er rechnet damit, dass sich die Koalition da bald einigt.
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17: Einen schönen guten Morgen und herzlich willkommen zum Freitagsrendezvous. Ja, wir sind schon wieder auf dem Weg ins Wochenende. Barbara Müller begrüßt Sie ganz herzlich zu den kommenden 3 Stunden. Und wir starten mit Isabel Varell und Sandra.
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0: Der Sommer und die große Hitze sind vorbei. Doch nicht für alle heißt das, automatisch aufatmen zu können. Gerade kühlere Temperaturen und wechselhaftes Herbstwetter können Menschen mit Asthma beeinträchtigen und die Atemwege belasten. Umso wichtiger ist eine gute Asthmakontrolle, damit Betroffene möglichst beschwerdefrei durch den Herbst kommen. Wir haben mal geschaut, welche modernen Behandlungsmöglichkeiten es heute gibt.
1: Mit dem Herbst verändert sich auch das Umfeld für Menschen mit Asthma. Die Heizung läuft wieder, viele halten sich mehr in geschlossenen Räumen auf und Krankheitserreger können sich leichter ausbreiten, erklärte Lungenfachärztin Dr. Anita de Sosa.
2: Die Atemwege von AsthmatikerInnen reagieren prinzipiell sensibler auf Umweltreize. Starke Hitze oder Kälte, trockene Luft und Staub sowie Allergene und Infekte strapazieren ihre Atemwege besonders. Ihre Bronchien können sich stark verengen, was zu den klassischen Symptomen wie Husten und auch Luftnot führen kann.
1: Für die Behandlung steht heute nicht allein die akute Beschwerdelinderung im Mittelpunkt. Ärztinnen und Ärzte wollen langfristig eine stabile Situation für den Patienten schaffen.
2: Unser Ziel ist die Kontrolle von Symptomen, das Verhindern akuter Verschlechterung sowie der Erhalt einer stabilen Lungenfunktion und nicht zuletzt auch das Erreichen einer guten Lebensqualität. Dabei bildet das inhalative Cortison den Grundstein der Behandlung.
1: Reicht das nicht aus, kann eine zielgerichtete Antikörpertherapie mit sogenannten Biologika erwogen werden, um die Lebensqualität zu erhalten.
2: Diese Medikamente setzen ganz gezielt an der zugrunde liegenden Entzündung an. AsthmatikerInnen sollten bei Unsicherheiten rechtzeitig das ärztliche Gespräch suchen. Denn Asthma ist, ganz unabhängig von Art und Schwere, heutzutage gut behandel- und kontrollierbar.

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2: Heute Nachmittag lockert es auf und gebietsweise kommt die Sonne heraus. Ab der zweiten Nachmittagshälfte scheint dann verbreitet die Sonne. Die Temperaturen herbstlich angemessen. 21 Grad die Höchstwerte in Raren und in Aachen, 18 Grad in Burgreuland und in Monschau. Am Abend und in der Nacht ist es meist gering bewölkt oder klar. In der zweiten Nachthälfte und am Morgen bilden sich allmählich Nebelfelder. Die Temperaturen gehen auf 12 bis 7 Grad zurück. Am Samstag kaum eine Wetteränderung. In den Morgenstunden Nebelfelder und ein paar Wolken, am Nachmittag freundlich herbstlich mit viel Sonne, für warme Farben in der Natur bei Höchstwerten zwischen 18 und 21 an Rhein und Erft bis 22 Grad.
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3: Ich bin Dieter Speth. Das Krankenhaus St. Josef in Brüm ist mit dem Start in den neuen Monat in die Trägerschaft des Eifelkreises Bitburg-Brüm übergegangen. Damit erhält der Krankenhausstandort eine neue organisatorische Grundlage und eine langfristige Perspektive. Die Klinik war zuletzt in finanzielle Schwierigkeiten geraten und musste Insolvenz anmelden. Durch die Übernahme wird der Standort für die medizinische Versorgung gesichert. Auch der rheinland-pfälzische Gesundheitsminister Hoch würdigte den Übergang in die Trägerschaft des Kreises. Derzeit läuft das Verfahren zur künftigen Betriebsführung. Sie soll bis März 27 neu ausgeschrieben werden. Die Europäische Union zieht erste Lehren aus dem Großbrand im Hohen Venn. Das teilt der ostbelgische Europaabgeordnete Pascal Arimont mit. Demnach wird der Europäische Katastrophenschutz freiwillige Helfer und grenzüberschreitende Einsätze künftig stärker unterstützen. Darauf hat sich der Umweltausschuss des Europäischen Parlaments gestern mit großer Mehrheit geeinigt. Die Reform sieht dabei unter anderem vor, dass die Qualifikation von Einsatzkräften und Freiwilligen künftig leichter gegenseitig anerkannt werden können. Auch finanzielle, rechtliche und administrative Hürden sollen abgebaut werden, unter anderem bei der Sozialversicherung freiwilliger Kräfte. Der Text bezieht sich ausdrücklich auf freiwillige Helfer wie Forstarbeiter, Landwirte und Maschinenführer. Deren Rolle soll in den nationalen Krisenresilienzplänen stärker berücksichtigt werden. Außerdem soll die Europäische Katastrophenschutzreserve ausgebaut werden. Arimont hatte die Verhandlungen für die EVP-Fraktion geführt und das Ergebnis in einer Pressemitteilung begrüßt. Der Großbrand im Hohen Venn habe gezeigt, wie wichtig ein europäischer Katastrophenschutz sei. Die Sperrung der Anschlussstelle Aachen Zentrum an der Autobahn A4 verlängert sich deutlich. Sie soll nun bis zum 13. November dauern. Nach Angaben der Autobahn GmbH kommt es zu Verzögerungen bei den Bauarbeiten. Dabei waren bislang unbekannte Leitungen gefunden worden. Mehrere Schächte müssen deshalb neu gebaut werden. Gesperrt bleibt die Auffahrt in Richtung Niederlande und die Abfahrt aus Richtung Aachener Kreuz. Die Umleitung führt wie bisher über Aachen-Laurensberg und das Autobahnkreuz Aachen. Im Stolberger Stadtteil Atsch ist eine Seniorin überfallen und ausgeraubt worden. Die 84-Jährige war laut Polizei am Mittwochnachmittag auf einem Gehweg unterwegs, als sich ein Unbekannter von hinten näherte und die Frau zu Boden stieß. Zwei junge Männer sollen danach ihre Handtasche durchsucht und Bargeld gestohlen haben. Die Täter sollen etwa 20 Jahre alt gewesen sein und flüchteten unerkannt zu Fuß. Die Polizei hofft nun auf Hinweise möglicher Zeugen. Morgen wird das Unternehmen Larco mit einem großen Musikfestival seine neue Produktionshalle öffnen. Sie umfasst eine Fläche von 3000 Quadratmetern. Anders als angekündigt wird beim Festival Experience, das zur Einweihung dort stattfinden wird, aber nicht der französische Rapper Black M auftreten. Nach Angaben der Geschäftsleitung sei dieser kurzfristig von Frankreichs Präsident Macron gebeten worden, ihn bei den Feierlichkeiten zum Nationalfeiertag Guineas zu begleiten. Dort ist der Rapper Kulturbotschafter in Frankreich. Laut der Zeitung La Meuse sei ein Überraschungsgast sowie der aus Mons stammende Sänger Teddy Bear angekündigt worden. Das Betonwerk wird zunächst mit dem Festival die neue Halle feiern. Danach werden dort die Maschinen zur Produktion installiert. 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
2: Die Morgenstunden starten verbreitet recht kühl und das bedeutet, vor allem Rheumatiker müssen jetzt wieder mit Glieder- und Gelenkschmerzen rechnen. Ansonsten werden Herz und Kreislauf durch die starken Temperaturschwankungen wieder stärker belastet und auch der Blutdruck kann jetzt Ausflüge nach oben machen aufgrund der Witterung. Also unbedingt viel trinken. Achten Sie auch auf die restlichen Pollen, die in der Luft sind. Dort, wo es längere Zeit trocken bleibt, muss immer noch mit einer schwachen Belastung durch Gänsefuß- und Wegerichpollen gerechnet werden. In schwacher Konzentration sind außerdem noch Gräserpollen in der Luft. Ihnen allen einen angenehmen Freitag.
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Soweit Familie für den Moment. Gleich gibt's hier das Neueste aus aller Welt in den Nachrichten. Und dann bin ich wieder für Sie da mit unter anderem Adler, Lux und Co. Wie gewohnt am Freitagvormittag. Ich freue mich, wenn Sie bei uns bleiben. Bis gleich.

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5: Heute Nachmittag lockert es auf und gebietsweise kommt die Sonne heraus. Ab der zweiten Nachmittagshälfte scheint dann verbreitet die Sonne. Die Temperaturen herbstlich angemessen. 21 Grad die Höchstwerte in Raren und in Aachen, 18 Grad in Burgreuland und in Monschau. Am Abend und in der Nacht ist es meist gering bewölkt oder klar. In der zweiten Nachthälfte und am Morgen bilden sich allmählich Nebelfelder. Die Temperaturen gehen auf 12 bis 7 Grad zurück. Am Samstag kaum eine Wetteränderung. In den Morgenstunden Nebelfelder und ein paar Wolken, am Nachmittag freundlich herbstlich mit viel Sonne, für warme Farben in der Natur bei Höchstwerten zwischen 18 und 21 an Rhein und Erft bis 22 Grad.
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6: Ich bin Katrin Müller. Kommt doch noch das Aus für Galeria? Die angeschlagene Warenhauskette hat beim Amtsgericht Düsseldorf erneut Insolvenz beantragt. Die rund 12.000 Beschäftigten müssen nun um ihre Arbeitsplätze bangen. Ob sie Insolvenzgeld erhalten und ob bzw. welche Standorte schließen müssen, ist noch unklar. Der Geschäftsbetrieb der 83 verbliebenen Filialen soll erstmal weiterlaufen, heißt es. Die Fahrt zur Tankstelle sorgt bei vielen Autofahrern für Ernüchterung. Auch heute, am zweiten Tag des Tankrabatts, kostet Sprit wieder mehr als 2 Euro pro Liter. Laut dem Portal Tankerkönig liegt der Liter Super E10 bundesweit im Durchschnitt bei knapp 2,10 Euro. Diesel ist noch teurer.
7: Immerhin, es tut sich etwas, trösten sich viele Autofahrer. Kaum jemand hat damit gerechnet, dass der Spritpreis dauerhaft unter 2 Euro fällt. Wie gestern für kurze Zeit. Doch dann um 12 Uhr knallten die Preise wieder rauf. Theoretisch könnte der umstrittene Tankrabatt die Preise um rund 17 Cent pro Liter drücken. Aber die Mineralölkonzerne geben die Entlastung eben nicht 1:1 weiter. Claudia Wächter, Nachrichtenredaktion.
6: Ab heute brauchen die Zugreisenden auf einer stark befahrenen Strecke wieder mehr Geduld. Die Bahngeneralsanierung zwischen Hannover und Berlin hat begonnen. Die Züge werden nun 14 Monate lang über Braunschweig und Magdeburg umgeleitet und brauchen dann rund 80 Minuten länger.
8: Auf der wichtigen Ost-West-Verbindung reisen auch viele Passagiere Richtung Nordrhein-Westfalen. Eine ICE-Fahrt von Berlin nach Düsseldorf dauert wegen der Umleitung dann mindestens 5,5 Stunden. Betroffen sind auch Fahrgäste im Regionalverkehr. Die Bahn will aber während der Bauphase ein Grundangebot aufrechterhalten, teils mit Ersatzbussen. Die Einschränkungen werden deutlich länger dauern als ursprünglich geplant. Bis Ende 2027 sollen nun hunderte Kilometer Gleise, Weichen, Oberleitungen und Lärmschutzwände erneuert werden. Ursula Winkler, Nachrichtenredaktion.
6: Bundeskanzler Friedrich Merz verliert weiter an Rückhalt. Im neuen ARD-Deutschland-Trend sind nur noch 10% mit seiner Arbeit zufrieden. So wenig wie bei keinem Kanzler zuvor in dieser Umfrage. Auch die Union verliert und liegt in der Sonntagsfrage 7 Punkte hinter der AfD.
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11: Es geht los mit Nicole und den Classics und weiterhin mit mir am Mikrofon. Barbara Müller ist mein Name und ich sage nochmal schönen guten Morgen und begrüße Sie zur zweiten Rendezvousstunde.
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0: Und da stecken wir schon in der zweiten Rendezvousstunde an diesem 2. Oktober. Übrigens am Welttag des Lächelns. Ich wollte es nur mal erwähnt haben, denn ich denke, über ein Lächeln, da freut sich wirklich jeder. Und es macht auch den Tag gleich ein bisschen heller. Was haben wir vor mit Ihnen in dieser Stunde? Wir schauen gleich mal in unsere tierische Rubrik Adler, Luchs und Co. Da besuchen wir wieder das Wildfreigehege in Hellenthal. Dann haben wir natürlich den Veranstaltungskalender dabei in der zweiten Hälfte. Die Regionalnachrichten gibt's wie immer um 11:55. Und ich habe natürlich auch noch ein paar Programmtipps für Sie. Jetzt gibt's aber erstmal die Beach Boys. I can hear music. Ja, das will ich doch mal hoffen, denn wenn nicht, dann würde am Empfang was nicht stimmen. Und das wollen wir doch mal nicht hoffen.
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1: Heute geht es rund im Wildfreigehege und der Greifvogelstation Hellental. Das mag ich, denn immer wenn es Neuzugänge oder Jungtiere bei den Vögeln gibt, dann muss beringt werden. Nein, nicht so wie Sie denken, nicht ein Vogel wollte Hochzeit machen in dem schönen Walde. Nein, nein, Experte Karl Fischer sagt, das muss hier alles seine bürokratische Ordnung haben. Denn ein Vogel ist ja auch nur ein Mensch.
2: Alle Vögel werden beringt aus dem Grund, das sind ja Artenschutztiere, die müssen einen Ring haben. Und die haben einen sogenannten Personalausweis, dieses Depanzitis, oder sind Anhang B vor, das heißt ein Vogel, der aus dem Ausland kommt und beispielsweise in großer Masse vorkommt, der bekommt Papier. Die Identität, sprich beispielsweise ein Ring oder ein Chip, muss natürlich vorhanden sein.
1: Und diese Ringe sind unterschiedlich groß, passend zum Piepmatz. Von so klein, dass man ihn kaum wiederfindet, wenn er aus der Hand fällt, bis fingerdick für die großen Flieger.
2: Jeder Vogel hat einen Ring, ich sage jetzt einfach eine Zahl, so ein Turmfalke hat einen 6 oder 8 mm Ring und so geht das dann weiter bis aus 12 und 14 mm. Die Adler kriegen 24 mm Ringe an, wenn die dementsprechend Fuß haben. Die Geier bis zu 28 mm. Und du musst dir vorstellen, das ist ein Fuß wie meine Hand hier, Riesenpranke. Und da wächst auch ein Knochen dran. Und der wächst natürlich mit dem Geier groß. Und dann kommt der Ring immer aus und dann wartet.
1: Beringen macht durchaus eine Menge Arbeit und braucht eine ruhige Hand. Aber warum muss das eigentlich sein?
2: Damit wir belegen können, dass der Vogel beispielsweise in Gefangenschaft geboren ist, dass der Vogel beispielsweise ein Eigentümer hat, dass der Vogel beispielsweise ein Ring und Papier hat. Und wenn man das gar nicht glauben will, kann man von den Eltern, von den Jungen einen sogenannten DNA-Test machen, um die Blutbahn zu festen, ob der Junge auch wirklich von den Eltern ist. Was alles zwischendurch mal immer wieder gemacht wird.
1: Die Ringe müssen angefordert werden. Dafür gibt es eine eigene Erfassungsstelle. Und wer mit offenen Augen durch den Wildpark geht und sich die Füße der Vögel ansieht, der wird feststellen, dass die Ringe auch unterschiedliche Farben haben. Auch hier geht es nicht nach Modetrend.
2: Das ist bei uns die DBNA-Behörde. Die kann einmal sich für blau entscheiden, einmal für rot entscheiden, einmal für schwarz entscheiden. Das legen die fest. Jedes Jahr eine andere Farbe. Die sind natürlich bei dem Bundesamt registriert. Die werden beim Kreis eingegeben, dass die Ringe an uns gegeben sind. Wir müssen belegen, welche Ringe davon gebraucht worden sind und müssen danach, wenn wir Ringe zu viel haben, diese Ringe auch vernichten.
3: This golden ring is all I have to give to you.
1: Auf dem Ring sind kleingedruckt eine Menge Buchstaben und Zahlen zu sehen. Karl Fischer weiß, was dieser Code bedeutet und hat sich extra für die Sendung auch mit ein paar Ringen präpariert.
2: Ich kann hier einen rausziehen. Auf dem Ring steht drauf beispielsweise B10, das ist dann 00G220 und dann 0039. Fangen wir an mit B10, das ist jetzt die Ringgröße. Und dann heißt das G22 ist das Jahr beispielsweise und 0039 ist die Ringnummer, die laufende Nummer, die jetzt dran gesetzt wird. Der Vogel hat dann die Nummer 39 aus dem Jahr 22.
1: Ein Vogel behält seinen Ring ein ganzes Leben lang. Verloren gehen kann er eigentlich nicht. Muss er trotzdem ab, dann kommt das Chip-System zum Einsatz.
2: Was passieren kann, wenn der Vogel eine Fußverletzung haben sollte, wird mit einem Tierarzt unter behördlicher Aufsicht der Ring entfernt. Der Vogel muss dann behandelt werden aus tierrechtlichen Gründen. Und dann muss man dann später diesen Ring einfach verwahren. Aber der kriegt für den gleichen Zeitpunkt einen Chip gesetzt, so dass eine neue Kodierung für den Vogel zuständig ist. Die wird auf der CITES auch eingetragen. Der Ring wird gelöscht und dafür kommt dann die Chipnummer drauf.
1: Früher gab es bei Vogelzüchtern ein Ringbuch. Inzwischen läuft das alles digital.
2: Wir haben eine erstmal eine Geburtenliste, dann ist das eingelegt worden, dann und dann ist der Vogel geboren, dann und dann ist der Vogel beringt worden. Dieses gleiche wird beim Kreis Euskirchen, dem Falle, eingegeben. Die müssen uns dafür bitte dann eine CITES ausstellen, das heißt ein Personalausweis für den Vogel, der wird uns zugeschickt, der wird mit doppelter Unterschrift abgesichert, das heißt Euskirchen hat die gleiche Duplikatnummer wie wir und dieser Vogel wird dann hier, ist er in Hellental. Jetzt sollte man den Vogel verkaufen, dann müssen wir diesen Vogel mit der Ringnummer beispielsweise einen neuen Käufer abgeben, müssen aber den neuen Käufer wie beim Auto angeben, dass er der neue Besitzer eines Adlers oder Falken ist, mit deren der Ringnummer. Und das wird bei seiner Behörde gemeldet und bei unserer Behörde abgemeldet.
1: Wir lernen also, es gibt auch ein Einwohnermeldeamt für Vögel. Und der Ring ist so wie ein Personalausweis. Wie würden solche Ringe wohl für einen Elefanten oder ein Dino aussehen?
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2: Heute Nachmittag lockert es auf und gebietsweise kommt die Sonne heraus. Ab der zweiten Nachmittagshälfte scheint dann verbreitet die Sonne. Die Temperaturen herbstlich angemessen. 21 Grad die Höchstwerte in Raren und in Aachen, 18 Grad in Burgreuland und in Monschau. Am Abend und in der Nacht ist es meist gering bewölkt oder klar. In der zweiten Nachthälfte und am Morgen bilden sich allmählich Nebelfelder. Die Temperaturen gehen auf 12 bis 7 Grad zurück. Am Samstag kaum eine Wetteränderung. In den Morgenstunden Nebelfelder und ein paar Wolken, am Nachmittag freundlich herbstlich mit viel Sonne, für warme Farben in der Natur bei Höchstwerten zwischen 18 und 21 an Rhein und Erft bis 22 Grad.
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4: Ich bin Ina Pleier. In der DG ist ein neues Projekt zur systematischen Förderung von Lese- und Sprachkompetenzen von Kindern gestartet. 7 Schulen beteiligen sich an der Pilotphase. Vom Kindergarten bis zum Ende der Primarphase werden die Kinder betreut und gefördert. Entwickelt werden nachhaltige Förderkonzepte. Dabei geht es nicht nur um das technische Lesen, sondern um Sprachentwicklung, Wortschatzarbeit, Leseverständnis und Freude am Lesen. Die Pilotphase ist zunächst auf 3 Jahre angelegt und wird von der Autonomen Hochschule begleitet. In den nächsten Jahren soll das Projekt schrittweise auf weitere Schulen ausgeweitet werden. PS-Präsident Paul Magnette ist zu Gast in Ostbelgien gewesen. Mehr als 60 Interessierte diskutierten mit ihm über drängende politische Fragen und Herausforderungen in unserer Region. Im Mittelpunkt stand unter anderem die Zukunft der Renten, der Klimaschutz, soziale Gerechtigkeit und der Umgang mit dem wachsenden Populismus in Europa. Magnette verdeutlichte die inhaltlichen Schwerpunkte seiner Partei und die Bedeutung nachhaltiger Investitionen in Kinder, Bildung und Jugend. Der Besuch sollte zudem die langjährige Verbindung zwischen SP und PS unterstreichen, heißt es in einer Mitteilung. Das Gespräch habe Möglichkeiten, über Sprachgrenzen hinweg nach sozial gerechten Lösungen zu suchen. Vor der Sitzung des St. Vitter Stadtrates ist Luca Haas zum neuen Finanzdirektor der Stadt vereidigt worden. Aus diesem Grund musste seine Schwester Tao ihr bisheriges Mandat im St. Vitter Stadtrat niederlegen. Der Rückzug war aufgrund der gesetzlich vorgeschriebenen Unvereinbarkeit der Mandate erforderlich geworden. Tao Haas saß bislang für die Oppositionsfraktion NBA im Stadtrat. Zu ihrer Nachfolgerin wurde Lena Scheuren vereidigt. Scheuren übernimmt auch in der Kommission Energie, Stadtwerke, Soziales, Senioren und Wohnungswesen den Sitz von Haas. Nun steht es fest, der Rauch, der beim Großbrand im Hohen Venn entstanden ist, verteilte sich zeitweise bis nach Polen und Österreich. Das geht aus Satellitenbildern des Europäischen Dienstes Copernicus hervor. Belgien wird deshalb in einem entsprechenden Bericht neben Frankreich und Spanien genannt. In diesen Ländern hatten noch größere Feuer gelodert. Der Rauch ist gefährlich, weil er Feinstaub enthält, der beim Menschen in Lunge und Blut gelangen kann. Das kann Herzinfarkte auslösen und Lungenleiden verschlimmern. Waldbrandrauch kann oft schmutziger sein als Rauch aus Industrieanlagen oder Heizungen, so Experten. Der Bericht zeigt auch auf, dass extreme Brände immer häufiger nahe von dicht besiedelten Gebieten entstehen. Unser Blick in den ostbelgischen Polizeibericht. In Einatten wurden verdächtige Personen überprüft, die am Mittwoch Einbruchswerkzeuge und Handschuhe mit sich führten. Zum Zeitpunkt der Kontrolle konnten aber keine Zusammenhänge mit möglichen Einbrüchen festgestellt werden. Die Personalien wurden aufgenommen. In Kettenes beging am Mittwoch ein Autofahrer nach einem Unfall Fahrerflucht. Er wurde später versteckt in einem Garten gefunden. Er stand unter Alkohol- und Drogeneinfluss und besitzt keinen Führerschein. 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
1: Und hier folgen weitere Veranstaltungstipps für den heutigen Freitag. Heute startet das Oktoberfest auf dem Ferdinand-Schmetz-Platz in Herzogenrath. Wie immer mit Kirmes und DJ. Geöffnet ist ab 14 Uhr. Live-Musik mit dem Renault Macquart Trio erwartet Sie ab 19 Uhr im Aachener Kuckuck im alten Zollhaus direkt an der Grenze. Heute feiert das Aachener Franz seinen 16. Geburtstag. Ab 19 Uhr gibt's zur Feier des Tages Live-Musik. Autorin Rebecca Frank liest aus ihrem Buch Spiegelland. Aufgeblättert wird um 19 Uhr in der Bücherstube am Rathaus in Stolberg. In der Reihe Hören und Sprechen über neue Musik geht es heute Abend um Randsteiger. Hörbeispiele gibt's ab 19.30 Uhr im alten Kurhaus in Aachen. Der Poetry Slam Wettbewerb Satz nach vorn geht in seine nächste Runde. Wortgewaltig wird es da ab 20 Uhr in der Aachener Raststätte. Weltmusik spielt das beliebte Schlagseitenquintett. Gespielt wird ab 20 Uhr im Aachener Kuckucksnest. Atze Schröder ist die Love Machine. Mit seinem aktuellen Comedy-Programm gastiert er um 20 Uhr in der Stadthalle Alsdorf. Im Theater Aachen wird auch heute wieder das Stück Lucy 4,6 Milliarden Jahre gespielt. Die Aufführung beginnt um 20 Uhr. Die Räuber sind wieder auf Tour. Kölsche Hits und mehr gibt's ab 20 Uhr im Talbahnhof in Eschweiler. Im Aachener Kulturwerk wird derzeit die Ausstellung Der Himmel über Aachen gezeigt. Heute ist sie dort von 15 bis 18 Uhr zu sehen. Künstlerische Arbeiten von Sabine Rixen und Dieter Nussbaum tragen zwar zwei unterschiedliche Handschriften, werden aber in einer gemeinsamen Ausstellung der Galerie FX und des Ostbelgien-Festivals zusammengetragen. Von heute bis zum 25. Oktober in den Räumen der DG Musikakademie in Eupen. Vernissage ist heute um 18 Uhr. Und heute beginnt das große Kirmeswochenende in Weiwatz. Am Abend findet die Kirmesaufbauparty sowie der beliebte Büchsenball statt. Gefeiert wird in den Sälen Hermann und Thomas. 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

Auch die zweite Stunde geht zu Ende. Sie warten sicher schon auf die neuesten Nachrichten, damit Sie auch auf den neuesten Stand der Dinge gebracht werden von den Kollegen. Und dann bin ich wieder für Sie da. Dann schauen wir unter anderem nach Herzogenrath und nach Mechernich zur Burg Satzwey. Bis gleich.

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19: Heute Nachmittag lockert es auf und gebietsweise kommt die Sonne heraus. Ab der zweiten Nachmittagshälfte scheint dann verbreitet die Sonne. Die Temperaturen herbstlich angemessen. 21 Grad die Höchstwerte in Raren und in Aachen, 18 Grad in Burgreuland und in Monschau. Am Abend und in der Nacht ist es meist gering bewölkt oder klar. In der zweiten Nachthälfte und am Morgen bilden sich allmählich Nebelfelder. Die Temperaturen gehen auf 12 bis 7 Grad zurück. Am Samstag kaum eine Wetteränderung, in den Morgenstunden Nebelfelder und ein paar Wolken, am Nachmittag freundlich, herbstlich mit viel Sonne, für warme Farben in der Natur bei Höchstwerten zwischen 18 und 21 an Rhein und Erft bis 22 Grad.
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20: Ich bin Katrin Müller. Kommt doch noch das Aus für Galeria? Die angeschlagene Warenhauskette hat beim Amtsgericht Düsseldorf erneut Insolvenz beantragt. Der Geschäftsbetrieb der 83 verbliebenen Filialen soll aber erstmal weiterlaufen, heißt es.
21: Galeria kommt aus den Finanznöten einfach nicht heraus. Es ist bereits die vierte Pleite innerhalb der letzten 6 Jahre. Dennoch will die Warenhauskette weitermachen. Der jetzige Insolvenzantrag soll dazu dienen, stabile Verhältnisse zu schaffen. Aktuell stehen auch 33 Warenhäuser auf dem Prüfstand. Denn nur wer profitabel wirtschaftet, soll bei Galeria eine Zukunft haben. Die rund 12.000 Mitarbeiter müssen nun erneut um ihre Arbeitsplätze bangen. Zuletzt war die Warenhauskette wegen ausstehender Mietzahlungen immer wieder in die Schlagzeilen geraten. Tanja Wagner, Nachrichtenredaktion.
20: Bundeskanzler Friedrich Merz verliert weiter an Rückhalt. Im neuen ARD-Deutschland-Trend sind nur noch 10% mit seiner Arbeit zufrieden. So wenig wie bei keinem Kanzler zuvor in dieser Umfrage. Auch die Union verliert und liegt in der Sonntagsfrage 7 Punkte hinter der AfD.
22: Für Merz geht es damit noch einmal 3 Punkte nach unten. 88% sind mit seiner Arbeit weniger oder gar nicht zufrieden. Seine Regierungskollegen schneiden dagegen deutlich besser ab. Verteidigungsminister Boris Pistorius kommt auf 50% Zustimmung, Außenminister Johann Wadephohl auf 34%. In der Sonntagsfrage liegt die AfD unverändert bei 27%, die Union kommt auf 20%. Grüne und SPD folgen mit 16 bzw. 13%. Die Linke erreicht 11%, die FDP würde mit 4% den Einzug ins Parlament verpassen. Thomas Pleskin, Nachrichtenredaktion.
20: Bei Schulprotesten in Frankreich sind fast 2000 Menschen festgenommen worden. Den meisten wird Gewalt gegen Einsatzkräfte vorgeworfen, teilte das Innenministerium mit. Mehr als 300 Polizisten wurden verletzt. Rund 400 Schulen bleiben heute im ganzen Land geschlossen und bieten nur Fernunterricht an. Zum Sport. Mehr als 10 Millionen Menschen haben den ersten Sieg der deutschen Nationalmannschaft unter Jürgen Klopp gesehen. Laut AGF-Videoforschung haben im Schnitt fast 10,8 Millionen das 2:0 gegen Serbien im ZDF verfolgt. Der Marktanteil lag bei rund 47%. Damit lag das Interesse in etwa auf dem Niveau der ersten beiden Spiele unter Klopp gegen die Niederlande und gegen Griechenland.
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25: Mit Enigma und Wolfgang Ambros geht's in die zweite Stunde. Und Barbara Müller sagt Mahlzeit und herzlich willkommen.
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0: Wir verbringen die Mittagspause zusammen hier im Rendezvous auf Radio 700 und haben natürlich auch in dieser Stunde wieder viel Spannendes vorbereitet. Gleich geht's nach Herzogenrath. Dort wählen Schülerinnen und Schüler nämlich zum dritten Mal einen neuen Nachwuchs-Rathauschef. Na, da bin ich gespannt drauf. Mehr dazu dann nach der nächsten Musik.
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0: Wer wird neuer Kinderbürgermeister in Herzogenrath? Bereits zum dritten Mal wählen die Schülerinnen und Schüler einen Nachwuchsrathauschef. Ein Projekt, das weit mehr als politische Bildung bedeutet. Martha Sproll berichtet.
1: Zweimal gab es in Herzogenrath schon einen Kinderbürgermeister. Die Tradition, junge Menschen für politische Prozesse zu begeistern und in die Kommunalpolitik einzuführen, soll weiter fortgesetzt werden. Dann, am 1. Dezember, beginnt die dritte Amtszeit. Und dafür werden nun wieder Bewerber gesucht. Aber was muss man sich eigentlich unter einem Kinderbürgermeister vorstellen? Und wie sieht sein Amt aus? Thomas Blumenhofen, Pressesprecher der Stadt Herzogenrath.
2: Der Kinderbürgermeister ist bei uns in Herzogenrath das Sprachrohr für die Kinder im Alter von 10 bis 15 Jahren. Das heißt, er wird auch von Gleichaltrigen gewählt und kann sich für die Themen einsetzen, für die ihn besonders interessieren, aber natürlich auch, was er so in seinem Freundeskreis mitbekommt. Das ist ja eine Gruppe von Kindern, die sich ja gerade dann erst so richtig erstmal anfangen, auch für Politik zu interessieren, die das dann in der Schule zum ersten Mal haben, die aber auch gewisse Bedürfnisse einfach haben, wo sie sagen, die sind vielleicht noch nicht genauso erfüllt, wie ich mir das denke. Für die sind die das Sprachrohr, die Kinderbürgermeister, und können hier direkt im Bürgermeisterbüro, aber auch im Jugendamt ihre Wünsche, ihre Ideen platzieren und uns als Stadtverwaltung auch teilweise wirklich so aus der Sicht des Kindes nochmal verdeutlichen, wo wir gegebenenfalls unseren Fokus nochmal hinrichten müssen.
1: Das Amt ist spannend und genauso vielfältig wie bei den erwachsenen Amtskollegen. Allerdings ist eine Amtszeit auf ein Jahr begrenzt und man kann nicht wiedergewählt werden. Denn die Schulaktivitäten dürfen ja nicht darunter leiden. Und die Eltern müssen der Kandidatur nicht nur zustimmen, sondern auch bei der Ausübung mithelfen. Vor allem, wenn es darum geht, zu den Terminen zu gelangen. Dementsprechend waren die Aufgaben bislang recht vielfältig.
2: Es ist auf der einen Seite repräsentative Tätigkeiten, ähnlich wie es auch der große Bürgermeister hat, also dass mal ein Fest eröffnet wird oder dass man mal an einer Veranstaltung teilnimmt, die hier von der Seite der Stadt durchgeführt wird, dass man also hautnah mit dabei ist. Wenn es dann wirklich ein Thema gibt, wo ein Kinderbürgermeister sagt, das ist mein Thema, dann sind die natürlich auch da gefordert, das ein oder andere Mal mit anzupacken. Wir hatten dann zum Beispiel die erste Kinderbürgermeisterin, die hat sich sehr stark fürs Thema Verkehrssicherheit eingesetzt und hat dann mal an der Verkehrszählung selbst teilgenommen und hat das also auch jetzt übernommen, zu schauen, wie an einer Stelle die Verkehrssituation ist. Der aktuelle Kinderbürgermeister, der hat sich für das Thema Spielplatzausstattung stark gemacht und hat dann ebenfalls auch eine Spielplatzbegehung selbst begleitet, hat dort auch Impulse gesetzt, wo er gesagt hat, hier wünsche ich mir vielleicht noch ein bisschen was anderes oder ein moderneres Spielgerät.
1: Bis Mitte Oktober werden nun erst einmal Bewerbungen um die Kandidatur entgegengenommen. Die Jugendlichen müssen zwischen 10 und 15 Jahre alt sein und aus Herzogenrath kommen. Nach der Prüfung der Kandidaten wird es dann einen fairen kleinen Wettkampf geben. Mit Vorstellung der Kandidaten und ihrer Profile sowie ihrer Ziele und Ideen im Internet. Und die Wähler, allesamt die Schüler im gleichen Alter aus der Stadt, werden wie die Erwachsenen zum Gang zur Urne per Wahlbenachrichtigung aufgefordert und bekommen ihren Stimmzettel zugeschickt. So lernen nicht nur die Kandidaten, sondern alle Kinder und Jugendliche, wie demokratische Wahlen funktionieren, wie Wahlprogramme und Ziele unterschiedlicher Kandidaten aussehen und wie das so alles funktioniert. Im November findet dann die Wahl in den Jugendtreff statt. Das Projekt, Kinderbürgermeister einzusetzen, ist erfolgreich angelaufen. Nicht nur von den Jugendlichen gibt es inzwischen immer wieder Feedback.
2: Die Schulen spielen hier eine große Rolle, einfach auch als Multiplikator. Das heißt, wir gehen auch jetzt gezielt auf die Schulen demnächst zu, sagen, hallo, die Kinderbürgermeisterwahl findet wieder statt, ne, wäre das was für euch? Aber auch die Wahl wird dort nochmal besprochen. Also wir hatten es auch im letzten Jahr, dass eine Schule wirklich sich nochmal genau angeguckt hat, wer sind die Kandidierenden, haben dann auch nochmal verglichen, was sind Themen, für die sich die einzelnen Kandidierenden einsetzen. Also da wird auch sehr viel Lokalpolitik durch so etwas vermittelt. Und unser jetziger Kinderbürgermeister, der war jetzt zuletzt tatsächlich auch mal Thema im Politikunterricht in einer Schule, wo dann auch am Ende ganz viele Briefe bei ihm ankamen, denen dann Kinder ihre Wünsche formuliert haben. Also für uns ist das wirklich ein tolles Zeichen und das nimmt auch jeder so wahr und das bekommen wir auch zurückgespiegelt für Partizipation.
1: In Zeiten, wo die Demokratie immer mehr gefährdet wird, ein ganz wichtiges Projekt. In Zukunft wünscht man sich bei der Stadt Herzogenrath vielleicht sogar ein eigenes Kinderparlament, wie man es bereits aus anderen Städten kennt. Bis es soweit ist, kann es aber noch dauern. Das Amt des Kinderbürgermeisters ist da ein erster wichtiger Zwischenschritt. Und Spaß darf und soll es natürlich auch noch machen.

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2: Heute Nachmittag lockert es auf und gebietsweise kommt die Sonne heraus. Ab der zweiten Nachmittagshälfte scheint dann verbreitet die Sonne. Die Temperaturen herbstlich angemessen. 21 Grad die Höchstwerte in Raren und in Aachen, 18 Grad in Burgreuland und in Monschau. Am Abend und in der Nacht ist es meist gering bewölkt oder klar. In der zweiten Nachthälfte und am Morgen bilden sich allmählich Nebelfelder. Die Temperaturen gehen auf 12 bis 7 Grad zurück. Am Samstag kaum eine Wetteränderung. In den Morgenstunden Nebelfelder und ein paar Wolken, am Nachmittag freundlich, herbstlich mit viel Sonne. Für warme Farben in der Natur bei Höchstwerten zwischen 18 und 21 an Rhein und Erft bis 22 Grad.
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4: Ich bin Ina Pleier. In der DG ist ein neues Projekt zur systematischen Förderung von Lese- und Sprachkompetenzen von Kindern gestartet. 7 Schulen beteiligen sich an der Pilotphase. Vom Kindergarten bis zum Ende der Primarphase werden die Kinder betreut und gefördert. Entwickelt werden nachhaltige Förderkonzepte. Dabei geht es nicht nur um das technische Lesen, sondern um Sprachentwicklung, Wortschatzarbeit, Leseverständnis und Freude am Lesen. Die Pilotphase ist zunächst auf 3 Jahre angelegt und wird von der Autonomen Hochschule begleitet. In den nächsten Jahren soll das Projekt schrittweise auf weitere Schulen ausgeweitet werden. PS-Präsident Paul Magnette ist zu Gast in Ostbelgien gewesen. Mehr als 60 Interessierte diskutierten mit ihm über drängende politische Fragen und Herausforderungen in unserer Region. Im Mittelpunkt stand unter anderem die Zukunft der Renten, der Klimaschutz, soziale Gerechtigkeit und der Umgang mit dem wachsenden Populismus in Europa. Magnette verdeutlichte die inhaltlichen Schwerpunkte seiner Partei und die Bedeutung nachhaltiger Investitionen in Kinder, Bildung und Jugend. Der Besuch sollte zudem die langjährige Verbindung zwischen SP und PS unterstreichen, heißt es in einer Mitteilung. Das Gespräch habe Möglichkeiten, über Sprachgrenzen hinweg nach sozial gerechten Lösungen zu suchen. Vor der Sitzung des St. Vitter Stadtrates ist Luca Haas zum neuen Finanzdirektor der Stadt vereidigt worden. Aus diesem Grund musste seine Schwester Tao ihr bisheriges Mandat im St. Vitter Stadtrat niederlegen. Der Rückzug war aufgrund der gesetzlich vorgeschriebenen Unvereinbarkeit der Mandate erforderlich geworden. Tao Haas saß bislang für die Oppositionsfraktion NBA im Stadtrat. Zu ihrer Nachfolgerin wurde Lena Scheuren vereidigt. Scheuren übernimmt auch in der Kommission Energie, Stadtwerke, Soziales, Senioren und Wohnungswesen den Sitz von Haas. Nun steht es fest, der Rauch, der beim Großbrand im Hohen Venn entstanden ist, verteilte sich zeitweise bis nach Polen und Österreich. Das geht aus Satellitenbildern des Europäischen Dienstes Copernicus hervor. Belgien wird deshalb in einem entsprechenden Bericht neben Frankreich und Spanien genannt. In diesen Ländern hatten noch größere Feuer gelodert. Der Rauch ist gefährlich, weil er Feinstaub enthält, der beim Menschen in Lunge und Blut gelangen kann. Das kann Herzinfarkte auslösen und Lungenleiden verschlimmern. Waldbrandrauch kann oft schmutziger sein als Rauch aus Industrieanlagen oder Heizungen, so Experten. Der Bericht zeigt auch auf, dass extreme Brände immer häufiger nahe von dicht besiedelten Gebieten entstehen. Unser Blick in den ostbelgischen Polizeibericht. In Einatten wurden verdächtige Personen überprüft, die am Mittwoch Einbruchswerkzeuge und Handschuhe mit sich führten. Zum Zeitpunkt der Kontrolle konnten aber keine Zusammenhänge mit möglichen Einbrüchen festgestellt werden. Die Personalien wurden aufgenommen. In Kettenes beging am Mittwoch ein Autofahrer nach einem Unfall Fahrerflucht. Er wurde später versteckt in einem Garten gefunden. Er stand unter Alkohol- und Drogeneinfluss und besitzt keinen Führerschein. 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

Jede Jahreszeit hat ja so ihre ganz besonderen Feste und Märkte und Bräuche und so eröffnet an diesem Wochenende wieder der beliebte Herbst- und Reitermarkt auf Burg Satzwey. Gleich mehr dazu nach Peter Maffay.

0: Morgen ist es wieder soweit. Dann öffnet auf Burg Satzwey in Mechernich wieder der berühmte Herbst- und Reitermarkt. Mit einem tollen Angebot für die ganze Familie und für alle Tierhalter. Julia Thomas berichtet.
1: Der Herbst hat begonnen. Eine der festen Traditionen ist da der Besuch vom Herbst- und Reitermarkt auf Burg Satzwey in Mechernich. Hier gibt es alles, was zu einem stimmungsvollen Einstieg in den Herbst gehört. Und jede Menge Zubehör für alle Reiter und Hundehalter. Außerdem ein Programm für Jung und Alt. 2 Tage zum Wohlfühlen, sagt Organisatorin Patricia Gräfin Beißel.
2: Eigentlich wirklich für alle Familien, aber eben insbesondere auch für die Hunde- und Pferdeliebhaber. Und auch diesmal neu dabei ist Strongman. Also etwas, was nochmal eine ganz andere Sportart und andere Menschen da nochmal inspiriert vielleicht. Und die stellen sich bei uns ja einmal vor.
1: Auch die Kleinen dürfen schon mitmachen und sich im Stemmen von Natursteinen üben. Das ist schwerer, als es klingt. Natürlich lohnt sich ein Bummel durch die Burghöfe, denn dort befinden sich die Stände des Herbstmarktes und das Angebot ist vielfältig.
2: Ganz viele handgefertigte Dinge. Wir haben Filzpads, wir haben Sattelgurte aus Filz, wir haben Futterberatung, wir haben Leute, die Sattelarbeiten machen. Es gibt selbstgemachte Hundehalsbänder, es gibt ganz besondere Boxen auf der Hunde und einfach ganz, ganz viele verschiedene Produkte, aber eben auch Schmuck und Floristik.

Homepage von Burg Satzfahr erhältlich. Außerdem an der Tageskasse. Der Herbst- und Reitermarkt auf der Burg hat am 3. und 4. Oktober jeweils von 11 bis 18 Uhr geöffnet.

Und das war das Freitagsrendezvous. Gleich geht's hier weiter mit meinem Kollegen Jochen Späth, der Sie durch den Nachmittag begleiten wird mit dem Treffpunkt. Wir können uns wieder hören, wenn Sie Lust haben, auf Schlager morgen zwischen 16 und 18 Uhr. Dann gibt's nämlich hier wieder den Schlagerkalender. Ich wünsche Ihnen allen ein schönes Wochenende und ansonsten eine gute Zeit und viel Spaß bei uns hier im Programm mit den Kollegen. Barbara Müller sagt Tschüss und ist raus und weg für heute.

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8: Heute Nachmittag lockert es auf und gebietsweise kommt die Sonne heraus. Ab der zweiten Nachmittagshälfte scheint dann verbreitet die Sonne. Die Temperaturen herbstlich angemessen. 21 Grad die Höchstwerte in Raren und in Aachen, 18 Grad in Burgreuland und in Monschau. Am Abend und in der Nacht ist es meist gering bewölkt oder klar. In der zweiten Nachthälfte und am Morgen bilden sich allmählich Nebelfelder. Die Temperaturen gehen auf 12 bis 7 Grad zurück. Am Samstag kaum eine Wetteränderung. In den Morgenstunden Nebelfelder und ein paar Wolken, am Nachmittag freundlich herbstlich mit viel Sonne, für warme Farben in der Natur bei Höchstwerten zwischen 18 und 21 an Rhein und Erft bis 22 Grad.
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9: Ich bin Katrin Müller. Kommt doch noch das Aus für Galeria? Die angeschlagene Warenhauskette hat beim Amtsgericht Düsseldorf erneut Insolvenz beantragt. Die rund 12.000 Beschäftigten müssen nun um ihre Arbeitsplätze bangen. Ob sie Insolvenzgeld erhalten und ob bzw. welche Standorte schließen müssen, ist noch unklar. Der Geschäftsbetrieb der 83 verbliebenen Filialen soll erstmal weiterlaufen, heißt es. Die Fahrt zur Tankstelle sorgt bei vielen Autofahrern für Ernüchterung. Auch heute, am zweiten Tag des Tankrabatts, kostet Sprit wieder mehr als 2 Euro pro Liter. Laut dem Portal Tankerkönig liegt der Liter Super E10 bundesweit im Durchschnitt bei knapp 2,10 Euro. Diesel ist noch teurer.
10: Immerhin, es tut sich etwas, trösten sich viele Autofahrer. Kaum jemand hat damit gerechnet, dass der Spritpreis dauerhaft unter 2 Euro fällt. Wie gestern für kurze Zeit. Doch dann um 12 Uhr knallten die Preise wieder rauf. Theoretisch könnte der umstrittene Tankrabatt die Preise um rund 17 Cent pro Liter drücken. Aber die Mineralölkonzerne geben die Entlastung eben nicht 1:1 weiter. Claudia Wächter, Nachrichtenredaktion.
9: Ab heute brauchen die Zugreisenden auf einer stark befahrenen Strecke wieder mehr Geduld. Die Bahngeneralsanierung zwischen Hannover und Berlin hat begonnen. Die Züge werden nun 14 Monate lang über Braunschweig und Magdeburg umgeleitet und brauchen dann rund 80 Minuten länger.
11: Auf der wichtigen Ost-West-Verbindung reisen auch viele Passagiere Richtung Nordrhein-Westfalen. Eine ICE-Fahrt von Berlin nach Düsseldorf dauert wegen der Umleitung dann mindestens 5,5 Stunden. Betroffen sind auch Fahrgäste im Regionalverkehr. Die Bahn will aber während der Bauphase ein Grundangebot aufrechterhalten, teils mit Ersatzbussen. Die Einschränkungen werden deutlich länger dauern als ursprünglich geplant. Bis Ende 2027 sollen nun hunderte Kilometer Gleise, Weichen, Oberleitungen und Lärmschutzwände erneuert werden. Ursula Winkler, Nachrichtenredaktion.
9: Zum Sport. Mehr als 10 Millionen Menschen haben den ersten Sieg der deutschen Nationalmannschaft unter Jürgen Klopp gesehen. Laut AGF-Videoforschung haben im Schnitt fast 10,8 Millionen das 2:0 gegen Serbien im ZDF verfolgt. Der Marktanteil lag bei rund 47%. Damit lag das Interesse in etwa auf dem Niveau der ersten beiden Spiele unter Klopp gegen die Niederlande und gegen Griechenland.
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8: Auf dem Weg ins Wochenende herzlich willkommen zum Freitagstreffpunkt.

0: Und schon ist wieder Freitagnachmittag. Ich finde, diese Woche ist viel zu schnell rumgegangen, aber dafür dürfen wir uns zumindest auf der deutschen Seite auf ein langes Wochenende freuen. Ist aber zugegeben auch ein bisschen stressig, wenn ich mir mal gerade so den Blick in ihre Wohnzimmer anschaue. Eben noch arbeiten, heute Nachmittag schnell nach Hause, einkaufen, vielleicht auch nochmal Auto waschen oder noch Äpfel ernten, im Garten was machen oder Rasen mähen, weil ja dann morgen und am Sonntag man draußen nichts machen kann. Wenn Feiertag ist, da ist heute Nachmittag nochmal gut zu tun. Und ich würde sagen, wir vertreiben Ihnen den Freitagnachmittag mit den schönsten Schlagern und den größten Oldies. Einem großen Stapel musikalischer Geburtstagskinder, Meldungen aus der Welt der Prominenten, Veranstaltungskalender, Zeitreise und ganz viele Hinweise auf unser Programm der kommenden Tage. Schön, dass Sie eingeschaltet haben.
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Wir kommen zu unserem ersten musikalischen Geburtstagskind. Handgemachte Musik, die liebt er Zeit seines Lebens, und in den 60er und 70er Jahren, da hatte er sowohl in seiner Heimat als später auch international große Erfolge als Liedermacher. Singer-Songwriter würde man das heute nennen. Er hat vieles von der Musik selbst in Szene gesetzt und sein allergrößter Hit war sicherlich im Jahr 1971 American Pie. Kommt gut als Liedermacherstück, aber später auch noch einmal sehr, sehr erfolgreich von Madonna in den 90er Jahren als Coverversion sehr, sehr poppig inszeniert. Wir hören jetzt das Original zum 81. Geburtstag von Don McLean. Hier ist American Pie. 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

Sie ist eine Frau, die so viel positive Energie versprüht und dabei hatte sie es nicht immer leicht in ihrem Leben. Große Schicksalsschläge zeichnen sich über die gesamten Jahrzehnte immer wieder ab, aber der Leidenschaft der Musik ist sie treu geblieben. Schon als Teenagerin begeisterte sie in ihrer Heimat Bella Italia ein großes Publikum. 1971 hatte sie dann mit der italienischen Version vom Ententanz ihren ersten großen Erfolg. Später lernte sie dann ihren späteren Partner und Ehemann Albano Carisi kennen. Sie waren beide das Traumpaar der 70er und 80er Jahre auf der internationalen Musikbühne. Große Erfolge wie Felicità, Charazan, Sempre Sempre, Vincerai, Prima Notte d'Amora und viele andere mehr sind die ihnen beiden zu verdanken. Hits, die bis heute nichts an ihrer Schönheit verloren haben, nichts an guter Laune, obwohl manche auch einen durchaus ernstzunehmenden Hintergrund hatten, aber sie sind einfach zeitlos und bringen uns italienisches Lebensgefühl mit. Das strahlt sie auch aus und heute, da feiert Romina Power ihren 75. Geburtstag.

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2: Heute Nachmittag lockert es auf und gebietsweise kommt die Sonne heraus. Ab der zweiten Nachmittagshälfte scheint dann verbreitet die Sonne. Die Temperaturen herbstlich angemessen. 21 Grad die Höchstwerte in Raren und in Aachen, 18 Grad in Burgreuland und in Monschau. Am Abend und in der Nacht ist es meist gering bewölkt oder klar. In der zweiten Nachthälfte und am Morgen bilden sich allmählich Nebelfelder. Die Temperaturen gehen auf 12 bis 7 Grad zurück. Am Samstag kaum eine Wetteränderung. In den Morgenstunden Nebelfelder und ein paar Wolken, am Nachmittag freundlich herbstlich mit viel Sonne, für warme Farben in der Natur bei Höchstwerten zwischen 18 und 21 an Rhein und Erft bis 22 Grad.
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3: Ich bin Ina Pleier. Leichtes Aufatmen in Neuskirchen und Blankenheim. Die Kommunen können in diesem Jahr mit höheren Steuereinnahmen als erwartet rechnen. In Neuskirchen wird die Gewerbesteuereinnahme wohl rund 40,2 Millionen Euro betragen. Das sind 5,7 Millionen mehr als prognostiziert. Allerdings handelt es sich um einen Einmaleffekt. Das grundsätzliche Steueraufkommen sei nahezu unverändert. Auch in Blankenheim kann man sich über etwas höhere Steuereinnahmen freuen. Hier kommt mehr Geld durch die Übernachtungs- und Hundesteuer in die Gemeindekasse. Außerdem ist der letzte Jahresabschluss besser verlaufen als erwartet. Das Thema Schlachthof beschäftigte erneut den Stadtrat in St. Vith. Die NBA brachte die Frage nach einer möglichen neuen Globalgenehmigung für den Schlachthof Pegri und den Zerlegebetrieb P&M zur Sprache. Zuvor hatten Anlieger am Samstag in einer großflächigen Anzeige im Grenzecho Klarheit gefordert. Die öffentliche Untersuchung für eine neue Globalgenehmigung endete am gestrigen Donnerstag. Die Anwohner müssten aus Sicht der NBA langfristige Klarheit erhalten, welche Entwicklungen am Standort vorgesehen seien. 2022 war deutlich geworden, dass die Betriebe am derzeitigen Standort nicht weiter wachsen können. Die Problematik habe sich nicht verändert, hieß es im Stadtrat. Für die nächsten Tage wird in der Angelegenheit zunächst ein Gutachten erwartet. Die Agentur für Arbeit Aachen-Düren hat einen neuen Geschäftsführer. Nach 46 Dienstjahren ist Ulrich Käser gestern in den Ruhestand verabschiedet worden. Nachfolger ist Sebastian Lohr. Bislang war er Geschäftsführer des Bereichs Interner Service der Regionaldirektion NRW. Käser hatte das Amt des Geschäftsführers in Aachen im Jahr 2017 übernommen. In diese Zeit fielen die Herausforderungen durch starke Fluchtmigration, die Corona-Pandemie und die Aufnahme und Integration vieler Geflüchteter aus der Ukraine. Außerdem dauerhafte Veränderungen durch den Strukturwandel und durch den Fachkräftemangel. Lohr ist seit 20 Jahren für die Agentur für Arbeit tätig. An der Burg in Raren müssen insgesamt 11 Bäume gefällt werden. Nach Angaben der Gemeinde handelt es sich um 7 Linden, die im Eingangsbereich stehen. Außerdem um 4 Weiden auf dem Parkplatz von Haus Zahlepohl. Laut dem Forstamt seien die Bäume geschädigt und drohen instabil zu werden. Außerdem komme es immer häufiger zu Totholzabwurf. Das führe zu einem Sicherheitsrisiko für Besucher. Die Bäume sollen durch klimaangepasste Gewächse ersetzt werden. Die Fellarbeiten sollen am Montag stattfinden. In dieser Zeit bleibt das Töpfereimuseum geschlossen. Die Polizei Weser-Göhl ermittelt aktuell wegen eines dreisten Erpressungsversuchs mit Nacktbildern. Ein Mann soll demnach mit einer ihm unbekannten Frau einen Videoanruf geführt haben. Im Verlauf des Gesprächs sollen sich beide entkleidet haben. Offenbar zeichnete die Unbekannte den Anruf auf und forderte danach über WhatsApp Geld von ihrem Opfer. Anderenfalls drohte sie damit, die Aufnahmen zu veröffentlichen. Der Mann wandte sich daraufhin an die Polizei. 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

Jetzt werden die Tage wieder kälter und kürzer. Wie wäre es da mit einem schönen Orgelkonzert? Die Reihe der Orgelfestbahn wird fortgesetzt am Sonntagnachmittag ab 16 Uhr in der Basilika von Kloster Steinfeld in Kall. Alles, was Sie heute schon Schönes unternehmen können, das weiß gleich wieder mein Kollege Lukas Blasius. Es gibt auch heute wieder so viele Veranstaltungstipps, dass sie nicht alle in eine Kalenderversion passen. Deswegen gibt es jetzt eine Hälfte und nachher bei meiner Kollegin Julia Braun im Feierabend die zweite Hälfte. Teil 1 in gut 3,5 Minuten.

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1: Äsende Rehe, Hirschkühe und streunende Füchse stehen im Mittelpunkt einer abendlichen Exkursion durchs Hohe Venn. Bei Wie Sie sehen, sehen Sie nichts. Treffpunkt ist um 19.30 Uhr am Haus Tennell in Eupen. Beim Künstlertreff geht es heute wieder um den kreativen Austausch um 19 Uhr im Literaturhaus Nettersheim. Jede Menge Buden und Fahrgeschäfte erwarten Sie wieder bei der beliebten Michaeliskirmes. Heute ab 14 Uhr rund um das Kölntor in Zilpich. Zum Konzertabend lädt der Chor Klangfarben in die Lichterlebniskirche in Schleiden-Scheuren ein. Auftakt ist hier um 19 Uhr. Der beliebte Eifeler Autor Ralf Kramp bittet zum Krimi-Abend. Vorgelesen wird ab 19.30 Uhr in den Römerthermen Zilpich. Weiß-Blau wird es beim beliebten Oktoberfest im Traditionsgasthaus Gier in Kall. Ab 20 Uhr spielen dort die Ahüttener Musikanten. Die Blackfoes sind wieder auf Tour. Kölsche Töne erklingen ab 20 Uhr in der alten Tuchfabrik in Euskirchen. Live-Musik mit ZB wird um 20 Uhr im alten Casino in Euskirchen gespielt. Die Formation begeistert das Publikum bereits seit 32 Jahren. Nochmal Live-Musik, diesmal mit Jana

0: Abend auf sie. Wie immer mit Leckereien und Musik aufgelegt wird von DJ Munghautzen. Ab 18 Uhr im Kulturzentrum Alter Schlachthof in Eupen. Bei Erzähl mal, wie war's? Erwarten Sie 4 spannende Berichte von Hoch- und Bergtouren sowie Wanderungen in den Alpen. Organisiert von der Alpenvereinssektion Eifel und dem DRK. Beginn ist um 19 Uhr auf Vogelsang IP in Schleiden. Mehr Veranstaltungstipps für den heutigen Freitag hören Sie bei Radio 700 wieder in 4 Stunden.
1: 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Mein Verhältnis zu Behörden war nicht immer ungetrübt, was allein nur daran lag, dass man nicht kann, was man nicht übt. Heute gehe ich weltmännisch auf allen Ämtern ein und aus, schließlich bin ich auf den Dienstwegen so gut schon wie zu Haus. Seitdem

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Tja, sagte der Herr am Schreibtisch, alles, was Sie wollen, nur. Ich bin hier Vertretung, der Sachbearbeiter ist zur Kur. Allenfalls könnte ich Ihnen, wenn Ihnen das etwas nützt, die Broschüre überlassen, wie man sich vor Karies schützt. Aber fragen Sie mal den Pförtner, man sagt, der kennt sich hier aus. Und das tat ich dann, ach bitte, wo bekommt man hier im Haus eine Antragsformulierung, die Nichtigkeit erklärt? Für die Vorlage der Gültigkeit, halt, das war verkehrt, dessen Gültigkeitsbehörde im Erteilungszustand liegt. Naja, Sie wissen schon, so ein Zettel, wissen Sie, wo man den kriegt? Sind Sie hier ganz und gar verkehrt? Am besten ist, Sie gehen zum Verlegungsdienst für den Bezirksbereich Parkstraße 10. In die Abwertungsabteilung für den Formularausschuss. Bloß beeilen Sie sich ein bisschen, denn um 2 Uhr ist der Schluss. Dort bestellen Sie dann dem Pförtner einen schönen Gruß von mir. Und dann kriegen Sie im zweiten Stock rechts Zimmer.

der Parkstraße 10, sagte mir der Pförtner, zu dumm. Die auf 104 stellen seit 2 Wochen auf Computer um. Und die Nebendienststelle, die sonst Härtefälle betreut, ist seit 11 Uhr zu, die feiern da ein Jubiläum heut. Frau Schliebrowski ist auf Urlaub, tja, da bleibt ihnen wohl nur, es im Neubau zu probieren. Vielleicht hat die Regel

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Ich geb nur schnell nen Karton vor, drucke bei der Hauspost auf. Würden Sie mal kurz aufstehen? Sie sitzen nämlich gerade drauf. Es sind Posten alter Formulare. Die gehen ans Oberverwaltungsamt zurück. Da sollen die jetzt eingestampft werden. Das sind diese völlig überflüssigen Anträge auf Erteilung eines Antragsformulars.

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15: Heute Nachmittag lockert es auf und gebietsweise kommt die Sonne heraus. Ab der zweiten Nachmittagshälfte scheint dann verbreitet die Sonne. Die Temperaturen herbstlich angemessen. 21 Grad die Höchstwerte in Raren und in Aachen, 18 Grad in Burgreuland und in Monschau. Am Abend und in der Nacht ist es meist gering bewölkt oder klar. In der zweiten Nachthälfte und am Morgen bilden sich allmählich Nebelfelder. Die Temperaturen gehen auf 12 bis 7 Grad zurück. Am Samstag kaum eine Wetteränderung. In den Morgenstunden Nebelfelder und ein paar Wolken, am Nachmittag freundlich herbstlich mit viel Sonne. Für warme Farben in der Natur bei Höchstwerten zwischen 18 und 21 an Rhein und Erft bis 22 Grad.
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16: Ich bin Dirk Zeitler. Kommt doch noch das Aus für Galeria? Die angeschlagene Warenhauskette hat beim Amtsgericht Düsseldorf erneut Insolvenz beantragt. Der Geschäftsbetrieb der 83 verbliebenen Filialen soll erst einmal weiterlaufen.
17: Galeria kommt aus den Finanznöten einfach nicht heraus. Es ist bereits die vierte Pleite innerhalb der letzten 6 Jahre. Dennoch will die Warenhauskette weitermachen. Der jetzige Insolvenzantrag soll dazu dienen, stabile Verhältnisse zu schaffen. Aktuell stehen auch 33 Warenhäuser auf dem Prüfstand. Denn nur wer profitabel wirtschaftet, soll bei Galeria eine Zukunft haben. Die rund 12.000 Mitarbeiter müssen nun erneut um ihre Arbeitsplätze bangen. Tanja Wagner, Nachrichtenredaktion.
16: Einen Tag nach der Senkung der Energiesteuer sind die Spritpreise wieder leicht gestiegen. Nach ADAC-Angaben kostete Super E10 am Morgen bundesweit im Schnitt rund 2,10 Euro je Liter. Das waren 3,6 Cent mehr als gestern zur gleichen Zeit. Diesel verteuerte sich um 3,9 Cent auf knapp 2,25 Euro. Am ersten Tag des Tankrabatts waren die Preise noch deutlich stärker gefallen. In Bremen beginnen heute die Feierlichkeiten zum Tag der Deutschen Einheit. Am Nachmittag wird das Bürgerfest eröffnet. Bis Sonntag sind mehr als 700 Veranstaltungen geplant. Bremen ist dieses Jahr der zentrale Austragungsort der bundesweiten Feierlichkeiten.
18: Erwartet werden rund 400.000 Besucherinnen und Besucher. In der Innenstadt und am Weserufer gibt es kostenlose Konzerte, Diskussionen, Führungen und Ausstellungen. Auch Bundesrat, Bundestag, Bundesregierung und Bundesverfassungsgericht stellen ihre Arbeit vor. Das Motto der Feierlichkeiten lautet: Viele Stärken, ein Land. Zum offiziellen Festakt am Samstag werden unter anderem Bundespräsident Frank-Walter Steinmeier, Bundeskanzler Friedrich Merz und Bundestagspräsidentin Julia Klöckner erwartet. Thomas Bleskin, Nachrichtenredaktion.
16: Bundesfinanzminister Klingbeil hält an der Zuckersteuer fest, trotz des vorläufigen Stopps aus dem Kanzleramt. Das Ziel bleibt klar, wir haben verabredet, eine Zuckersteuer einzuführen. Wir werden das auch tun, sagte Klingbeil im ZDF und bei RTL NTV. Er sei zuversichtlich, dass die Koalition schnell zu einer Einigung kommt. Mit der Steuer will Klingbeil auch Getränkehersteller dazu bewegen, den Zuckergehalt zu senken.
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15: In Richtung Wochenende sind Sie bei Radio 700 genau richtig eingeschaltet. Herzlich willkommen zur zweiten Stunde.

0: Kurz nach zwei, Radio 700 ist hier mit dem Treffpunkt am Freitagnachmittag. Wir haben noch jede Menge weiterer musikalischer Geburtstagskinder für Sie. Das nächste gibt es noch in dieser Stunde. Außerdem schauen wir gleich auch in die Welt der Prominenten. Wir haben auch heute wieder eine Zeitreise für Sie und ich verrate Ihnen, wer morgen zu Gast bei uns im Star Talk ist. Das alles in den nächsten knapp 45 Minuten.
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0: Der 2. Oktober war ein Tag, in dem es einiges gab, was die Geschichte nachhaltig verändert hat. Ein Datum sozusagen, das selbst Geschichte geschrieben hat. Und welche Ereignisse damals heute noch ihre Gültigkeit besitzen, das weiß jetzt wieder Theresa Bosse. Sie nimmt uns mit auf Zeitreise.
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2: 2. Oktober 1977. Terrorherbst in Deutschland. Noch immer läuft die Suche nach dem entführten Arbeitgeberpräsidenten Hans-Martin Schleyer. Die RAF-Führung sitzt derweil im Gefängnis in Stuttgart-Stammheim ein. Sie gilt als Drahtzieher der Tat. Damit weitere Absprachen verhindert werden können, werden die Häftlinge strikt voneinander getrennt. Um diese Praxis zu legalisieren, wird das Kontaktsperrengesetz zur Terrorbekämpfung auf den Weg gebracht. Doch die RAF hat längst eigene Wege der Kommunikation in der Haftanstalt gefunden, durch Mauerspalte, Klopfzeichen an den Wasser- und Heizrohren und mit geheimen Kassibern. Was zu diesem Zeitpunkt noch keiner weiß, die heißesten Tage im deutschen Herbst stehen noch bevor. 2. Oktober 1987. Nächster Akt in der Barschel-Affäre. 2 Wochen ist nun die Pressekonferenz des Ministerpräsidenten von Schleswig-Holstein her, in der er sein Ehrenwort gegeben hat, dass alle gegen ihn erhobenen Vorwürfe haltlos sind. Der Spiegel hat nach einer Schlammschlacht im Wahlkampf zwischen Barschel und seinem SPD-Kontrahenten Engholm den Skandal ins Rollen gebracht. Engholm ist von Privatdetektiven bespitzelt worden. Rufmord, gefälschte Pressemitteilungen, Strafanzeigen. Ein ganzer Sumpf von Unregelmäßigkeiten tut sich auf. Nicht einmal mehr die eigene Partei glaubt Barschel. Dieser gibt dem Druck nach und tritt von all seinen politischen Ämtern zurück. Trotzdem beharrt er weiter darauf, seine Unschuld zu beweisen. Keine 3 Tage später wird er tot in einem Genfer Hotel aufgefunden. 2. Oktober 2008. Nach 2-wöchigen Beratungen billigt das US-Repräsentantenhaus mit 262 zu 171 Stimmen ein noch nie dagewesenes Rettungspaket für die Finanzwirtschaft. 700 Milliarden US-Dollar ist es schwer. In der Finanzkrise werden vom Staat faule Kredite der Banken abgekauft. So soll verhindert werden, dass sich die Bankhäuser wieder untereinander Geld leihen, um eine erneute Verschärfung der seit einem Jahr andauernden weltweiten Finanzkrise zu verhindern. 2. Oktober 1982. 3 Jahre zuvor hat Fred Wade in Birmingham eine Idee. Er singt und musiziert als Familienband zusammen mit seinen Söhnen und deren Schulkameraden. Eine Tour durch die Pubs bringt einen Auftritt im BBC-Radio ein, der so hohe Wellen schlägt, dass ein Plattenvertrag unterschrieben werden kann. Wade selbst zieht sich nun aus dem Gesang zurück und setzt einen weiteren Jugendlichen ein. Ein Konzept, das aufgeht. Musical Youth steigt international in die Charts ein. Der Titel Pass the Dutchie, eine entschärfte Version des Reggae-Titels Pass the Coochie von den Mighty Diamonds, wird zu einem Mega-Hit. Das Wort Coochie, also Joint, wird dabei durch Dutchie, die Liebkosung eines Dutch Oven, ersetzt. Nun erreicht der Titel Platz 1 der britischen Charts.

Musikalisch gesehen hat sie immer mal Titel geschrieben, die Mut machen sollen oder die über ihre eigenen Probleme im Leben erzählen. Daneben gab es aber auch richtig tolle gute Laune-Nummern, wie zum Beispiel Dann ziehe ich meine Blue Jeans an. Nun zeigt sie sich von ihrer emotionalen Seite. Am 1. 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
2: Heute Nachmittag lockert es auf und gebietsweise kommt die Sonne heraus. Ab der zweiten Nachmittagshälfte scheint dann verbreitet die Sonne. Die Temperaturen herbstlich angemessen. 21 Grad die Höchstwerte in Raren und in Aachen, 18 Grad in Burgreuland und in Monschau. Am Abend und in der Nacht ist es meist gering bewölkt oder klar. In der zweiten Nachthälfte und am Morgen bilden sich allmählich Nebelfelder. Die Temperaturen gehen auf 12 bis 7 Grad zurück. Am Samstag kaum eine Wetteränderung. In den Morgenstunden Nebelfelder und ein paar Wolken, am Nachmittag freundlich herbstlich mit viel Sonne, für warme Farben in der Natur bei Höchstwerten zwischen 18 und 21 an Rhein und Erft bis 22 Grad.
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3: Ich bin Ina Pleier. Leichtes Aufatmen in Neuskirchen und Blankenheim. Die Kommunen können in diesem Jahr mit höheren Steuereinnahmen als erwartet rechnen. In Neuskirchen wird die Gewerbesteuereinnahme wohl rund 40,2 Millionen Euro betragen. Das sind 5,7 Millionen mehr als prognostiziert. Allerdings handelt es sich um einen Einmaleffekt. Das grundsätzliche Steueraufkommen sei nahezu unverändert. Auch in Blankenheim kann man sich über etwas höhere Steuereinnahmen freuen. Hier kommt mehr Geld durch die Übernachtungs- und Hundesteuer in die Gemeindekasse. Außerdem ist der letzte Jahresabschluss besser verlaufen als erwartet. Das Thema Schlachthof beschäftigte erneut den Stadtrat in St. Vith. Die NBA brachte die Frage nach einer möglichen neuen Globalgenehmigung für den Schlachthof Pegri und den Zerlegebetrieb P&M zur Sprache. Zuvor hatten Anlieger am Samstag in einer großflächigen Anzeige im Grenzecho Klarheit gefordert. Die öffentliche Untersuchung für eine neue Globalgenehmigung endete am gestrigen Donnerstag. Die Anwohner müssten aus Sicht der NBA langfristige Klarheit erhalten, welche Entwicklungen am Standort vorgesehen seien. 2022 war deutlich geworden, dass die Betriebe am derzeitigen Standort nicht weiter wachsen können. Die Problematik habe sich nicht verändert, hieß es im Stadtrat. Für die nächsten Tage wird in der Angelegenheit zunächst ein Gutachten erwartet. Die Agentur für Arbeit Aachen-Düren hat einen neuen Geschäftsführer. Nach 46 Dienstjahren ist Ulrich Käser gestern in den Ruhestand verabschiedet worden. Nachfolger ist Sebastian Lohr. Bislang war er Geschäftsführer des Bereichs Interner Service der Regionaldirektion NRW. Käser hatte das Amt des Geschäftsführers in Aachen im Jahr 2017 übernommen. In diese Zeit fielen die Herausforderungen durch starke Fluchtmigration, die Corona-Pandemie und die Aufnahme und Integration vieler Geflüchteter aus der Ukraine. Außerdem dauerhafte Veränderungen durch den Strukturwandel und durch den Fachkräftemangel. Lohr ist seit 20 Jahren für die Agentur für Arbeit tätig. An der Burg in Raren müssen insgesamt 11 Bäume gefällt werden. Nach Angaben der Gemeinde handelt es sich um 7 Linden, die im Eingangsbereich stehen. Außerdem um 4 Weiden auf dem Parkplatz von Haus Zahlepohl. Laut dem Forstamt seien die Bäume geschädigt und drohen instabil zu werden. Außerdem komme es immer häufiger zu Totholzabwurf. Das führe zu einem Sicherheitsrisiko für Besucher. Die Bäume sollen durch klimaangepasste Gewächse ersetzt werden. Die Fellarbeiten sollen am Montag stattfinden. In dieser Zeit bleibt das Töpfereimuseum geschlossen. Die Polizei Weser-Göhl ermittelt aktuell wegen eines dreisten Erpressungsversuchs mit Nacktbildern. Ein Mann soll demnach mit einer ihm unbekannten Frau einen Videoanruf geführt haben. Im Verlauf des Gesprächs sollen sich beide entkleidet haben. Offenbar zeichnete die Unbekannte den Anruf auf und forderte danach über WhatsApp Geld von ihrem Opfer. Anderenfalls drohte sie damit, die Aufnahmen zu veröffentlichen. Der Mann wandte sich daraufhin an die Polizei. 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

Das sind jetzt mal so richtig teure Schlagzeilen. Jimmy Blue Ochsenknecht ist vom Landgericht Innsbruck im jahrelang schwelenden Rechtsstreit um eine nicht bezahlte Geburtstagsfeier in einem Tiroler Hotel verurteilt worden. Stolze 34.500 Euro musste es da berappen, da duldet nun das Gericht keinen weiteren Aufschub mehr. Eigentlich wäre es deutlich günstiger gewesen, wohl direkt am Tag der Geburtstagsfeier zu bezahlen, denn die eigentliche Rechnung belief sich auf 14.000 Euro. Die ist aber lange Jahre offen geblieben, denn die Geburtstagsfeier fand schon 2021 statt. Nun fiel also das Gerichtsurteil in Innsbruck. Was lernen wir daraus? Nur dann in teuren Hotels Geburtstage feiern, wenn man sie sich auch leisten kann. Hello.

Auch unser nächstes musikalisches Geburtstagskind hier bei Radio 700 ist ein echter Weltstar. Seine Karriere begann bereits in den 70er Jahren. Später ging es relativ rockig zu bei Musik von The Police. Die konnten mal richtig aufdrehen bei The Do Da Da oder später eben auch ziemlich emotional bei Every Breath You Take. Danach zeigte er, wie musikalisch vielseitig er ist. Don't Stand So Close To Me wurde 1986 noch einmal ein großer Hit von ihm und dann kamen so Supersongs wie zum Beispiel Englishman in New York. Heute, da feiert Sting seinen 75. Geburtstag.

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17: Heute Nachmittag lockert es auf und gebietsweise kommt die Sonne heraus. Ab der zweiten Nachmittagshälfte scheint dann verbreitet die Sonne. Die Temperaturen herbstlich angemessen. 21 Grad die Höchstwerte in Raren und in Aachen, 18 Grad in Burgreuland und in Monschau. Am Abend und in der Nacht ist es meist gering bewölkt oder klar. In der zweiten Nachthälfte und am Morgen bilden sich allmählich Nebelfelder. Die Temperaturen gehen auf 12 bis 7 Grad zurück. Am Samstag kaum eine Wetteränderung. In den Morgenstunden Nebelfelder und ein paar Wolken, am Nachmittag freundlich, herbstlich mit viel Sonne, für warme Farben in der Natur bei Höchstwerten zwischen 18 und 21 an Rhein und Erft bis 22 Grad.
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18: Ich bin Dirk Zeitler. Galeria ist zum 4. Mal in 6 Jahren insolvent. Die Gewerkschaft Verdi spricht von haarsträubenden Managementfehlern und kritisiert, dass Gesellschafter keine nachhaltigen Investitionen getätigt hätten. Für die rund 12.000 Beschäftigten herrsche eine völlige Ungewissheit. Die 83 Filialen sollen vorerst weiterlaufen. Die Fahrt zur Tankstelle sorgt bei vielen Autofahrern für Ernüchterung. Auch heute am Tag 2 des Tankrabatts kostet Sprit wieder mehr als 2 Euro pro Liter. Laut dem Portal Tankerkönig liegt der Liter Super E10 bundesweit im Durchschnitt bei knapp 2,10 Euro. Diesel ist noch teurer.
19: Immerhin, es tut sich etwas, trösten sich viele Autofahrer. Kaum jemand hat damit gerechnet, dass der Spritpreis dauerhaft unter 2 Euro fällt. Wie gestern für kurze Zeit. Doch dann um 12 Uhr knallten die Preise wieder rauf. Theoretisch könnte der umstrittene Tankrabatt die Preise um rund 17 Cent pro Liter drücken. Aber die Mineralölkonzerne geben die Entlastung eben nicht 1:1 weiter. Claudia Wächter, Nachrichtenredaktion.
18: In Bremen beginnen heute die Feierlichkeiten zum Tag der Deutschen Einheit. Am Nachmittag wird das Bürgerfest eröffnet. Bis Sonntag sind mehr als 700 Veranstaltungen geplant. Bremen ist dieses Jahr der zentrale Austragungsort der bundesweiten Feierlichkeiten.
20: Erwartet werden rund 400.000 Besucherinnen und Besucher. In der Innenstadt und am Weserufer gibt es kostenlose Konzerte, Diskussionen, Führungen und Ausstellungen. Auch Bundesrat, Bundestag, Bundesregierung und Bundesverfassungsgericht stellen ihre Arbeit vor. Das Motto der Feierlichkeiten lautet: Viele stärken ein Land. Zum offiziellen Festakt am Samstag werden unter anderem Bundespräsident Frank-Walter Steinmeier, Bundeskanzler Friedrich Merz und Bundestagspräsidentin Julia Klöckner erwartet. Thomas Bleskin, Nachrichtenredaktion.
18: Ein 42-jähriger Deutscher sitzt nach einer mutmaßlich mutwilligen Kollision mit 3 Autos bei Reutlingen wegen versuchten Mordes in Untersuchungshaft. Er soll sein Fahrzeug am Montag absichtlich in den Gegenverkehr gelenkt haben. Dabei erlitten alle 3 beteiligten Fahrer schwere Verletzungen. Dashcam-Aufnahmen eines Zeugen gelten als Beweis für das gezielte Manöver.
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17: Gleich 15 Uhr, auf geht's zur 3. Stunde vom Treffpunkt hier am Freitagnachmittag.

0: Ich habe noch so viele musikalische Geburtstagskinder in dieser Stunde für Sie, die passen gar nicht alle in die Sendung, deswegen kürze ich schon mal ab. Für Xavier Naidoo wird's heute nicht reichen, aber trotzdem wollen wir natürlich nicht vorenthalten, dass auch er heute Geburtstag hat. Drei weitere stelle ich Ihnen in dieser Stunde noch vor und außerdem blicken wir noch auf unseren Liedermacherabend, denn der geht demnächst auf Tour und macht Station in Blankenheim-Mülheim. Mehr dazu in dieser Stunde.
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Er hat sich leider aus dem Musikgeschäft zurückgezogen. Dabei hat er in den 60er und 70er Jahren einiges dazu beigetragen, dass sich die Rockmusik entwickelt hat. Er selber spielte zunächst bei der Band The Ivies. Die sind jetzt nicht allen ein Begriff. Sie hatten auch nur eine Single, die veröffentlicht wurde, nämlich Maybe Tomorrow. Trotzdem war die Band gerade in Großbritannien nicht unbekannt. Sie spielte unter anderem als Vorgruppe für große Bands wie Muddy Blues oder Roy Orbison. 1969 formierte sich eine neue Formation, die sich später unter seiner Leitung in Badfinger benennen sollte und die einige große Erfolge hatte. Ihr allergrößter Hit war auch in den Charts in Mitteleuropa vertreten, Come and Get It. Und genau diesen Titel hören wir zum 80. Geburtstag des Frontmannes von Badfinger, von Ron Griffith.

Vom Rock zum Pop und zurück. Das ist die musikalische Laufbahn von Mike Rutherford. Immer wieder trat er als Gitarrist und als Musiker von großen Bands in Erscheinung. Zunächst ab Ende der 70er Jahre für Genesis, wo er unter anderem an großen Titeln wie an der Entstehung von Land of Confusion mitbeteiligt war. Mitte der 80er Jahre ging er dann neue Wege und prägte die Band Mike and the Mechanics, die riesige Hits hatte in ganz unterschiedlichen Genres. Zu ihren größten Erfolgen zählen sicherlich Titel wie Silent Running, Mitte der 80er Jahre oder etwas später Everybody Gets a Second Chance. Die Rede ist von Mike Rutherford. Er feiert jetzt seinen 76. Geburtstag und wir hören ihn mit Musik von Mike and the Mechanics.

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2: Heute Nachmittag lockert es auf und gebietsweise kommt die Sonne heraus. Ab der zweiten Nachmittagshälfte scheint dann verbreitet die Sonne. Die Temperaturen herbstlich angemessen. 21 Grad die Höchstwerte in Raren und in Aachen, 18 Grad in Burgreuland und in Monschau. Am Abend und in der Nacht ist es meist gering bewölkt oder klar. In der zweiten Nachthälfte und am Morgen bilden sich allmählich Nebelfelder. Die Temperaturen gehen auf 12 bis 7 Grad zurück. Am Samstag kaum eine Wetteränderung. In den Morgenstunden Nebelfelder und ein paar Wolken, am Nachmittag freundlich herbstlich mit viel Sonne, für warme Farben in der Natur bei Höchstwerten zwischen 18 und 21 an Rhein und Erft bis 22 Grad.
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4: Ich bin Ina Pleier. Die rheinischen Rübenbauern lehnen eine Zuckersteuer klar ab. Zum Start der Erntesaison gab es nun auch Proteste. Der Bauernverband sieht durch eine Steuer den regionalen Zuckerabsatz in Gefahr. Bei Einführung der Steuer könnten die Lebensmittelkonzerne auf günstigere Süßstoffe umsteigen, befürchten die Landwirte. Im Zuge der Proteste wollen die Rübenbauern große Banner an ihren Fahrzeugen anbringen. Aus ihrer Sicht wäre die Zuckersteuer ein weiterer Rückschlag für die ohnehin angeschlagenen Betriebe im Kreis Euskirchen, heißt es. In diesem Jahr erwarten sie infolge der enormen Trockenheit bis zu 25% weniger Ertrag. Die Zuckerfabrik in Euskirchen beginnt deshalb auch erst am Mittwoch mit der Rübenkampagne. Gestern hat das Bundeskanzleramt den Entwurf zur Einführung der Zuckersteuer von Finanzminister Klingbeil gestoppt. Sie könnte aber im kommenden Jahr doch noch kommen. Zuckerhaltige Getränke wie Cola oder Limonade könnten sich dann pro Liter um bis zu 45 Cent verteuern, rechnen die Experten. Der Stadtrat in St. Vith hat auf seiner jüngsten Sitzung die energetische Sanierung der Gemeindeschule Lommersweiler genehmigt. Fenster sollen erneuert und das Dach frisch eingedeckt werden. Außerdem soll die Luftzirkulation verbessert werden. Wegen der Erweiterung der Kinderkrippe muss zudem der Mietvertrag zwischen der Stadt und dem Zentrum für Kinderbetreuung ZKB erneuert werden. Der entsprechende Nachtrag wurde genehmigt. Beschlossen wurde auf der Sitzung auch die Einführung eines sogenannten Flexi-Job-Systems. Damit kann die Stadt Kräfte für gewisse Zeit und Tätigkeiten einstellen. Sie sollen Hausanschlüsse legen, Internet und Telefon verkabeln oder Arbeiten im Rahmen von Archivierung und Digitalisierung durchführen. Sie sollen keinen festen Arbeitsplatz ersetzen. Auch eine Bezuschussung der Renovierung der Sporthalle Lommersweiler erhielt vom Stadtrat grünes Licht. Heizung und Decke müssen dort ausgebessert werden. Die Kosten für das Projekt belaufen sich auf insgesamt 425.000 Euro. Der Zuschuss der Stadt beträgt dabei rund 106.000 Euro. Der Gemeinderat Kelmis beschäftigt sich auf seiner jüngsten Sitzung mit der Verwaltung und dem Betrieb der Patronage. Der bestehende Dienstleistungsauftrag läuft zum Jahresende aus. Er soll nun für 4 weitere Jahre ausgeschrieben werden. Der Gemeinderat zeigte sich sehr zufrieden mit den Leistungen des aktuellen Betreibers. Allerdings kann er den Betrieb nicht einfach fortführen. Die Leistungen müssen europaweit ausgeschrieben werden. Neu ist die Regelung, dass der künftige Besitzer an Einsparungen bei den Energiekosten beteiligt wird. Die Arbeiten am Mehrgenerationenplatz im Euskirchener Stadtteil Kirchheim kommen voran. Dort soll es einen neuen Treffpunkt für Jung und Alt geben. Auf dem Gelände an der Talsperre sind bereits eine Spielkiste, eine Tischtennisplatte und Papierkörbe angekommen. Entstehen werden dort noch eine Kletter- und Balancieranlage, eine Vogelnestschaukel, ein Fitnessparcours und eine Murmelbahn. Insgesamt investiert die Stadt Euskirchen 233.000 Euro in das Projekt. 70% der Summe werden gefördert. Noch in diesem Monat sollen die Erd- und Grünarbeiten starten. Noch in diesem Jahr könnte dann auch die Montage der Spielgeräte erfolgen, heißt es. Schmutzfinken haben gleich zweimal im Kreis Euskirchen für Fälle von Umweltverschmutzung gesorgt. In Zülpich-Schwerfen wurden auf einem Feldweg von Unbekannten Dämmplatten, Benzinkanister, Reifen und Farbeimer abgeladen. Die Abfälle seien dort vermutlich am Dienstag oder Mittwoch illegal entsorgt worden, so die Polizei. Ermittelt wird wegen unerlaubten Umgangs mit gefährlichen Abfällen. In einem Feld zwischen Karl-Sistich und Hellenthal-Wollenberg haben Unbekannte gefüllte Ölfässer entsorgt. Der Inhalt soll sich auf rund 800 Liter belaufen. Die Ermittlungen dauern an. 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

Noch so ein tolles musikalisches Geburtstagskind habe ich jetzt für Sie, Philip Oakey. Seit den 70er Jahren ist er immer wieder im Musikgeschäft zu finden, mal solo, mal zusammen mit anderen Künstlern. Er stieg zunächst bei Human League ein und als dort der Frontmann ausstieg, da übernahm er selber die Rolle der Frontstimme und war unter anderem an so großen Titeln wie I Don't Want To oder auch Human mit beteiligt. Ab Mitte der 80er folgten auch Projekte mit anderen Superstars der damaligen Musikszene, zum Beispiel an der Seite von Giorgio Moroder 1984 mit dem Super-Synthie-Hit Together in Electric Dreams. Den hören wir jetzt auch zum 71. Geburtstag und träumen elektrisch mit Philip Oakey.

Julia Thomas übernimmt gleich mit den Themen des Tages im Radio 700 Feierabend. Da schauen wir auf die Regiotram-Planungen und Alsdorf hat hier nach Würselen ebenfalls Änderungen an der Streckenführung vorgenommen. Außerdem blicken wir nach Rötchen. Dort gibt es das Projekt Gemeinschaft leben in Rötchen und dahinter verbirgt sich mehr als einfach nur ein großes Wohnprojekt vorhaben, sondern eine ganze Genossenschaft mit vielen interessanten Zielen. Wir schauen

die Messe Fair und Nachhaltig, die Samstag in einer Woche in der Aula Carolina in Aachen stattfinden wird. Und es ist Anfang des neuen Monats, das bedeutet auch die Buchempfehlungen der Fahrbibliotheken Eupen dürfen nicht fehlen. Das und noch viel mehr gleich hier ab 4 bei Radio 700. Ich bin Jochen Späth, wünsche Ihnen einen tollen Start ins Wochenende. Macht's gut.

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13: Heute Nachmittag lockert es auf und gebietsweise kommt die Sonne heraus. Ab der zweiten Nachmittagshälfte scheint dann verbreitet die Sonne. Die Temperaturen herbstlich angemessen. 21 Grad die Höchstwerte in Raren und in Aachen, 18 Grad in Burgreuland und in Monschau. Am Abend und in der Nacht ist es meist gering bewölkt oder klar. In der zweiten Nachthälfte und am Morgen bilden sich allmählich Nebelfelder. Die Temperaturen gehen auf 12 bis 7 Grad zurück. Am Samstag kaum eine Wetteränderung. In den Morgenstunden Nebelfelder und ein paar Wolken, am Nachmittag freundlich, herbstlich mit viel Sonne. Für warme Farben in der Natur bei Höchstwerten zwischen 18 und 21 an Rhein und Erft bis 22 Grad.
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14: Ich bin Dirk Zeitler. Zum vierten Mal in nur 6 Jahren hat die Warenhauskette Galeria heute Insolvenz angemeldet. Die 12.000 Beschäftigten stehen vor einer völlig ungewissen Zukunft. Verdi-Handelsvorständin Silke Zimmer spricht von haarsträubenden Managementfehlern.
15: Die Warenhauskette habe nicht mal Gründe für die Insolvenz angegeben, ereifert sich Zimmer. Nachhaltige Investitionen, die die Zukunft der Standorte sichern, habe es in den letzten Jahren jedenfalls nicht gegeben. Die Beschäftigten bräuchten einen Plan und keine Nebelkerzen. Experten sind sich aber sicher, Galeria könnte auch diese Insolvenz und vielleicht noch eine weitere überstehen, mit weniger Filialen und dem richtigen Eigentümer. Tanja Wagner, Nachrichtenredaktion.
14: Anlagenstörungen bremsen die Bahn weiter aus. Auch im September war fast jeder zweite Fernzug verspätet. Die Pünktlichkeitsquote lag bei nur 52,4%. Das teilte die Deutsche Bahn mit. Damit war es der drittschlechteste Monatswert des laufenden Jahres. Bahnchefin Paller hatte 60% Pünktlichkeit als Ziel ausgegeben. Das wird sie wohl verfehlen. Nach der beinahe Katastrophe in einer Fly-Dubai-Maschine von Dubai nach Tel Aviv hat sich jetzt der verletzte Pilot geäußert. In einem Videotelefonat mit dem indischen Premierminister Modi schildert der indische Pilot, was sich an Bord zugetragen habe.
16: Der Pilot erzählt, er habe bereits am Boden gelegen, schwer durch Messerstiche des Co-Piloten verletzt. Ihm sei aber klar gewesen, dass das Flugzeug im Begriff war abzustürzen. Deshalb habe er sich trotz seiner Wunden und weiterer Attacken aufgerichtet und die Cockpit-Tür geöffnet. Passagiere kamen herein, überwältigten den Co-Piloten. Eine zufällig anwesende Ersatzcrew landete das Flugzeug schließlich sicher. Der Co-Pilot wurde festgenommen. Zu seinem Motiv sind nach wie vor viele Fragen offen. Israel spricht von einem versuchten islamistischen Anschlag. Ronny Thorau, Nachrichtenredaktion.
14: Hessens Ministerpräsident Rhein hat sich in die Debatte ums Stadtbild eingeschaltet. In einem Gastbeitrag fordert er, Städte und Gemeinden in Schuss zu bringen. Es dürfe keine Orte mehr geben, um die Familien, ältere Menschen oder Frauen abends lieber einen Bogen machen. Außerdem brauche es klare Regeln für Migration und Integration, sonst sei der soziale Frieden gefährdet, so Rhein.
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19: 16 Uhr. Herzlich willkommen zum Freitagsfeierabend. Heißt sie Julia Thomas.

0: Wenige Minuten nach vier. Schön, dass Sie sich heute wieder für den Radio 700 Nachmittag entschieden haben. Ich habe hier gleich wie gewohnt das erste Interview für Sie. Dafür schauen wir in Alsdorf vorbei. Nach Würseln will man nun auch hier die Gleise für die geplante Regiotram in eine andere Trasse verlegen, weil das viele Vorteile mit sich bringen wird.
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0: Immer mehr Weichen werden für den Bau der neuen Regiotram zwischen Aachen, Würseln, Alsdorf und Bassweiler gestellt. Im echten Takt soll die Überlandstraßenbahn viele Menschen befördern und dabei helfen, die Straßen vom Autoverkehr zu befreien. Auch in Alsdorf wurden jetzt wichtige Beschlüsse gefasst. Unter anderem die geplante Trasse auf die andere Seite der Bundesstraße 57 zu verlegen. Genau das hatten auch schon die Nachbarn in Würseln beschlossen. Alsdorf-Bürgermeister Tim Krämer verrät, warum.
1: Wir fahren jetzt momentan plantechnisch auf einer anderen Straßenseite. Das sind die Fachleute, die uns da Gott sei Dank beraten und uns erklären können, wo es dann am besten umzusetzen ist. Wir müssen uns jetzt mit der Planung beschäftigen. Ich habe noch nicht komplett konkrete Ideen vorliegen. Wir haben eine grobe Standortbestimmung und die wird jetzt verfeinert. Und dann werden wir hier mit den Alsdorferinnen und Alsdorf dann auch in den Austausch gehen, um das Ganze nach vorne zu bringen. Gestern im Rat durfte der richtige Entschluss gefasst werden, sodass jetzt die Wirtschaftspläne erstellt werden können. Gleichzeitig die Planung, so können wir jetzt weiterarbeiten und haben hoffentlich nächstes Jahr im Frühjahr dann konkrete Antworten für die Bevölkerung.
0: Das hat einerseits auch weniger Auswirkungen auf die Wohnbebauung und es wird auch weniger landwirtschaftliche Fläche benötigt. Zudem werden Bereiche geschützt, in denen der selten gewordene Kiebitz brütet. Doch auch ganz andere Gründe spielen eine wichtige Rolle bei der Überlegung, die Trasse doch an einen anderen Ort zu verlegen.
1: Es hängt natürlich auch daran, welche Sonderbauwerke wir noch mit bepflegen müssen. Es muss noch ein Betriebshof erstellt werden. Da geht es natürlich auch um Eigentumsverhältnisse, da geht es auch um Machbarkeitsstudien. Da muss man den vertrauten Damen und Herren, die die Planung übernehmen, natürlich dann auch dann ihre Arbeit abnehmen bzw. auch unterstützen. Wir haben das geprüft, auf welcher Seite kann dann ein Betriebshof gesetzt werden. Der wird in einer Nachbarkommune erstellt und wenn das funktioniert, ist die nächste Frage, wie kann man den anfahren? Und das haben wir beantwortet, indem wir die Straßenseite getauscht haben.
0: Einige Details sind nun noch zu klären. Zum Beispiel, wie die Streckenführung am Ortsausgang von Alsdorf erfolgen soll. Und dann muss auch noch die Politik bei den Anpassungen mitgenommen werden.
1: Wir Hauptverwaltungsbeamten haben die ehrenvolle Aufgabe, die Stadträte mitzunehmen und das ganze Thema nach vorne zu bringen. Denn der Individualverkehr könnte damit natürlich entlastet werden. Und wenn wir das zusammen hinkriegen, dass wir die Natur so wenig wie möglich belasten, wie die Eigentumsverhältnisse quasi mitbegleiten können und auch nicht belasten und dann durch dann eine geförderte Regiotram in dieser Region anbieten, das wäre ein Gewinn für alle.
0: Einer der nächsten Schritte ist nun die weitere Konkretisierung der Pläne für die Regiotram. Doch es gibt noch viel mehr zu tun.
1: Es geht erstmal so weiter, dass wir jetzt den Wirtschaftsplan, den wir vorliegen haben, mit allem besprechen werden. Wir haben die Konsortialvereinbarung, die den Wirtschaftsplan benennt, verabschiedet. Es ist ganz klar, dass jetzt nochmal die Zahlen geschärft werden. Wir müssen jetzt schauen, das ganze Konzept ist ja aus dem Jahre 2021. Was bedeutet das jetzt 2026, 2027 für uns? Das sind die nächsten Schritte. Wir können jetzt in die Umsetzung gehen, dass die Geschäftsführung ihre weiteren Aufgaben übernehmen kann. Ich sage Ihnen auch ganz ehrlich, wir können eine Regiotram mehr als gebrauchen, denn ich merke in dieser Stadt, ob es die Bürgerinnen und Bürger sind oder auch die Gewerbetreibenden, die die Beschäftigten gut versorgt wissen wollen, dass ein Individualverkehr, der vielfältig ist, absolut notwendig ist. Wir müssen schauen, dass wir die Straßen entlasten und das ist natürlich mit so einer Regiotram möglich, wenn wir dadurch dann den Personennahverkehr durch Kfz entlasten oder beziehungsweise minimieren, dass wir das mit der Regiotram und dem guten Angebot der Regiobahn und dem guten ÖPNV, den wir sowieso hier haben, dann noch weiter verschärfen können.
0: Entlang der Strecke ist auch einiges in Bewegung geraten, damit den Planungen irgendwann auch Bauarbeiten und schließlich Gleise folgen werden. In spätestens 10 Jahren könnte dann die Regiotram rollen und Alsdorf hofft, dass dadurch die Verkehrssituation entzerrt wird.

Umweltfrevel im Kreis Euskirchen, die Arbeiten am Mehrgenerationenplatz in Kirchheim machen Fortschritte und die rheinischen Rübenbauern sagen Nein zur Zuckersteuer. Diese Nachrichten und noch mehr, was wichtig ist im Sendegebiet, hören Sie gleich hier im Feierabend um 5 vor halb 5.

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2: Am Abend und in der Nacht sind nur wenige Wolken unterwegs und gebietsweise bildet sich Nebel, vor allem in den Morgenstunden. Es bleibt überall trocken, bei Tiefstwerten in der zweiten Nachthälfte um 12 Grad in Kelmis und in Würseln, 7 Grad in Nettersheim und in Ameln. Das Wochenende startet Samstag, genau wie es dann auch am Sonntag weitergeht, mit Nebelfeldern am Morgen, einigermaßen kühlen Nächten und herbstlich warmen Tagen mit reichlich Sonnenschein. An beiden Tagen Höchstwerte zwischen 17 und 21 Grad. In Richtung Kölner Bucht bis 22 Grad.
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3: 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Ich bin Ina Pleier. Die rheinischen Rübenbauern lehnen eine Zuckersteuer klar ab. Zum Start der Erntesaison gab es nun auch Proteste. Der Bauernverband sieht durch eine Steuer den regionalen Zuckerabsatz in Gefahr. Bei Einführung der Steuer könnten die Lebensmittelkonzerne auf günstigere Süßstoffe umsteigen, befürchten die Landwirte. Im Zuge der Proteste wollen die Rübenbauern große Banner an ihren Fahrzeugen anbringen. Aus ihrer Sicht wäre die Zuckersteuer ein weiterer Rückschlag für die ohnehin angeschlagenen Betriebe im Kreis Euskirchen, heißt es. In diesem Jahr erwarten sie infolge der enormen Trockenheit bis zu 25% weniger Ertrag. Die Zuckerfabrik in Euskirchen beginnt deshalb auch erst am Mittwoch mit der Rübenkampagne. Gestern hat das Bundeskanzleramt den Entwurf zur Einführung der Zuckersteuer von Finanzminister Klingbeil gestoppt. Sie könnte aber im kommenden Jahr doch noch kommen. Zuckerhaltige Getränke wie Cola oder Limonade könnten sich dann pro Liter um bis zu 45 Cent verteuern, rechnen die Experten. Der Stadtrat in St. Vith hat auf seiner jüngsten Sitzung die energetische Sanierung der Gemeindeschule Lommersweiler genehmigt. Fenster sollen erneuert und das Dach frisch eingedeckt werden. Außerdem soll die Luftzirkulation verbessert werden. Wegen der Erweiterung der Kinderkrippe muss zudem der Mietvertrag zwischen der Stadt und dem Zentrum für Kinderbetreuung ZKB erneuert werden. Der entsprechende Nachtrag wurde genehmigt. Beschlossen wurde auf der Sitzung auch die Einführung eines sogenannten Flexi-Job-Systems. Damit kann die Stadt Kräfte für gewisse Zeit und Tätigkeiten einstellen. Sie sollen Hausanschlüsse legen, Internet und Telefon verkabeln oder Arbeiten im Rahmen von Archivierung und Digitalisierung durchführen. Sie sollen keinen festen Arbeitsplatz ersetzen. Auch eine Bezuschussung der Renovierung der Sporthalle Lommersweiler erhielt vom Stadtrat grünes Licht. Heizung und Decke müssen dort ausgebessert werden. Die Kosten für das Projekt belaufen sich auf insgesamt 425.000 Euro. Der Zuschuss der Stadt beträgt dabei rund 106.000 Euro. Der Gemeinderat Kelmis beschäftigt sich auf seiner jüngsten Sitzung mit der Verwaltung und dem Betrieb der Patronage. Der bestehende Dienstleistungsauftrag läuft zum Jahresende aus. Er soll nun für 4 weitere Jahre ausgeschrieben werden. Der Gemeinderat zeigte sich sehr zufrieden mit den Leistungen des aktuellen Betreibers. Allerdings kann er den Betrieb nicht einfach fortführen. Die Leistungen müssen europaweit ausgeschrieben werden. Neu ist die Regelung, dass der künftige Besitzer an Einsparungen bei den Energiekosten beteiligt wird. Die Arbeiten am Mehrgenerationenplatz im Euskirchener Stadtteil Kirchheim kommen voran. Dort soll es einen neuen Treffpunkt für Jung und Alt geben. Auf dem Gelände an der Talsperre sind bereits eine Spielkiste, eine Tischtennisplatte und Papierkörbe angekommen. Entstehen werden dort noch eine Kletter- und Balancieranlage, eine Vogelnestschaukel, ein Fitnessparcours und eine Murmelbahn. Insgesamt investiert die Stadt Euskirchen 233.000 Euro in das Projekt. 70% der Summe werden gefördert. Noch in diesem Monat sollen die Erd- und Grünarbeiten starten. Noch in diesem Jahr könnte dann auch die Montage der Spielgeräte erfolgen, heißt es. Schmutzfinken haben gleich zweimal im Kreis Euskirchen für Fälle von Umweltverschmutzung gesorgt. In Zülpich-Schwerfen wurden auf einem Feldweg von Unbekannten Dämmplatten, Benzinkanister, Reifen und Farbeimer abgeladen. Die Abfälle seien dort vermutlich am Dienstag oder Mittwoch illegal entsorgt worden, so die Polizei. Ermittelt wird wegen unerlaubten Umgangs mit gefährlichen Abfällen. In einem Feld zwischen Karl-Sistich und Hellenthal-Wollenberg haben Unbekannte gefüllte Ölfässer entsorgt. Der Inhalt soll sich auf rund 800 Liter belaufen. Die Ermittlungen dauern an. 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

Mit dem Herbst kommen die langen, dunklen Abende wieder und die Pfarrbibliotheken Eupen versammeln uns dazu wieder mit spannender Lektüre. Und auch in diesem Monat sind wieder einige spannende Tipps mit dabei. Die hören Sie gleich hier im Feierabend nach den Drifters mit On Broadway.

0: Herbstzeit ist Lesezeit und die Pfarrbibliotheken Eupen haben wieder viele literarische Werke zusammengestellt, die man fürs Lesen nicht einmal kaufen muss, sondern bequem in Eupen ausleihen kann. Schwerpunktthema ist in diesem Monat ein ganz besonderes Jubiläum, erklärt Alfred Minke von den Eupener Pfarrbibliotheken.
1: Am 3. Oktober jährt sich ja zum 800. Male der Tod des heiligen Franziskus von Assisi. Und über die katholische Kirche und über das Christentum hinaus ist das ja nun eine Persönlichkeit, die in sehr, sehr vieler Beziehung sehr, sehr viele Menschen fasziniert. Allein schon dieses radikale Aussteigen aus einer Lebensweise in Saus und Braus, dieses radikale Verlassen einer bestimmten Gesellschaftsschicht, sich auf den Weg machen, ohne genau zu wissen, wohin, aber in der Hoffnung, der Weg wird sich schon irgendwann abzeichnen. Das ist ja etwas, was auch heute noch sehr, sehr viele Menschen anspricht. Ganz davon abgesehen, dass dann auch noch die ökologische Dimension hinzukommt, auf die ja unser voriger Papst Franziskus ja auch großen Wert legte, als er sein Lehrschreiben Laudato Si nach dem Sonnengesang des heiligen Franziskus benannte und dann da als erster Papst in der Geschichte überhaupt wirklich die Ökologie und den Schutz der Umwelt als eines der Kernthemen der Menschheit beschrieb.
0: Und auch im Oktober wird wieder ein interessanter Autor mit seinen Werken vorgestellt. Diesmal geht es um Volker Lippin. Der hat sich nicht nur als evangelischer Theologe und Pfarrer, sondern auch als Historiker und Autor einen Namen gemacht.
1: Volker Lippin ist jetzt 60 Jahre alt, hat seine Karriere in Deutschland begonnen, hat unter anderem in Frankfurt am Main, in Jena und in Heidelberg geforscht und gelehrt und ist jetzt seit einigen Jahren also an der Yale-Universität in den Vereinigten Staaten von Amerika tätig, also an einer der renommiertesten Universitäten der Welt. Und was uns bei Volker Lippin so stark anspricht, das ist die Tatsache, dass er ohne gleich welche Art von Vorurteil oder vorgefasster Meinung an ein Thema herangeht. Als Protestant hat er sich beispielsweise nicht gescheut, 2017 in seiner damals neu aufgelegten Luther-Biografie auch weniger interessante Seiten oder weniger gefällige Seiten des Reformators aufzuzeigen. Und er hat jetzt vor einiger Zeit auch, 2018 glaube ich, ein Buch über den heiligen Franziskus geschrieben. Und das ist sehr, sehr interessant zu sehen, wie da also ein Protestant, der ja im Prinzip auch den heiligen Kult ablehnt, wie da ein Protestant sich ganz einfach mit dem Menschen Franziskus auseinandersetzt. Und unter diesem ganzen Wust von Legenden, die teilweise wahr sind, aber auch teilweise auch Kitsch sind, versucht zu erkennen, was hat diesen Mann eigentlich angetrieben? Was war das? Was wollte er seinen Mitmenschen eigentlich mit dieser Art zu leben und dieser Art zu lehren? Was wollte er den Menschen eigentlich damit sagen?
0: Und auch bei der Buchempfehlung des Monats geht es in die Welt der Wissenschaften, zu einem ungewöhnlichen Forschungsprojekt mit Teilnehmern aus mehreren Ländern, das einer interessanten Frage nachgeht.
1: Was wird aus Christen, wenn sie in der Minderheit sind? Und dann hat also da diese Forschungsgruppe, bestehend übrigens auch aus Stipendiaten aus vielerlei Ländern, hat dann zu erklären versucht, also wie so eine katholische Minderheit oder eine christliche Minderheit in einem Land in Asien wie Thailand oder in Afrika wie Kenia oder was weiß ich zurechtkommt und was man also auch aus diesem Minderheitenstatus an Positivem für Europa ableiten kann, wo zwar noch viele Leute sagen, ja, ich bin katholisch getauft oder evangelisch

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20: Am Abend und in der Nacht sind nur wenige Wolken unterwegs und gebietsweise bildet sich Nebel, vor allem in den Morgenstunden. Es bleibt überall trocken bei Tiefstwerten in der zweiten Nachthälfte um 12 Grad in Kelmis und in Würseln, 7 Grad in Nettersheim und in Amel. Das Wochenende startet Samstag, genau wie es dann auch am Sonntag weitergeht, mit Nebelfeldern am Morgen, einigermaßen kühlen Nächten und herbstlich warmen Tagen mit reichlich Sonnenschein. An beiden Tagen Höchstwerte zwischen 17 und 21 Grad. In Richtung Kölner Bucht bis 22 Grad.
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21: Ich bin Dirk Zeitler. Die Fahrt zur Tankstelle sorgt bei vielen Autofahrern für Ernüchterung. Auch heute am Tag 2 des Tankrabatts kostet Sprit wieder mehr als 2 Euro pro Liter. Laut dem Portal Tankerkönig liegt der Liter Super E10 bundesweit im Durchschnitt bei knapp 2,10 Euro. Diesel ist noch teurer.
22: Immerhin, es tut sich etwas, trösten sich viele Autofahrer. Kaum jemand hat damit gerechnet, dass der Spritpreis dauerhaft unter 2 Euro fällt. Wie gestern für kurze Zeit. Doch dann um 12 Uhr knallten die Preise wieder rauf. Theoretisch könnte der umstrittene Tankrabatt die Preise um rund 17 Cent pro Liter drücken. Aber die Mineralölkonzerne geben die Entlastung eben nicht 1:1 weiter. Claudia Wächter, Nachrichtenredaktion.
21: Kommt doch noch das Aus für Galeria? Die angeschlagene Warenhauskette hat beim Amtsgericht Düsseldorf erneut Insolvenz beantragt. Die rund 12.000 Beschäftigten müssen nun um ihre Arbeitsplätze bangen. Ob sie Insolvenzgeld erhalten und ob bzw. welche Standorte schließen müssen, ist noch unklar. Der Geschäftsbetrieb der 83 verbliebenen Filialen soll erst einmal weiterlaufen. Ein Herbststurm und starke Regenfälle halten Kreta und zahlreiche Inseln der Ägäis in Atem. Ein Hirte wurde im gebirgigen Hinterland Kretas von den Wassermassen erfasst und ertrank. Touristen kamen bislang nicht zu Schaden, berichten griechische Medien.
23: Das Unwetter hat vielen Touristen auf Kreta den Urlaub vermiest. In Rethymno fielen innerhalb von weniger als 24 Stunden 360 Liter Regen pro Quadratmeter. An der Küste wurden Autos ins Meer gespült, Brücken und Straßen zerstört, die meisten Fähren bleiben heute in den Häfen. In der Ägäis werden Windböen von bis zu 100 Kilometern pro Stunde gemessen. Erst am Montag wird wieder sommerliches Wetter erwartet, sagen Meteorologen. Außerdem Takistafos.
21: Nach Israel hat jetzt auch erstmals ein hochrangiger emiratischer Regierungsvertreter den Vorfall auf dem Fly-Dubai-Flug von Terrorismus gesprochen. Der Berater des emiratischen Präsidenten Gargash lobte zugleich den Piloten als echten Helden. Der verletzte Kapitän öffnete trotz schwerer Verletzungen die Cockpit-Tür. Passagiere überwältigten den angreifenden Co-Piloten.
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26: 17 Uhr, weiter geht's durch den Nachmittag mit Radio 700, dem Feierabend und Julia Thomas. Schön, dass Sie zuhören.

0: Einmal im Jahr findet die beliebte Messe Fair und Nachhaltig statt. Neben fair gehandelten und nachhaltigen Produkten und Lebensmitteln gibt es dort auch die Informationen zu den Produkten gleich mit dazu. Für einen bewussten Einkauf, der Spaß macht und auch dazu einlädt, etwas Neues zu lernen. Am 10. Oktober ist es in der Aula Carolina in Aachen wieder soweit. Einen kleinen Vorgeschmack bekommen Sie schon jetzt gleich in unserem nächsten Interview nach Roland Kaiser, der singt Jane, oh Jane.
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0: Für den fairen Handel wird in Aachen seit vielen Jahren einiges unternommen. So gibt es gleich mehrere Weltläden und im Sommer sogar ein großes Weltfest. Und meistens im Herbst eine eigene Messe. Nach einem Jahr Pause ist Fair und Nachhaltig wieder da und startet in diesem Jahr gleich mit einem neuen Rekord. Fabiola Blum, zuständig für die Organisation von Fair und Nachhaltig bei der Stadt Aachen.
1: Es gibt so viele Ausstellende wie in den vergangenen Jahren noch nie. Das ist ja jetzt eine weitere Messe, seit wir in 2019 die erste gemacht haben. Und dieses Jahr werden tatsächlich 22 Ausstellende dabei sein mit einer sehr, sehr breiten Produktpalette und werden die BesucherInnen einladen, ins Gespräch zu kommen, mehr über die Produkte zu erfahren, aber ganz besonders eben auch über die Menschen, die hinter den Produkten stehen, die die hergestellt haben, die da involviert haben, die Menschen im globalen Süden.
0: Natürlich darf wieder nach Herzenslust fair und nachhaltig geshoppt werden. Das Angebot ist enorm und umfasst viele Bereiche des Alltags.
1: Solche Sachen, die einem direkt in den Kopf kommen, ne? Fairer Kaffee, Lebensmittel, dann Kleidung, aber dann auch so Sachen wie Kosmetik, Fairphone Community wird dabei sein, also auch so im Fairtrade Smartphone-Bereich, tatsächlich auch ein Bestattungshaus in Memoriam, denn auch da kann man auf Fairtrade achten, zum Beispiel bei dem Blumenschmuck und auch bei anderen Aspekten. Dann haben wir Gewürze dabei mit Sonnentor. Wir haben tolle Wollprodukte aus der Mongolei von Yak- und Kamelwolle mit Steppenstrolch neu dabei.
0: Besonders wichtig ist allen Teilnehmern, dass Interessierte auch Hintergründe über die Produkte und deren Herkunft erfahren können.
1: Klassisch die Weltläden, der Weltladen am Dom, Contigo und weltweit am Dom von Missio sind auch dabei. Jetzt bin ich selber hier ja keine Handelstreibende, aber ich habe das wohl mitbekommen aus vergangenen Messen, wie wertvoll das für die Ausstellenden ist, da wirklich intensive Gespräche mit neuen Kundinnen oder interessierten Kundinnen zu führen und dass es da wirklich auch ja ganz intensive Nachfragen gibt. Und ich bekomme das auch mit von den Geschäften, dass die auch wahrnehmen, dass das zunehmend den KundInnen wichtig ist, einfach auch Hintergrundinfos zu bekommen.
0: Die diesjährige Ausgabe von Fair und Nachhaltig findet am Samstag, den 10. Oktober von 11 bis 18 Uhr in der Aula Carolina in der Aachener Innenstadt statt. Und wer vorbeikommt, darf sich auch noch auf eine nachhaltige Überraschung freuen, macht uns Blum den Mund wässrig.
1: Es gibt auch ein paar leckere Sachen bei der Messe tatsächlich, zum Beispiel ein Fairtrade Mango-Eis zum Probieren und Kaffee und noch was anderes Leckeres zu essen.

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1: Das erste Oktoberwochenende wird von Hochkochte bestimmt, verlagert sich von uns leicht nach Osten. Und so bleiben wir insgesamt auf der warmen Seite des Hochs. Und es gibt wieder goldenes Oktoberwetter, was in den kommenden Tagen bei uns ansteht. So startet der Samstag wiederum mit örtlichem Nebel oder Hochnebel und dann gibt es oft freundliches Wetter mit Sonne und nur lockeren Wolken und es bleibt trocken in unserer Region. Bei schwachem umlaufendem Wind liegen die Höchstwerte je nach Nebel bei 17 Grad im Brackfenn und am Losheimer Graben sowie bei Zähre Nebelauflösung 18 Grad in Simmerath und Kalterberg, 19 Grad sind es in Malmedy und Monschau, 20 Grad in Waren und in Niedegen und 21 Grad rund um Aachen und Stolberg. Am Sonntag gibt es örtliche Nebelfelder, dann wieder oft Sonnenschein und nur wenige Wolken. Und dazu liegen die Höchstwerte bei 18 Grad im Zitterwald und im Hohen Venn. 20 Grad messen wir rund um die Ruhreifel bei Monschau und Vossenack. Und Aachen kommt mit leichtem Südostwind auch auf bis zu 22 Grad. Auch in der neuen Woche hält das schöne und ruhige Herbstwetter an. Lokal können sogar bis zu 24 Grad erreicht werden. Aber der Wetterwechsel könnte dann nach Mitte nächster Woche dann kommen. Dann sieht es dann durchaus deutlich herbstlicher bei uns aus und wechselhafter. Und die Höchstwerte betragen dann oft keine 15 Grad mehr.
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2: Am Abend und in der Nacht sind nur wenige Wolken unterwegs und gebietsweise bildet sich Nebel, vor allem in den Morgenstunden. Es bleibt überall trocken, bei Tiefstwerten in der zweiten Nachthälfte um 12 Grad in Kelmis und in Würseln, 7 Grad in Nettersheim und in Ameln. Das Wochenende startet Samstag, genau wie es dann auch am Sonntag weitergeht, mit Nebelfeldern am Morgen, einigermaßen kühlen Nächten und herbstlich warmen Tagen mit reichlich Sonnenschein. An beiden Tagen Höchstwerte zwischen 17 und 21 Grad. In Richtung Kölner Bucht bis 22 Grad.
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4: Ich bin Ina Pleier. Die weitere Innenstadtentwicklung in Mechernich ist ins Stocken geraten. Die Stadtverwaltung will für das entsprechende Förderprogramm zur Städtebauförderung für 2027 keinen neuen Antrag stellen. Stattdessen soll das kommende Jahr dazu verwendet werden, das integrierte Handlungskonzept weiter zu prüfen und zu überarbeiten. Das Konzept zur Aufwertung der Mechernicher Innenstadt läuft schon mehrere Jahre. Zuletzt war es immer wieder zu Verzögerungen gekommen. Rund 1,6 Millionen Euro an Fördermitteln wurden zwar grundsätzlich genehmigt, der offizielle Förderbescheid liegt dafür aber noch immer nicht vor. Vor allem der neue Markt, der Bleibergplatz und der Gartenplatz sollen ein neues Gesicht erhalten, grüner werden und bessere Fuß- und Radwege erhalten. Ende Oktober wird Pascal Kreußen sein Amt als Chef im Kelmisser Gemeinderat niederlegen. Auf der jüngsten Sitzung des Gemeinderates stellte der Elan-Politiker klar, dass er in der verbleibenden Zeit noch 4 Projekte vorantreiben wolle. Einmal gehe es um die Übernahme der Flächen für die Zufahrt zum Gebäudekomplex für das betreute Wohnen am Kirchplatz. Hier soll eine langwierige Enteignungsprozedur vermieden werden. Außerdem will er die Planungen für einen deutlich größeren Hochbehälter zur Trinkwasserversorgung in der Schampelheide voranbringen. Daneben sollen auch noch Kanalarbeiten an der Korsostraße auf den Weg gebracht werden. Hintergrund ist die Baumaßnahme in der Bahnhofstraße. Über ein neues Zuschussverfahren könnten Gelder in Höhe von 315.000 Euro generiert werden, die für die Baumaßnahme an der Korsostraße verwendet werden können. Auch in Kelmis könnten ziviles Engagement und Dorfprojekte wie in anderen ostbelgischen Kommunen bald über einen Bürgerbeteiligungsfonds unterstützt werden. Der Gemeinderat erteilte auf seiner jüngsten Sitzung einstimmig die Genehmigung für das Regelwerk des Fonds. Ein erster Projektaufruf wurde bereits gestartet. Bis zum 15. November können Projektvorschläge von Vereinen, VOGs, Genossenschaften oder anderen Akteuren aus der Zivilgesellschaft bei der Gemeinde eingereicht werden. Insgesamt stehen für die Unterstützung der Gemeinde Finanzmittel in Höhe von 15.000 Euro zur Verfügung. Am Mittwoch hatte Radio 700 bereits über die Gefahren von Blaualgen in den Eifelgewässern berichtet. Nun warnt der Kreis Euskirchen vor aktuellem Befall der Kill und des Kronenburger Sees bei Dahlem mit Blaualgen. Die Giftstoffe können beim Menschen zu Haut- und Schleimhautreizungen führen und massive gesundheitliche Probleme auslösen. Die Behörden appellieren deshalb auch an Hundehalter, ihre Tiere nicht aus der Kill trinken zu lassen. Blaualgen können für Hunde sogar tödlich sein. Mit dem Start in den neuen Monat gibt es in Aachen auch 2 weitere Baustellen. Die Regionetz führt Kanalarbeiten durch, saniert Gasanschlüsse und schafft die Voraussetzungen für den weiteren Fernwärmeausbau. Zunächst wird der Verkehr im Adalbertssteinweg eingeschränkt. Danach geht es in der Alsenstraße weiter. Dort sind Vollsperrungen erforderlich. Insgesamt sollen die beiden Baumaßnahmen zusammen rund 1,5 Jahre dauern. 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
1: Und hier folgen weitere Veranstaltungstipps für den heutigen Freitag. Heute startet das Oktoberfest auf dem Ferdinand-Schmetz-Platz in Herzogenrath. Wie immer mit Kirmes und DJ. Geöffnet ist ab 14 Uhr. Live-Musik mit dem Renault Macar Trio erwartet Sie ab 19 Uhr im Aachener Kuckuck im alten Zollhaus direkt an der Grenze. Heute feiert das Aachener Franz seinen 16. Geburtstag. Ab 19 Uhr gibt's zur Feier des Tages Live-Musik. Autorin Rebecca Frank liest aus ihrem Buch Spiegelland. Aufgeblättert wird um 19 Uhr in der Bücherstube am Rathaus in Stolberg. In der Reihe Hören und Sprechen über neue Musik geht es heute Abend um Randsteiger. Hörbeispiele gibt's ab 19.30 Uhr im alten Kurhaus in Aachen. Der Poetry Slam Wettbewerb Satz nach vorn geht in seine nächste Runde. Wortgewaltig wird es da ab 20 Uhr in der Aachener Raststätte. Weltmusik spielt das beliebte Schlagseitenquartett. Gespielt wird ab 20 Uhr im Aachener Kuckucksnest. Atze Schröder ist die Love Machine. Mit seinem aktuellen Comedy-Programm gastiert er um 20 Uhr in der Stadthalle Alsdorf. Im Theater Aachen wird auch heute wieder das Stück Lucy 4,6 Milliarden Jahre gespielt. Die Aufführung beginnt um 20 Uhr. Die Räuber sind wieder auf Tour. Kölsche Hits und mehr gibt's ab 20 Uhr im Talbahnhof in Eschweiler. Im Aachener Kulturwerk wird derzeit die Ausstellung Der Himmel über Aachen gezeigt. Heute ist sie dort von 15 bis 18 Uhr zu sehen. Künstlerische Arbeiten von Sabine Rixen und Dieter Nussbaum tragen zwar zwei unterschiedliche Handschriften, werden aber in einer gemeinsamen Ausstellung der Galerie FX und des Ostbelgien-Festivals zusammengetragen. Von heute bis zum 25. Oktober in den Räumen der DG Musikakademie in Eupen. Vernissage ist heute um 18 Uhr. Und heute beginnt das große Kirmeswochenende in Weiwatz. Am Abend findet die Kirmesaufbauparty sowie der beliebte Büchsenball statt. Gefeiert wird in den Sälen Hermann und Thomas. 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
3: Am Abend und in der Nacht sind nur wenige Wolken unterwegs und gebietsweise bildet sich Nebel, vor allem in den Morgenstunden. Es bleibt überall trocken, bei Tiefstwerten in der zweiten Nachthälfte um 12 Grad in Kelmis und in Würseln, 7 Grad in Nettersheim und in Amel. Das Wochenende startet Samstag, genau wie es dann auch am Sonntag weitergeht, mit Nebelfeldern am Morgen, einigermaßen kühlen Nächten und herbstlich warmen Tagen mit reichlich Sonnenschein. An beiden Tagen Höchstwerte zwischen 17 und 21 Grad. In Richtung Kölner Bucht bis 22 Grad.
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4: Ich bin Dirk Zeitler. Wegen steigender Kraftstoffpreise wollen die G7-Staaten mehr Öl auf den Markt bringen. In einem gemeinsamen Schreiben fordern sie, 100 Millionen Barrel Rohöl über 4 Monate freizugeben, so wie im März bereits beschlossen. Die G7 berieten sich zuvor in einer Videoschalte, an der auch Bundeskanzler Merz teilnahm. Zum 4. Mal in nur 6 Jahren hat die Warenhauskette Galeria heute Insolvenz angemeldet. Die 12.000 Beschäftigten stehen vor einer völlig ungewissen Zukunft, kritisierte Verdi-Handelsvorständin Silke Zimmer. Sie spricht von haarsträubenden Managementfehlern.
5: Die Warenhauskette habe nicht mal Gründe für die Insolvenz angegeben, ereifert sich Zimmer. Nachhaltige Investitionen, die die Zukunft der Standorte sichern, habe es in den letzten Jahren jedenfalls nicht gegeben. Die Beschäftigten bräuchten einen Plan und keine Nebelkerzen. Experten sind sich aber sicher, Galeria könnte auch diese Insolvenz und vielleicht noch eine weitere überstehen, mit weniger Filialen und dem richtigen Eigentümer. Tanja Wagner, Nachrichtenredaktion.
4: Ein Herbststurm und starke Regenfälle halten Kreta und zahlreiche Inseln der Ägäis in Atem. Auf Rhodos wurde eine 58-jährige deutsche Touristin von einem Blitz getroffen und getötet. Ihr Ehemann wurde leicht verletzt.
6: Das Unwetter hat vielen Touristen auf Kreta den Urlaub vermiest. In Rethymno fielen innerhalb von weniger als 24 Stunden 360 Liter Regen pro Quadratmeter. An der Küste wurden Autos ins Meer gespült, Brücken und Straßen zerstört, die meisten Fähren bleiben heute in den Häfen. In der Ägäis werden Windböen von bis zu 100 Kilometern pro Stunde gemessen. Erst am Montag wird wieder sommerliches Wetter erwartet, sagen Meteorologen. Aus Athen, Takis Zafos.
4: Das Bürgerfest zum Tag der Deutschen Einheit hat begonnen mit einem symbolischen Raketenstart. Ein 17 Meter hoher Nachbau der Ariane-Trägerrakete wurde dabei in den Himmel geschossen. Das war für mich eine Überraschung, sagte Bundesratspräsident und Brems Regierungschef Bovenschulte. 3 Tage lang wird gefeiert. Bis zu 450.000 Besucherinnen und Besucher werden erwartet.
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9: Es schlägt Punkt 6 Uhr am Freitagabend. Auch zur 3. Stunde Feierabendprogramm begrüßt sie Julia Thomas. Mir gehört noch bis 19 Uhr die Stimme an ihrer Seite.

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1: Heute geht es rund im Wildfreigehege und der Greifvogelstation Hellental. Das mag ich, denn immer wenn es Neuzugänge oder Jungtiere bei den Vögeln gibt, dann muss beringt werden. Nein, nicht so wie Sie denken, nicht ein Vogel wollte Hochzeit machen in dem schönen Walde. Nein, nein, Experte Karl Fischer sagt, das muss hier alles seine bürokratische Ordnung haben. Denn ein Vogel ist ja auch nur ein Mensch.
2: Alle Vögel werden beringt aus dem Grund, das sind ja Artenschutztiere, die müssen einen Ring haben. Und die haben einen sogenannten Personalausweis, dieses nennt man CITES, oder sind Anhang B vor, das heißt ein Vogel, der aus dem Ausland kommt und beispielsweise in großer Masse vorkommt, der bekommt Papier. Die Identität, sprich beispielsweise ein Ring oder ein Chip, muss natürlich vorhanden sein.
1: Und diese Ringe sind unterschiedlich groß, passend zum Piepmatz, von so klein, dass man ihn kaum wiederfindet, wenn er aus der Hand fällt, bis fingerdick für die großen Flieger.
2: Jeder Vogel hat einen Ring, ich sage jetzt einfach eine Zahl, so ein Turmfalke hat einen 6 oder 8 mm Ring und so geht das dann weiter bis aus 12 und 14 mm. Die Adler kriegen 24 mm Ringe an, wenn die dementsprechend Fuß haben. Die Geier bis zu 28 mm. Und du musst dir vorstellen, das ist ein Fuß wie meine Hand hier, Riesenpranke. Und da wächst auch ein Knochen dran. Und der wächst natürlich mit dem Geier groß. Und dann kommt der Ring immer aus und dann wartet.
1: Beringen macht durchaus eine Menge Arbeit und braucht eine ruhige Hand. Aber warum muss das eigentlich sein?
2: Damit wir belegen können, dass der Vogel beispielsweise in Gefangenschaft geboren ist, dass der Vogel beispielsweise ein Eigentümer hat, dass der Vogel beispielsweise einen Ring und Papier hat. Und wenn man das gar nicht glauben will, kann man von den Eltern, von den Jungen einen sogenannten DNA-Test machen, um die Blutbahn zu festen, ob der Junge auch wirklich von den Eltern ist. Was alles zwischendurch mal immer wieder gemacht wird.
1: Die Ringe müssen angefordert werden. Dafür gibt es eine eigene Erfassungsstelle. Und wer mit offenen Augen durch den Wildpark geht und sich die Füße der Vögel ansieht, der wird feststellen, dass die Ringe auch unterschiedliche Farben haben. Auch hier geht es nicht nach Modetrend.
2: Das ist bei uns die DBNA-Behörde. Die kann einmal sich für blau entscheiden, einmal für rot entscheiden, einmal für schwarz entscheiden. Das legen die fest. Jedes Jahr eine andere Farbe. Die sind natürlich bei dem Bundesamt registriert. Die werden beim Kreis eingegeben, dass die Ringe an uns gegeben sind. Wir müssen belegen, welche Ringe davon gebraucht worden sind und müssen danach, wenn wir Ringe zu viel haben, diese Ringe auch vernichten.
3: This golden ring is all I have to give to you.
1: Auf dem Ring sind kleingedruckt eine Menge Buchstaben und Zahlen zu sehen. Karl Fischer weiß, was dieser Code bedeutet und hat sich extra für die Sendung auch mit ein paar Ringen präpariert.
2: Ich bringe hier einen raus. Auf dem Ring steht drauf beispielsweise B10, das ist dann 00G220 und dann 0039. Fangen wir an mit B10, das ist jetzt die Ringgröße. Und dann heißt das G22 ist das Jahr beispielsweise und 0039 ist die Ringnummer, die laufende Nummer, die jetzt dran gesetzt wird. Der Vogel hat dann die Nummer 39 aus dem Jahr 22.
1: Ein Vogel behält seinen Ring ein ganzes Leben lang. Verloren gehen kann er eigentlich nicht. Muss er trotzdem ab, dann kommt das Chipsystem zum Einsatz.
2: Was passieren kann, wenn der Vogel eine Fußverletzung haben sollte, wird mit einem Tierarzt unter behördlicher Aufsicht der Ring entfernt. Der Vogel muss dann behandelt werden aus tierrechtlichen Gründen. Und dann muss man dann später diesen Ring einfach verwahren. Aber der kriegt für den gleichen Zeitpunkt einen Chip gesetzt, so dass eine neue Codierung für den Vogel zuständig ist. Die wird auf der CITES auch eingetragen. Der Ring wird gelöscht und dafür kommt dann die Chipnummer drauf.
1: Früher gab es bei Vogelzüchtern ein Ringbuch. Inzwischen läuft das alles digital.
2: Wir haben erstmal eine Geburtenliste, dann ist das eingelegt worden, dann und dann ist der Vogel geboren, dann und dann ist der Vogel beringt worden. Dieses gleiche wird beim Kreis Euskirchen, in dem Falle eingegeben. Die müssen uns dafür bitte dann eine CITES ausstellen, das heißt ein Personalausweis für den Vogel, der wird uns zugeschickt, der wird mit doppelter Unterschrift abgesichert, das heißt Euskirchen hat die gleiche Duplikatnummer wie wir und dieser Vogel wird dann hier, ist er in Hellental. Jetzt sollte man den Vogel verkaufen, dann müssen wir diesen Vogel mit der Ringnummer beispielsweise einen neuen Käufer abgeben, müssen aber den neuen Käufer wie beim Auto angeben, dass er der neue Besitzer eines Adlers oder Falken ist, mit der in der Ringnummer. Und das wird bei seiner Behörde gemeldet und bei unserer Behörde abgemeldet.
1: Wir lernen also, es gibt auch ein Einwohnermeldeamt für Vögel. Und der Ring ist so wie ein Personalausweis. Wie würden solche Ringe wohl für einen Elefanten oder ein Dino aussehen?
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1: 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Aber wo sie das tut, macht einen Unterschied. 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Die Kälte aus dem Gefriergut unterstützt die Kühlung des Kühlschranks. Das Gerät muss weniger arbeiten, der Kompressor springt seltener an. Gleichzeitig taut das Essen schonend auf, was auch dem Geschmack zugutekommt. Klar, das braucht etwas Planung, aber Planung ist günstiger als spontane Energieverschwendung. Also meine Lieben, wer mitdenkt und vorausplant, taut nicht nur Essen auf, sondern auch die Stromkosten.
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2: Am Abend und in der Nacht sind nur wenige Wolken unterwegs und gebietsweise bildet sich Nebel, vor allem in den Morgenstunden. Es bleibt überall trocken, bei Tiefstwerten in der zweiten Nachthälfte um 12 Grad in Kelmis und in Würseln, 7 Grad in Nettersheim und in Ameln. Das Wochenende startet Samstag, genau wie es dann auch am Sonntag weitergeht, mit Nebelfeldern am Morgen, einigermaßen kühlen Nächten und herbstlich warmen Tagen mit reichlich Sonnenschein. An beiden Tagen Höchstwerte zwischen 17 und 21 Grad. In Richtung Kölner Bucht bis 22 Grad.
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4: Ich bin Ina Pleier. Die weitere Innenstadtentwicklung in Mechernich ist ins Stocken geraten. Die Stadtverwaltung will für das entsprechende Förderprogramm zur Städtebauförderung für 2027 keinen neuen Antrag stellen. Stattdessen soll das kommende Jahr dazu verwendet werden, das integrierte Handlungskonzept weiter zu prüfen und zu überarbeiten. Das Konzept zur Aufwertung der Mechernicher Innenstadt läuft schon mehrere Jahre. Zuletzt war es immer wieder zu Verzögerungen gekommen. Rund 1,6 Millionen Euro an Fördermitteln wurden zwar grundsätzlich genehmigt, der offizielle Förderbescheid liegt dafür aber noch immer nicht vor. Vor allem der neue Markt, der Bleibergplatz und der Gartenplatz sollen ein neues Gesicht erhalten, grüner werden und bessere Fuß- und Radwege erhalten. Ende Oktober wird Pascal Kreußen sein Amt als Chef im Kelmisser Gemeinderat niederlegen. Auf der jüngsten Sitzung des Gemeinderates stellte der Elan-Politiker klar, dass er in der verbleibenden Zeit noch 4 Projekte vorantreiben wolle. Einmal gehe es um die Übernahme der Flächen für die Zufahrt zum Gebäudekomplex für das betreute Wohnen am Kirchplatz. Hier soll eine langwierige Enteignungsprozedur vermieden werden. Außerdem will er die Planungen für einen deutlich größeren Hochbehälter zur Trinkwasserversorgung in der Schampelheide voranbringen. Daneben sollen auch noch Kanalarbeiten an der Korsostraße auf den Weg gebracht werden. Hintergrund ist die Baumaßnahme in der Bahnhofstraße. Über ein neues Zuschussverfahren könnten Gelder in Höhe von 315.000 Euro generiert werden, die für die Baumaßnahme an der Korsostraße verwendet werden können. Auch in Kelmis könnten ziviles Engagement und Dorfprojekte wie in anderen ostbelgischen Kommunen bald über einen Bürgerbeteiligungsfonds unterstützt werden. Der Gemeinderat erteilte auf seiner jüngsten Sitzung einstimmig die Genehmigung für das Regelwerk des Fonds. Ein erster Projektaufruf wurde bereits gestartet. Bis zum 15. November können Projektvorschläge von Vereinen, VOGs, Genossenschaften oder anderen Akteuren aus der Zivilgesellschaft bei der Gemeinde eingereicht werden. Insgesamt stehen für die Unterstützung der Gemeinde Finanzmittel in Höhe von 15.000 Euro zur Verfügung. Am Mittwoch hatte Radio 700 bereits über die Gefahren von Blaualgen in den Eifelgewässern berichtet. Nun warnt der Kreis Euskirchen vor aktuellem Befall der Kill und des Kronenburger Sees bei Dahlem mit Blaualgen. Die Giftstoffe können beim Menschen zu Haut- und Schleimhautreizungen führen und massive gesundheitliche Probleme auslösen. Die Behörden appellieren deshalb auch an Hundehalter, ihre Tiere nicht aus der Kill trinken zu lassen. Blaualgen können für Hunde sogar tödlich sein. Mit dem Start in den neuen Monat gibt es in Aachen auch 2 weitere Baustellen. Die Regionetz führt Kanalarbeiten durch, saniert Gasanschlüsse und schafft die Voraussetzungen für den weiteren Fernwärmeausbau. Zunächst wird der Verkehr im Adalbertsteinweg eingeschränkt. Danach geht es in der Alsenstraße weiter. Dort sind Vollsperrungen erforderlich. Insgesamt sollen die beiden Baumaßnahmen zusammen rund 1,5 Jahre dauern. 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

0: Immer mehr Menschen können sich teure Wohnungen nicht leisten oder sie finden keine, die zu ihrer Lebenssituation passt. Andere brauchen Unterstützung, wenn es ums Wohnen geht und haben deshalb Probleme, eine geeignete Wohnform zu finden. Viele Probleme, die seit Jahren immer weiter zunehmen. Dagegen setzt sich jetzt das neue Projekt Gemeinschaft Leben in Rötgen ein. Es verfolgt eine Zielsetzung, die es so in unserer Region noch nicht gibt, weiß Ulrich Krapp vom Vorstand von Gemeinschaft Leben in Rötgen.
1: Dahinter verbirgt sich eine Initiative, die vor einigen Jahren entstanden ist, um ein alternatives Wohnen für ältere Menschen ursprünglich zur Verfügung zu stellen. Jetzt ist es so, dass sich das ein wenig gewandelt hat aufgrund verschiedener Randbedingungen und wir daraus ein Mehrgenerationenprojekt avisieren bzw. in Angriff genommen haben.
0: Das Spannende daran, jeder kann mitmachen und Teil der Genossenschaft werden, die sich für die Umsetzung einsetzt. Dabei kann sich aktiv und passiv eingebracht werden und das in jedem Alter, auch wenn man nicht aus Rötgen kommt oder später nicht selbst in eine der noch zu schaffenden Wohnungen einziehen möchte, ist eine Mitarbeit möglich. Eine große Hürde wurde bereits genommen. Die Gemeinde hat der Genossenschaft ein Grundstück für die Umsetzung ihres Vorhabens zur Verfügung gestellt.
1: Ja, wir haben also das Grundstück zur Verfügung gestellt bekommen und haben schon mal Architekten angefragt, welche Möglichkeiten sie denn sehen, auf dem Grundstück entsprechende Wohnungen zur Verfügung zu stellen. Und dort haben wir einen Entwurf bekommen, der drei Langhäuser, so wie es sie in der Eifel sehr viel gibt, zur Verfügung stellt, beziehungsweise da drauf stellt und dann den Leuten die Möglichkeit gibt, dort sich mit ihren Wohnungen drauf zu verteilen. Wie das jetzt im Einzelnen aussieht, wissen wir natürlich noch nicht. Aber es werden jedenfalls ungefähr 25 Wohnungen entstehen. Und da können die Leute dann entsprechend ihrer Mittel beziehungsweise ihrer Bedarfe versuchen einzuziehen.
0: Damit eine Gemeinschaft zwischen den Bewohnern entsteht, wird es auch gemeinsame Räume geben. Einer davon ist sogar für alle Menschen aus Rötgen gedacht und soll zu einem kulturellen und sozialen Treffpunkt in der Gemeinde werden. Also ein Projekt mit echtem Mehrwert schaffen.
1: Mit diesem Begriff Dorfwohnzimmer verbinden wir einen Gemeinschaftsraum, der allen zur Verfügung steht im Dorf, wo jeder hinkommen kann und wo man eben gemeinsam etwas machen kann. Und diesen Raum stellen wir auf jeden Fall in dem Gebäude zur Verfügung, der allgemein zugänglich ist. Und da wollen wir eben verschiedene Veranstaltungen und Dinge, die man gemeinsam machen kann, vorbereiten.
0: Die Idee kommt in der Gemeinde gut an. Immer mehr Nachfragen gibt es, darunter aber auch skeptische Stimmen, die um die Projektausführung in Genossenschaftsform besorgt sind. Doch genau das soll auch viele Kräfte bündeln. Und die Organisatoren haben erkannt, dass es dafür auch einen zunehmenden Bedarf gibt.
1: Wir sind der Meinung, dass das wirklich eine Möglichkeit ist, sich hier im Dorf nicht einsam zu fühlen, sondern gemeinsam was zu unternehmen zu können.
0: Um die Idee der Wohnungen in Gemeinschaft umsetzen zu können, braucht es aber viel Geld. Zwischen 7,5 und 8 Millionen Euro wird die Realisierung des Vorhabens kosten. Nicht alles davon wird aus Fördermitteln und Investoren abzudecken sein. Deshalb können über die neue Genossenschaft hinter dem Projekt Anteile erworben werden.
1: Wir haben also eine Genossenschaft jetzt gegründet, die im Moment noch im Gründungsprozess ist, aber schon voll geschäftsfähig. Und mit dieser Genossenschaft stellen wir Anteile zur Verfügung, mit denen sich jeder einkaufen kann und sich beteiligen kann in finanzieller Form und nicht nur in finanzieller, sondern auch in anderer Form, nämlich Mithilfe im Projekt. Und das wird dann über diese Genossenschaftsanteile wird Kapital eingesammelt, um überhaupt erstmal bauen zu können. Denn das ist ja, da ist im Moment noch grüne Wiese und das soll eben in absehbarer Zeit dann gebaut werden.
0: 250 Euro ist die Mindestsumme, mit der man sich einbringen kann. Parallel dazu laufen Verfahren wie Bauanträge und Genehmigungen und das Einholen von Fördermitteln und Zuschüssen. In Rötgen ist man optimistisch, dass Ende dieses Jahrzehnts das Bauvorhaben allmählich Gestalt annehmen wird und vielleicht neue Möglichkeiten aufzeigt, wie in gewissen Phasen eines Lebens günstiger oder bezahlbarer Wohnraum zur Verfügung gestellt werden kann, in dem die Mieter gleichzeitig nicht auf sich alleine gestellt sind.

Das war's mit dem Feierabend hier bei Radio 700. Sie hören noch die lutherische Stunde, gefolgt von unseren Nachrichten aus Belgien, Deutschland und der ganzen Welt. Ich darf mich an dieser Stelle aber schon mal von Ihnen verabschieden. Ich wünsche Ihnen noch einen gemütlichen Freitagabend, dann ein schönes Wochenende und auf deutscher Seite morgen einen wunderbaren Feiertag. Am Mikrofon war für Sie Julia Thomas.

Gott hat dich, Deutschland, hochgeehrt mit seinem Wort der Gnaden. So heißt es in dem Kirchenlied, wach auf, du deutsches Land. Damit ist Gottes lebensrettendes heiliges Wort gemeint. Auf dem Mutterboden des christlichen Glaubens hat sich vom frühen Mittelalter an eine Kultur entwickelt, die bis heute, wenn auch oft unbemerkt, das Leben in Europa prägt. Sie brachte nicht nur gewaltige Kunstwerke zum Lob Gottes hervor, sondern bewirkte auch erhebliche technische Verbesserungen des täglichen Lebens und der Versorgung der Schwachen und Notleidenden. Beten und arbeiten, das wurde die Devise des christlichen Lebens in deutschen Landen. Der christliche Glaube durchdrang alle Lebensbereiche und stellte den Maßstab für das Handeln der Einzelnen sowie der gesellschaftlichen Gruppen. Er befreite die Christen zu verantwortlicher Gestaltung der Schöpfung und damit zur Nutzung aller von Gott gegebenen Möglichkeiten.

Fähigkeiten in einem gewaltigen technischen Fortschritt. Er wertete die Arbeit auf und gab ihr den Stellenwert als Mitarbeiter in Gottes Schöpfungswerk. Zugleich motivierte der christliche Glaube zu gewaltigen Werken der Nächstenliebe. So setzte das Wort Gottes Kräfte frei für eine geradezu umwälzende soziale und technische Entwicklung in allen Lebensbereichen. Erwähnt seien die soziale Fürsorge für Alte und Kranke bis hin zu Sozialversicherung und modernem Krankenhauswesen, Schule, Bildung, Forschung, Landwirtschaft und überhaupt technische Erleichterungen des Alltags. So wären heute vielfach ganz selbstverständlich benutzte Gebrauchsgegenstände und alltägliche Hilfsmittel ohne die Bibel gar nicht denkbar. Am Anfang zitierte ich, Gott hat dich, Deutschland, hochgeehrt mit seinem Wort der Gnaden. Diese göttliche Ehrung wurde zunehmend vergessen und sogar bewusst und oft gewaltsam verdrängt. Und das heute sogar unter dem Eindruck der Wiedervereinigung Deutschlands, die nach menschlichem Ermessen unmöglich schien. Wer spricht in diesem Zusammenhang noch von einem Wunder Gottes? Diese Erkenntnis ist fast völlig verdrängt. So konnte dieses Deutschland zu einem Neuheidenland werden, das damit jedoch den Boden unter den Füßen verliert und über dem das Damoklesschwert des göttlichen Gerichtes hängt. Es sei denn, eine Erweckung würde das Land erfassen und der Ruf Gottes würde hierzulande wieder gehört werden.

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14: Am Abend und in der Nacht sind nur wenige Wolken unterwegs und gebietsweise bildet sich Nebel, vor allem in den Morgenstunden. Es bleibt überall trocken, bei Tiefstwerten in der zweiten Nachthälfte um 12 Grad in Kelmis und in Würseln, 7 Grad in Nettersheim und in Amel. Das Wochenende startet Samstag, genau wie es dann auch am Sonntag weitergeht, mit Nebelfeldern am Morgen, einigermaßen kühlen Nächten und herbstlich warmen Tagen mit reichlich Sonnenschein. An beiden Tagen Höchstwerte zwischen 17 und 21 Grad. In Richtung Kölner Bucht bis 22 Grad.
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15: Ich bin Dirk Zeitler. Die G7-Staaten wie Deutschland, Frankreich und USA dringen angesichts der steigenden Kraftstoffpreise auf Nutzung von Ölreserven. Ab sofort und über 4 Monate sollen 100 Millionen Barrel Rohöl der im März beschlossenen Freigabe tatsächlich freigegeben werden. Darauf verständigten sich die 7 Industrienationen.
16: Damit ist ein von Präsident Trump angedrohter Diesel-Exportstopp erstmal vom Tisch. Nach dem Nahen Osten sind die USA nämlich Europas wichtigster Lieferant von Diesel. Nun soll die Freigabe der Reserven mit der Internationalen Energieagentur IEA abgestimmt werden, um möglicherweise zusätzliche Dieselfreigaben zu prüfen. Die endgültige Entscheidung liegt bei der Energieagentur. Die IEA-Länder haben seit den 70er Jahren erst 6-mal gemeinsam Reserven angezapft. Aus den USA Tina Eck.
15: Drei neue Exzellenzuniversitäten, das ist die gute Nachricht für Freiburg, Jena und Köln. Dazu kommen zwei Hochschulverbünde, einer im Rhein-Main-Gebiet mit Darmstadt, Mainz und Frankfurt, einer im Ruhrgebiet mit Dortmund und Bochum. Einzelunis bekommen bis zu 15 Millionen Euro jährlich, Verbünde bis zu 28 Millionen. Ab nächstem Jahr stellen Bund und Länder insgesamt 747 Millionen Euro für die Exzellenzstrategie bereit. Mit einem symbolischen Raketenstart ist das zentrale Bürgerfest zum Tag der Deutschen Einheit in Bremen eröffnet worden. Bei strahlendem Sonnenschein zählten die Besucherinnen und Besucher gemeinsam einen Countdown herunter. Bis Sonntag sind mehr als 700 Veranstaltungen geplant.
3: Erwartet werden rund 400.000 Besucherinnen und Besucher. In der Innenstadt und am Weserufer gibt es kostenlose Konzerte, Diskussionen, Führungen und Ausstellungen. Auch Bundesrat, Bundestag, Bundesregierung und Bundesverfassungsgericht stellen ihre Arbeit vor. Das Motto der Feierlichkeiten lautet: Viele Stärken, ein Land. Zum offiziellen Festakt am Samstag werden unter anderem Bundespräsident Frank-Walter Steinmeier, Bundeskanzler Friedrich Merz und Bundestagspräsidentin Julia Klöckner erwartet. Thomas Bleskin, Nachrichtenredaktion.
15: Ein schwerer Herbststurm trifft Griechenland mit tödlichen Folgen. Auf Rhodos hat ein Blitz eine 58-jährige deutsche Touristin getötet. Ihr Mann ist leicht verletzt. Auf Kreta ist ein Hirte in den Fluten ertrunken, so die örtliche Feuerwehr. Der Zivilschutz warnt vor weiteren Überschwemmungen und Erdrutschen.
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10: Am Abend und in der Nacht sind nur wenige Wolken unterwegs und gebietsweise bildet sich Nebel, vor allem in den Morgenstunden. Es bleibt überall trocken, bei Tiefstwerten in der zweiten Nachthälfte um 12 Grad in Kelmis und in Würseln, 7 Grad in Nettersheim und in Amel. Das Wochenende startet Samstag, genau wie es dann auch am Sonntag weitergeht, mit Nebelfeldern am Morgen, einigermaßen kühlen Nächten und herbstlich warmen Tagen mit reichlich Sonnenschein. An beiden Tagen Höchstwerte zwischen 17 und 21 Grad. In Richtung Kölner Bucht bis 22 Grad.
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11: Ich bin Dirk Zeitler. Die G7-Staaten wollen die stark steigenden Kraftstoffpreise bekämpfen. Dafür fordern sie die Freigabe von 100 Millionen Barrel Rohöl und Diesel aus strategischen Notreserven über einen Zeitraum von 4 Monaten, koordiniert durch die Internationale Energieagentur IEA. Zuvor hatten sich die G7 in einer Videoschalte beraten. Auch Bundeskanzler Merz nahm daran teil. Die bislang letzte Insolvenz liegt erst gut 2,5 Jahre zurück. Nun ist die Warenhauskette Galeria schon wieder pleite.
12: Experten glauben, dass Galeria durchaus noch eine Zukunft haben könnte. Allerdings müssten dazu noch mal Dutzende Filialen geschlossen werden und ein Eigentümer her, der nicht nur kurzfristige finanzielle Interessen verfolgt. Auch müsste das Konzept auf den Kopf gestellt werden. Verdi spricht von haarsträubenden Managementfehlern. Die rund 12.000 Beschäftigten müssen unterdessen nicht nur um ihre Zukunft bangen, sondern auch ihren nächsten Gehaltscheck. Denn weil die Warenhauskette wegen der letzten Pleite vor 2 Jahren noch unter Beobachtung steht, ist nicht klar, ob erneut Insolvenzgeld gezahlt wird. Tanja Wagner, Nachrichtenredaktion.
11: Ein Herbststurm und starke Regenfälle halten Kreta und zahlreiche Inseln der Ägäis in Atem. Auf Rhodos wurde eine 58-jährige deutsche Touristin von einem Blitz getroffen und getötet. Ihr Ehemann ist leicht verletzt.
0: Das Unwetter hat vielen Touristen auf Kreta den Urlaub vermiest. In Rethymno fielen innerhalb von weniger als 24 Stunden 360 Liter Regen pro Quadratmeter. An der Küste wurden Autos ins Meer gespült, Brücken und Straßen zerstört. Die meisten Fähren bleiben heute in den Häfen. In der Ägäis werden Windböen von bis zu 100 Kilometern pro Stunde gemessen. Erst am Montag wird wieder sommerliches Wetter erwartet, sagen Meteorologen. Aus Athen, Takis Zafos.
11: Zum Sport. Serge Gnabry ist raus. Der 31-Jährige reist nicht mehr zur Nations League nach Griechenland. Er hat das Teamquartier bereits verlassen und ist nach München zurückgekehrt. Das teilte der DFB mit. Auf dem rechten Flügel könnte stattdessen am Sonntag in Thessaloniki sein Vereinskollege Lennart Karl beginnen.
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8: Am Abend und in der Nacht sind nur wenige Wolken unterwegs und gebietsweise bildet sich Nebel, vor allem in den Morgenstunden. Es bleibt überall trocken, bei Tiefstwerten in der zweiten Nachthälfte um 12 Grad in Kelmis und in Würseln, 7 Grad in Nettersheim und in Amel. Das Wochenende startet Samstag, genau wie es dann auch am Sonntag weitergeht, mit Nebelfeldern am Morgen, einigermaßen kühlen Nächten und herbstlich warmen Tagen mit reichlich Sonnenschein. An beiden Tagen Höchstwerte zwischen 17 und 21 Grad. In Richtung Kölner Bucht bis 22 Grad.
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9: Ich bin Dirk Zeitler. Die G7-Staaten wie Deutschland, Frankreich und die USA dringen angesichts der steigenden Kraftstoffpreise auf eine Nutzung von Ölreserven. Ab sofort und über 4 Monate sollen 100 Millionen Barrel Rohöl und Diesel freigegeben werden, heißt es in einem gemeinsamen Schreiben der 7 Industrienationen.
10: Damit ist ein von Präsident Trump angedrohter Diesel-Exportstopp erstmal vom Tisch. Nach dem Nahen Osten sind die USA nämlich Europas wichtigster Lieferant von Diesel. Nun soll die Freigabe der Reserven mit der Internationalen Energieagentur IEA abgestimmt werden, um möglicherweise zusätzliche Dieselfreigaben zu prüfen. Die endgültige Entscheidung liegt bei der Energieagentur. Die IEA-Länder haben seit den 70er Jahren erst 6-mal gemeinsam Reserven angezapft. Aus den USA Tina Eck.
9: Der Bundesrechnungshof schlägt Alarm. Die Rentenzahlungen werden den Bundeshaushalt immer stärker belasten. Schon nach heutiger Gesetzeslage müsse die Bundesregierung im Jahr 2040 voraussichtlich 36,7% aller Steuereinnahmen an die Rentenkasse überweisen, warnt der Rechnungshof in einem Bericht an den Haushaltsausschuss. Derzeit liege die Quote bei rund 29%. Zum 4. Mal in nur 6 Jahren hat die Warenhauskette Galeria heute Insolvenz angemeldet. Die 12.000 Beschäftigten stehen vor einer völlig ungewissen Zukunft, kritisiert Verdi-Handelsvorständin Silke Zimmer.
11: Die Warenhauskette habe nicht mal Gründe für die Insolvenz angegeben, ereifert sich Zimmer. Nachhaltige Investitionen, die die Zukunft der Standorte sichern, habe es in den letzten Jahren jedenfalls nicht gegeben. Die Beschäftigten bräuchten einen Plan und keine Nebelkerzen. Experten sind sich aber sicher, Galeria könnte auch diese Insolvenz und vielleicht noch eine weitere überstehen, mit weniger Filialen und dem richtigen Eigentümer. Auch brauche es ein neues Konzept mit Drittpartnern, wo Käufer nicht nur shoppen, sondern sich wohlfühlen und etwas erleben könnten. Tanja Wagner, Nachrichtenredaktion.
9: Ein schwerer Herbststurm trifft Griechenland mit tödlichen Folgen. Auf Rhodos hat ein Blitzer eine 58-jährige deutsche Touristin getötet. Ihr Mann ist leicht verletzt. Auf Kreta ist ein Hirte in den Fluten ertrunken, so die örtliche Feuerwehr. Der Zivilschutz warnt vor weiteren Überschwemmungen und Erdrutschen.
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2: Am Abend und in der Nacht sind nur wenige Wolken unterwegs und gebietsweise bildet sich Nebel, vor allem in den Morgenstunden. Es bleibt überall trocken, bei Tiefstwerten in der zweiten Nachthälfte um 12 Grad in Kelmis und in Würseln, 7 Grad in Nettersheim und in Amel. Das Wochenende startet Samstag, genau wie es dann auch am Sonntag weitergeht, mit Nebelfeldern am Morgen, einigermaßen kühlen Nächten und herbstlich warmen Tagen mit reichlich Sonnenschein. An beiden Tagen Höchstwerte zwischen 17 und 21 Grad. In Richtung Kölner Bucht bis 22 Grad.
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3: Ich bin Uli Reitinger. Die angestrebte Freigabe von Ölvorräten durch die G7-Staaten stellt kein Risiko für die Energieversorgung dar, sagt Wirtschaftsministerin Katharina Reiche. Über 4 Monate werden 100 Millionen Barrel mobilisiert, mit einer erheblichen Dieselfreigabe bereits in den ersten 20 Tagen. Dabei bleibe jederzeit ausreichend Reserve zur Sicherung der Versorgung im System, sagte Reiche. Die G7-Staaten Deutschland, Frankreich, Großbritannien, Italien, die USA, Japan und Kanada hatten sich auf den Schritt verständigt. Die Warenhauskette Galeria ist schon wieder pleite. Dabei liegt die letzte Insolvenz erst gut 2,5 Jahre zurück. Ob die Beschäftigten Insolvenzgeld erhalten, ist unklar. Es gibt Kritik, aber auch Hoffnung.
4: Experten glauben, dass Galeria durchaus noch eine Zukunft haben könnte. Allerdings müssten dazu nochmal Dutzende Filialen geschlossen werden und ein Eigentümer her, der nicht nur kurzfristige finanzielle Interessen verfolgt. Auch müsste das Konzept auf den Kopf gestellt werden. Die rund 12.000 Beschäftigten müssen unterdessen nicht nur um ihre Zukunft bangen, sondern auch ihren nächsten Gehaltscheck. Denn weil die Warenhauskette wegen der letzten Pleite vor 2 Jahren noch unter Beobachtung steht, ist nicht klar, ob erneut Insolvenzgeld gezahlt wird. Tanja Wagner, Nachrichtenredaktion.
3: Auch im September hatte jeder zweite Fernzug der Deutschen Bahn Verspätung. Die Pünktlichkeitsquote lag im Fernverkehr im vergangenen Monat bei nur 52,4%. Das war der zweitschlechteste Monatswert im laufenden Jahr.
5: Vor allem der schlechte Zustand vieler Strecken bremst die Bahn weiter aus. Zwischen Berlin und Wolfsburg etwa mussten die ICEs deshalb oft langsamer fahren. Der Abschnitt ist Teil der Strecke Hannover-Berlin, der jetzt gesperrt ist und bis Dezember 2027 saniert werden soll. Als unpünktlich gilt ein Zug, wenn er mindestens 6 Minuten zu spät ankommt. Bahnchefin Paller hatte für dieses Jahr ein Pünktlichkeitsziel von mindestens 60% im Fernverkehr ausgegeben. Schon jetzt scheint aber klar, dass daraus wohl nichts wird. Thomas Bock, Nachrichtenredaktion.
3: Mit einem symbolischen Raketenstart ist das Bürgerfest zum Tag der Deutschen Einheit in Bremen eröffnet worden. Bei strahlendem Sonnenschein zählten die Besucherinnen und Besucher gemeinsam einen Countdown runter. Dann sah es kurz danach aus, als ob ein 17 Meter hoher Nachbau der Ariane-Trägerrakete wirklich abheben würde. 3 Tage lang wird gefeiert, bis zu 450.000 Menschen werden erwartet.
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1: Nur wenige Wolken begleiten uns durch die Nacht. In den Morgenstunden bildet sich deswegen vor allem in Niederungen und Flusstälern Nebel. Die Temperaturen gehen auf Werte um 12 Grad in Balen und in Rötchen und auf 7 Grad in Hellental und in Büllingen zurück. Sonnenaufgang am Samstag um 7.25 Uhr. Zunächst bleibt die Sonne verbreitet hinter Nebelfeldern oder Wolken versteckt. Am Nachmittag scheint sie dann verbreitet ohne Probleme. Die Höchstwerte erreichen dann 18 bis 21 an der Erft und an der Swist bis 22 Grad. Genauso geht es dann auch im Radio 700 Wettertrend weiter. Warme Tage, kühle Nächte, Nebel in den Morgenstunden, immer trocken am Sonntag und am Montag bei nur wenig geänderten Temperaturen.
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2: Ich bin Uli Reitinger. Die G7-Staaten, Deutschland, Frankreich, Großbritannien, Italien, die USA, Japan und Kanada, dringen wegen der steigenden Kraftstoffpreise auf die Nutzung von Ölnotreserven. Ab sofort und über 4 Monate sollen 100 Millionen Barrel Rohöl freigegeben werden.
3: Damit ist ein von Präsident Trump angedrohter Diesel-Exportstopp erstmal vom Tisch. Nach dem Nahen Osten sind die USA nämlich Europas wichtigster Lieferant von Diesel. Nun soll die Freigabe der Reserven mit der Internationalen Energieagentur IEA abgestimmt werden, um möglicherweise zusätzliche Dieselfreigaben zu prüfen. Die IEA-Länder haben seit den 70er Jahren erst 6-mal gemeinsam Reserven angezapft. Aus den USA, Tina Eck.
2: Nach dem erneuten Insolvenzantrag der Warenhauskette Galeria sieht die Gewerkschaft Verdi für die rund 12.000 Beschäftigten eine völlige Ungewissheit. Galeria hatte heute das 4. Insolvenzverfahren innerhalb von nur 6 Jahren eröffnet. Das sei ganz ohne eine Erklärung zu den Umständen geschehen, kritisiert Verdi. Der Geschäftsbetrieb in den 83 Filialen soll trotz der erneuten Insolvenz vorerst weiterlaufen. Ob die Beschäftigten aber ihr nächstes Gehalt bekommen, ist unklar. Nach der beinahe Katastrophe in einer Fly-Dubai-Maschine von Dubai nach Tel Aviv hat sich jetzt der verletzte Pilot geäußert. In einem Videotelefonat mit dem indischen Premierminister Modi, das dieser auf X teilte, schildert der indische Pilot, was an Bord passiert ist.
4: Der Pilot erzählt, er habe bereits am Boden gelegen, schwer durch Messerstiche des Co-Piloten verletzt. Ihm sei aber klar gewesen, dass das Flugzeug im Begriff war abzustürzen. Deshalb habe er sich trotz seiner Wunden und weiterer Attacken aufgerichtet und die Cockpit-Tür geöffnet. Passagiere kamen herein, überwältigten den Co-Piloten. Eine zufällig anwesende Ersatzcrew landete das Flugzeug schließlich sicher. Der Co-Pilot wurde festgenommen. Zu seinem Motiv sind nach wie vor viele Fragen offen. Israel spricht von einem versuchten islamistischen Anschlag. Onni Torau, Nachrichtenredaktion.
2: Ein Herbststurm und starke Regenfälle halten Kreta und zahlreiche andere griechische Inseln in Atem. Auf Rhodos wurde eine 58-jährige deutsche Touristin von einem Blitz getroffen und getötet. Auf Kreta wurde ein Hirte im gebirgigen Hinterland von den Wassermassen erfasst und ertrank. Nach Angaben des griechischen Wetterdienstes soll die Unwetterlage mit heftigem Regen und Gewittern bis Sonntag anhalten.
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1: Nur wenige Wolken begleiten uns durch die Nacht. In den Morgenstunden bildet sich deswegen vor allem in Niederungen und Flusstälern Nebel. Die Temperaturen gehen auf Werte um 12 Grad in Balen und in Rötchen und auf 7 Grad in Hellental und in Büllingen zurück. Sonnenaufgang am Samstag um 7.25 Uhr. Zunächst bleibt die Sonne verbreitet hinter Nebelfeldern oder Wolken versteckt. Am Nachmittag scheint sie dann verbreitet ohne Probleme. Die Höchstwerte erreichen dann 18 bis 21 an der Erft und an der Swist bis 22 Grad. Genauso geht es dann auch im Radio 700 Wettertrend weiter. Warme Tage, kühle Nächte, Nebel in den Morgenstunden, immer trocken am Sonntag und am Montag bei nur wenig geänderten Temperaturen.
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2: Ich bin Uli Reitinger. Die G7, also Deutschland, Frankreich, Großbritannien, Italien, die USA, Kanada und Japan, unternehmen einen seltenen Schritt, den sie nur in Krisenzeiten gehen. Die Länder dringen darauf, 100 Millionen Barrel Öl aus der weltweiten Notreserve freizugeben. Sie wollen damit die Preise an den Tankstellen stabilisieren. In Deutschland gibt es zusätzlich einen Tankrabatt, der aber nicht ganz so funktioniert, wie erhofft.
3: Immerhin, es tut sich etwas, trösten sich viele Autofahrer. Kaum jemand hat damit gerechnet, dass der Spritpreis dauerhaft unter 2 Euro fällt. Wie gestern für kurze Zeit. Doch dann um 12 Uhr knallten die Preise wieder rauf. Theoretisch könnte der umstrittene Tankrabatt die Preise um rund 17 Cent pro Liter drücken. Aber die Mineralölkonzerne geben die Entlastung eben nicht 1:1 weiter. Claudia Wächter, Nachrichtenredaktion.
2: Die angeschlagene Warenhauskette Galeria hat beim Amtsgericht Düsseldorf die Eröffnung eines Insolvenzverfahrens beantragt. Der Geschäftsbetrieb in den 83 Filialen soll vorerst weiterlaufen, teilte das Unternehmen mit. Für Galeria ist es bereits der 4. Insolvenzantrag. Ob und wenn ja, welche Standorte schließen müssen, ist offen. Die rund 12.000 Beschäftigten müssen um ihre Arbeitsplätze bangen. Ob sie Insolvenzgeld, also ihr nächstes Gehalt, erhalten, ist unklar. Steigende Zahlungen an die Rentenversicherung werden laut Bundesrechnungshof zu einer immer stärkeren Belastung für den Bundeshaushalt. Im Jahr 2040 muss die Bundesregierung voraussichtlich 36,7% aller Steuereinnahmen des Bundes an die Rentenkasse überweisen, warnen die Rechnungsprüfer. Derzeit liegt die Quote bei rund 29%. Die griechischen Inseln werden im Moment von einem starken Unwetter getroffen. Auf Rhodos wurde eine 58-jährige deutsche Touristin von einem Blitz getroffen und getötet. Auf Kreta wurde ein Hirte von den Wassermassen erfasst und ertrank.
4: Das Unwetter hat vielen Touristen auf Kreta den Urlaub vermiest. An der Küste wurden Autos ins Meer gespült, Brücken und Straßen zerstört. In der Ägäis werden Windböen von bis zu 100 Kilometern pro Stunde gemessen. Erst am Montag wird wieder sommerliches Wetter erwartet, sagen Meteorologen. Aus Athen, Takis Zafos.
2: Auch der Fährverkehr ist wegen starker Winde beeinträchtigt. Die meisten Fähren blieben und bleiben wohl auch erstmal in den Häfen.
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1: Nur wenige Wolken begleiten uns durch die Nacht. In den Morgenstunden bildet sich deswegen vor allem in Niederungen und Flusstälern Nebel. Die Temperaturen gehen auf Werte um 12 Grad in Balen und in Rötchen und auf 7 Grad in Hellental und in Büllingen zurück. Sonnenaufgang am Samstag um 7.25 Uhr. Zunächst bleibt die Sonne verbreitet hinter Nebelfeldern oder Wolken versteckt. Am Nachmittag scheint sie dann verbreitet ohne Probleme. Die Höchstwerte erreichen dann 18 bis 21 an der Erft und an der Swist bis 22 Grad. Genauso geht es dann auch im Radio 700 Wettertrend weiter. Warme Tage, kühle Nächte, Nebel in den Morgenstunden, immer trocken am Sonntag und am Montag bei nur wenig geänderten Temperaturen.
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2: Ich bin Uli Reitinger. Deutschland feiert den Tag der deutschen Einheit. Dazu werden die politischen Spitzen heute in Bremen erwartet. Nach einem ökumenischen Gottesdienst im Dom versammeln sich die Gäste aus Politik, Wirtschaft, Kirchen, Kultur und Zivilgesellschaft im Konzerthaus Die Glocke zum offiziellen Festakt. Die Festreden halten diesmal Bundespräsident Steinmeier und Bundesratspräsident Bovenschulte. Der Feiertag wird mit einem großen Bürgerfest gefeiert, zu dem mehr als 400.000 Menschen erwartet werden. Um die Kraftstoffpreise an den Tankstellen zu stabilisieren, dringen die G7-Staaten, also Deutschland, Frankreich, Großbritannien, Italien, die USA, Japan und Kanada, auf die Nutzung von Ölnotreserven. Ab sofort und über 4 Monate sollen 100 Millionen Barrel Rohöl freigegeben werden.
3: Damit ist ein von Präsident Trump angedrohter Diesel-Exportstopp erstmal vom Tisch. Nach dem Nahen Osten sind die USA nämlich Europas wichtigster Lieferant von Diesel. Nun soll die Freigabe der Reserven mit der Internationalen Energieagentur IEA abgestimmt werden, um möglicherweise zusätzliche Dieselfreigaben zu prüfen. Die endgültige Entscheidung liegt bei der Energieagentur. Die IEA-Länder haben seit den 70er Jahren erst 6-mal gemeinsam Reserven angezapft. Aus den USA Tina Eck.
2: Zum 4. Mal in nur 6 Jahren hat die Warenhauskette Galeria Insolvenz angemeldet. Die 12.000 Beschäftigten stehen vor einer völlig ungewissen Zukunft, kritisiert die Gewerkschaft Verdi und spricht von haarsträubenden Managementfehlern.
4: Die Warenhauskette habe nicht mal Gründe für die Insolvenz angegeben. Nachhaltige Investitionen, die die Zukunft der Standorte sichern, habe es in den letzten Jahren jedenfalls nicht gegeben. Die Beschäftigten bräuchten einen Plan und keine Nebelkerzen. Experten sind sich aber sicher, Galeria könnte auch diese Insolvenz und vielleicht noch eine weitere überstehen, mit weniger Filialen und dem richtigen Eigentümer. Auch brauche es ein neues Konzept mit Drittpartnern, wo Käufer nicht nur shoppen, sondern sich wohlfühlen und etwas erleben könnten. Tanja Wagner, Nachrichtenredaktion.
2: Auch im September war nahezu jeder zweite Fernzug der Deutschen Bahn verspätet unterwegs. Die Pünktlichkeitsquote lag im Fernverkehr im vergangenen Monat bei 52,4%, teilte die Bahn mit. Das war der drittschlechteste Monatswert im laufenden Jahr. Vor allem eine hohe Zahl von Anlagenstörungen führten zu Verspätungen.
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1: Nur wenige Wolken begleiten uns durch die Nacht. In den Morgenstunden bildet sich deswegen vor allem in Niederungen und Flusstälern Nebel. Die Temperaturen gehen auf Werte um 12 Grad in Balen und in Rötchen und auf 7 Grad in Hellental und in Büllingen zurück. Sonnenaufgang am Samstag um 7.25 Uhr. Zunächst bleibt die Sonne verbreitet hinter Nebelfeldern oder Wolken versteckt. Am Nachmittag scheint sie dann verbreitet ohne Probleme. Die Höchstwerte erreichen dann 18 bis 21 an der Erft und an der Swist bis 22 Grad. Genauso geht es dann auch im Radio 700 Wettertrend weiter. Warme Tage, kühle Nächte, Nebel in den Morgenstunden, immer trocken am Sonntag und am Montag bei nur wenig geänderten Temperaturen.
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2: Ich bin Uli Reitinger. Heute ist der Tag der Deutschen Einheit. In diesem Jahr ist Bremen Gastgeber der offiziellen Feiern. Zum Festakt werden heute viele Politiker erwartet, darunter Bundespräsident Steinmeier, Bundeskanzler Merz und Bundestagspräsidentin Klöckner.
3: Schauspielerin Katja Riemann moderiert den zentralen Festakt in Bremen. Auch gibt es ein großes Bürgerfest und am Abend treten Bands und Künstler wie die Fanta 4, Flo Mega und Mia auf. Hunderttausende werden erwartet. Gerade in der heutigen Zeit empfinden es viele Politiker als wichtig, den Zusammenhalt in der Gesellschaft zu feiern. Auch wenn vieles immer noch nicht gleich sei. Einkommen, Vermögen, Renten sind 36 Jahre nach der deutschen Einheit im Osten nach wie vor oft niedriger als im Westen. Ronny Thorau, Nachrichtenredaktion.
2: Die von den G7-Staaten beschlossene Freigabe von Öl- und Dieselreserven kann Autofahrer nach Ansicht der Ökonomin Samira Sultan allenfalls kurzfristig entlasten. Die Freigabe sei so ähnlich wie der Tankrabatt ein Pflaster, das nur kurz Linderung verschaffen könne, sagte die Expertin vom Institut der Deutschen Wirtschaft, der dpa. Wegen der hohen Kraftstoffpreise geben Deutschland und die übrigen G7-Staaten über 4 Monate 100 Millionen Barrel Rohöl und Diesel frei. Extremhitze, Dürre, Waldbrände und Niedrigwasser in diesem Sommer. Von vielen Flüssen gab es Berichte über extrem niedrige Wasserstände. Nun zeigt eine Bilanz des EU-Klimawandeldienstes: Europas Flüsse verzeichneten im Sommer die niedrigsten mittleren Abflussmengen seit mehr als 30 Jahren.
4: Im Juli und August führten große Flüsse wie Rhein und Donau so wenig Wasser wie selten zuvor. Das erschwerte den Gütertransport und belastete die Wasser- und Energieversorgung. In Westeuropa lag die Durchschnittstemperatur bei 21,7 Grad, 2,5 Grad über dem langjährigen Mittel. Die Trockenheit begünstigte auch Waldbrände. In der EU brannte im Sommer fast doppelt so viel Fläche wie im langjährigen Schnitt. Ursula Winkler, Nachrichtenredaktion.
2: Der Co-Pilot, der den Piloten des Fly-Dubai-Flugs nach Tel Aviv verletzt haben soll, ist laut US-Medien wegen Sicherheitsbedenken aus seinem früheren Job bei Oman Air entlassen worden. Das berichtet ABC News unter Berufung auf hochrangige Geheimdienst- und Strafverfolgungsbeamte. Der Mann sei als Sicherheitsrisiko eingestuft worden, weil bei ihm damals extremistisches Material festgestellt worden sei. Der Co-Pilot soll versucht haben, eine Fly-Dubai-Maschine mit vielen Israelis an Bord zum Absturz zu bringen.
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